0: in den vergangenen Wochen nach mehreren derartigen Vorfällen gewachsen. In der Fußball-Bundesliga hat Aufsteiger Schalke den ersten Saisonsieg gefeiert. Die Schalker gewannen bei Union Berlin mit 3:1. Aus der Sportredaktion Marcel Stober.
1: In der ersten Halbzeit war Schalke klar besser, in der zweiten Hälfte dann rettete man den Sieg über die Zeit. Kurz nach Wiederanpfiff lagen die Schalker mit 2:0 in Führung, Unions Anschlusstreffer fiel erst in der Nachspielzeit. Doch als es nochmal spannend wurde, konterte Schalkes Wöber zum 3:1 Endstand. In der zweiten Liga ist Nürnberg erst einmal an die Tabellenspitze gesprungen. Gegen Hannover gewannen die Franken mit 2:1 und sind nun saisonübergreifend 10 Ligaspiele ungeschlagen. Darmstadt 98 hingegen durchbrach eine richtige Negativserie und holte beim umjubelten 2:1 gegen Bielefeld den ersten Sieg seit einem halben Jahr.
0: Das waren die Nachrichten. Das Wetter in Deutschland. Nach letzten Schauern zeitweise bewölkt und örtlich Nebel. Tiefstwerte 15 bis 4 Grad. Tagsüber Wechsel von Sonne und Wolken und vereinzelt Schauer. Ab dem späten Nachmittag im Nordwesten etwas Regen. Höchstwerte 18 Grad im Erzgebirge bis 28 Grad in der Oberpfalz. Es ist 2:03 Uhr.
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3: Am Mikrofon Benjamin Day. Wir beginnen mit Camille Saint-Saëns. Seine Suite für Cello und Orchester D-Moll Opus 16 haben für uns Johannes Moser mit dem Radiosinfonieorchester Stuttgart des SWR unter der Leitung von Fabrice Boulon.

Das Radiosinfonieorchester Stuttgart unter Fabrice Bollon mit Camille Saint-Saëns Cello-Suite. Wo Saint-Saëns das Cello als eleganten und virtuosen Erzähler ins Rampenlicht stellt, geht Johannes Brahms ganz anders mit der Klarinette als Soloinstrument um. Der Ton wird dunkler und introvertierter und er schreibt bewusst so, dass man diese Musik alternativ auch mit der Bratsche spielen kann. Gewidmet ist das Stück seinem Lieblingsklarinettisten Richard Mühlfeld, für den er gleich 4 große Klarinettenwerke schrieb. Der Klarinettist Pablo Barragán und der Pianist Juan Pérez Floristán mit Johannes Brahms Sonate für Klarinette und Klavier in S-Dur, Opus 120, Nummer 2.

Johannes Brahms' zweite Klarinettensonate Opus 120, interpretiert von Pablo Barragán und Juan Pérez Floristán. Nach dieser späten Brahms-Sonate bleibt die Grundstimmung zunächst kammermusikalisch intim, aber der Klangraum wird größer. Wo Brahms in sich gekehrte Linien für zwei Spieler entwirft, lässt Max von Schillings Glocken läuten, Märchenkönige auftreten und impressionistische Klangflächen entstehen. Das Rundfunksinfonieorchester Berlin unter Stefan Scholtes und der Tenor Robert Wörle mit den Glockenliedern Opus 22.

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Das Rundfunksinfonieorchester Berlin unter Stefan Scholtes und der Tenor Robert Wörle mit Max von Schillings Glockenliedern Opus 22. Es ist kurz nach drei, Sie hören das ARD-Nachtkonzert, wo wir uns jetzt Zeit nehmen für Musik von Francesco Durante. Das Concerto Köln mit seinem Concerto per Quattro für Orchester Nummer 1 in F-Moll.

Fuchs bleibt. Wo Durante sorgfältig die vier Stimmen ausbalanciert, arbeitet Beethoven mit radikalen Spannungswechseln, plötzlichen dynamischen Sprüngen und kantigem Witz. Midori Seiler auf der Barockvioline und Jos van Immerseel am Hammerklavier.

Midori Seiler auf der Barockvioline und Jos van Immerseel am Hammerklavier mit Ludwig van Beethovens vierter Violinsonate. Nach Beethovens Sonate im Übergang von der Wiener Klassik zur Romantik kehren wir formal noch einmal zurück zur Gattung des Konzerts. Der frühe Zeitgenosse Beethovens, Ernst Wilhelm Wolff, war Hofkapellmeister in Weimar und als Organist, Musikdirektor und Lehrer eine Art musikalischer Allrounder der Weimarer Hofkultur. Sein Klavierkonzert in G-Dur Nummer 1 komponierte er noch ganz im höfischen Kontext mit Cembalo oder frühem Hammerklavier als Soloinstrument. Für Sie Christine Schornsheim und die Berliner Barockkompanie.

Christine Schornsheim am Hammerklavier und die Berliner Barockkompanie mit Ernst Wilhelm Wolffs erstem Klavierkonzert. Auf 4 Uhr zu jetzt noch Domenico Scarlattis Klaviersonate in C-Moll, Kirkpatrick 22.

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1: Um 4 Uhr mit Juliette Groß. Die USA haben der fast 3000 Opfer der Terroranschläge vom 11. September 2001 gedacht. Präsident Trump nahm an einer Gedenkzeremonie am Pentagon teil. In New York gab es eine Schweigeminute. Aus Washington Samuel Jakisch.
2: 2983 Namen werden an diesem Freitag am 9/11 Memorial Plaza in New York City verlesen. Erstmals gibt es in New York auch eine eigene Schweigeminute für tausende Feuerwehrleute, Einsatzkräfte, Helfer und Bauarbeiter, die nach ihrer Arbeit in den Trümmern von 9/11 erkrankt und gestorben sind. Zahlreiche Fälle von Krebs- und Atemwegserkrankungen sind auf ihren Einsatz am schadstoffbelasteten Ground Zero zurückzuführen. Erst Anfang dieser Woche veröffentlichte die Stadt New York neue Unterlagen zur verheerenden Luftqualität damals direkt nach den Anschlägen.
1: 7 mutmaßliche Mitglieder der Terrororganisation Hamas müssen sich in Kürze vor Gericht verantworten. Die Bundesanwaltschaft hat sie wegen der Vorbereitung eines Anschlags angeklagt. Sie wirft den Männern vor, Waffen für einen Angriff auf israelische oder jüdische Ziele in Deutschland oder Österreich beschafft zu haben. Laut den Ermittlern gab es dafür bereits konkrete Anschlagspläne. Die Verdächtigen waren bereits in den vergangenen Monaten festgenommen worden, einige von ihnen in Deutschland. In der Fußball-Bundesliga hat Aufsteiger Schalke den ersten Saisonsieg gefeiert. Die Schalker gewannen bei Union Berlin mit 3:1. Aus der Sportredaktion Marcel Stober.
3: In der ersten Halbzeit war Schalke klar besser, in der zweiten Hälfte dann rettete man den Sieg über die Zeit. Kurz nach Wiederanpfiff lagen die Schalker mit 2:0 in Führung, Unions Anschlusstreffer fiel erst in der Nachspielzeit. Doch als es nochmal spannend wurde, konterte Schalkes Wöber zum 3:1 Endstand. In der zweiten Liga ist Nürnberg erst einmal an die Tabellenspitze gesprungen. Gegen Hannover gewannen die Franken mit 2:1 und sind nun saisonübergreifend 10 Ligaspiele ungeschlagen. Darmstadt 98 hingegen durchbrach eine richtige Negativserie und holte beim umjubelten 2:1 gegen Bielefeld den ersten Sieg seit einem halben Jahr.
1: Tennisprofi Alexander Zverev hat das Finale der US Open in New York erreicht. Er setzte sich im Halbfinale in 3 Sätzen gegen den Russen Karen Khachanov durch. Zverev trifft damit im Finale am Sonntag entweder auf Ben Shelton oder Francis Tiafoe. Die beiden US-Amerikaner spielen in diesen Minuten ihr Halbfinale. Zverev stand 2020 schon einmal im Finale der US Open, war dann aber an dem Österreicher Dominic Thiem gescheitert. Das waren die Nachrichten. Das Wetter in Deutschland. Tagsüber Wechsel von Sonne und Wolken und vereinzelt Schauer, aber dem späten Nachmittag im Nordwesten etwas Regen. Höchstwerte 18 Grad im Erzgebirge bis 28 Grad in der Oberpfalz. Es ist gleich 4:03 Uhr.
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4: Mit Benjamin Day, schön, dass Sie dabei sind. Los geht's mit französischer Eleganz auf der Theaterbühne. Gabriel Fauré's Suite Shylock aus der Schauspielmusik zu Shakespeares Der Kaufmann von Venedig. Der Tenor Benjamin Bruns und das Sinfonieorchester Basel unter der Leitung von Ivar Borten.

Das Sinfonieorchester Basel unter Ivor Bolton und der Tenor Benjamin Bruns mit Gabriel Fauré's Suite Shylock. Eine Aufnahme vom Januar 2019 im Schweizerischen Zug. Von der Pariser Theaterwelt des späten 19. Jahrhunderts jetzt zu einer Musikerin, die im Konzertsaal und am Klavier zu Hause war. Und zwar lange bevor sich Frauen selbstverständlich als Komponistinnen behaupten konnten. Clara Schumanns Sonate in G-Moll ist ein leidenschaftliches, sehr persönliches Statement, das ganz im romantischen Ton ihrer Zeit steht und gleichzeitig zeigt, wie eigenständig ihre musikalische Stimme war. Am Flügel Margarita Höhenrieder.

Margarita Höhnrieder mit Clara Schumanns Klaviersonate in G-Moll. Von Schumanns romantischer Klaviersonate gehen wir jetzt über in einen Dialog zwischen Klarinette und Bratsche. Max Bruchs Konzert in E-Moll Opus 88 ist ein eher selten gespieltes Stück, das aber sofort in die Ohren geht. Klarinette und Viola teilen sich Melodien, imitieren sich und kommentieren einander. Ein Gespräch zwischen dunklem Saitenklang und warmem Holzbläsersound. Stilistisch knüpft Bruch an die große romantische Linie an, auch zu Zeiten, als schon Komponisten wie Debussy und später Schönberg neue Wege gingen. Seine Musik bleibt harmonisch reich und emotional direkt. Gregor Bühl leitet die Sinfonia Varsovia, die Solisten sind die Geschwister Sharon und Ori Kam.

Das Geschwisterpaar Charon und Ori Kam mit Klarinette und Viola und die Sinfonia Varsovia unter Gregor Bühl mit Max Bruchs Konzert in E-Moll Opus 88. Damit ging die Stunde zu Ende. Bis 5 Uhr jetzt noch ein Stück für Violine von Yoshihide Otomo.

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1: Um 5 Uhr mit Juliette Groß. In den USA ist an die Terroranschläge vom 11. September 2001 erinnert worden. Die zentrale Gedenkfeier fand am Ground Zero in New York statt. Die USA-Korrespondentin der ARD, Marion Schmickler, fasst das Erinnern an die tausenden Toten zusammen.
2: In den 4 Stunden Zeremonie sind 3000 Namen vorgelesen worden. Und die Vorlesenden waren alle Angehörige. Viele waren die Enkelkinder oder die Kinder von Opfern. Viele haben ihre Großeltern nie kennengelernt. Politische Reden sind hier nicht gewünscht, sondern man will sich auf die Opfer konzentrieren. Und ich habe sehr viele Menschen hier getroffen, die mit Bildern gekommen sind von ihren Angehörigen. Ein Feuerwehrmann hat mir gesagt, sich zu erinnern ist extrem schmerzhaft, aber wir dürfen niemals vergessen.
1: In ganz Deutschland gibt es heute Demonstrationen gegen rechts. In mehr als 35 Städten wollen die Menschen auf die Straße gehen, um nach dem Wahlerfolg der AfD in Sachsen-Anhalt ein Zeichen zu setzen. Die größten Aktionen finden in Berlin und Hamburg statt, wo jeweils mehr als 10.000 Teilnehmende erwartet werden. In der Hauptstadt und in Mecklenburg-Vorpommern werden am kommenden Wochenende neue Parlamente gewählt. Alexander Zverev steht im Finale der US Open. Im Halbfinale setzte sich der deutsche Tennisprofi gegen den Russen Karen Khachanov durch. Aus der Sportredaktion Marcel Stober.
3: Zverev hat sein Niveau bei diesem Turnier deutlich gesteigert. Musste er in den ersten 2 Runden noch über die volle Distanz von 5 Sätzen gehen, verlor er seitdem keinen einzigen Satz mehr. Auch nicht im Halbfinale. Den Russen Karen Khachanov besiegte Zverev mit 6:3, 7:6 und 7:6. Im 3. Satz führte der Russe im Tiebreak, Zverev aber konnte 2 Satzbälle abwehren und wiederum seinen ersten Matchball bei Aufschlag des Gegners verwandeln. Der nervenstarke Zverev hat nun sein 3. Grand-Slam-Finale in Folge erreicht, was vor ihm noch kein deutscher Mann geschafft hat. Das Finale der US Open findet am morgigen Sonntag um 20 Uhr deutscher Zeit statt.
1: Und in der Fußball-Bundesliga hat Aufsteiger Schalke den ersten Saisonsieg gefeiert. Die Schalker gewannen bei Union Berlin mit 3:1. Und in der zweiten Liga ist Nürnberg vorerst Tabellenführer nach einem 2:1 gegen Hannover. Darmstadt gewann gegen Bielefeld ebenfalls mit 2:1. Das waren die Nachrichten. Das Wetter in Deutschland. Tagsüber Wechsel von Sonne und Wolken und vereinzelt Schauer, ab dem späten Nachmittag im Nordwesten etwas Regen. Höchstwerte 18 Grad im Erzgebirge bis 28 Grad in der Oberpfalz. Am Sonntag ganz im Süden länger freundlich, sonst regnerisch bei 16 bis 26 Grad. Am Montag nach Südosten ziehender Regen, dahinter freundlicher bei 17 bis 27 Grad. Es ist gleich 5.03 Uhr.
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4: Dazu begrüßt Sie sehr herzlich Benjamin Day. Schönen guten Morgen. Das Philharmonia Orchestra unter Francesco Davalos eröffnet die Stunde mit dem ersten Satz aus Muzio Clementis Sinfonie in D-Dur, Opus 18, Nummer 2.

Das Philharmonia Orchestra unter Francesco Davalos mit dem ersten Satz aus Muzio Clementis zweiter Sinfonie. Nach Clementis kraftvoller Sinfonie. Mann, jetzt bleibe ich nochmal dran. Das Philharmonia Orchestra unter Francesco Davalos mit dem ersten Satz aus Muzio Clementis zweiter Sinfonie. Nach Clementis kraftvoller Sinfonik bleiben wir noch im späten 18. Jahrhundert, wechseln aber vom großen Londoner Orchester aufs kammermusikalische Soloparkett. Domenico Cimarosa steht als Opernkomponist ganz in der neapolitanischen Tradition, in der fast jede Melodie ursprünglich für die Bühne gedacht ist. Sein Klarinettenkonzert, hier in Arthur Benjamins Bearbeitung für Oboe, ist gewissermaßen eine elegante Kammeroper für Soloinstrument, das uns jetzt das Münchner Rundfunkorchester und der Oboist François Lelieux präsentieren.

François Leleu und das Münchner Rundfunkorchester mit Domenico Cimarosas Klarinettenkonzert in C-Moll in der Bearbeitung für Oboe. 5:20, Sie hören das ARD-Nachtkonzert, präsentiert von BR Klassik, dem Klassikportal des Bayerischen Rundfunks. Jetzt mit dem ersten Satz aus Bernhard Scholz Klavierkonzert in H-Dur Opus 57. Ben Jernan leitet das BBC Scottish Symphony Orchestra. Am Flügel Simon Callahan.

Das BBC Scottish Symphony Orchestra unter Ben Jernan und der Pianist Simon Callaghan mit dem ersten Satz aus Bernhard Scholz Klavierkonzert. Vom Konzertsaal des späten 19. Jahrhunderts geht es jetzt zurück ins frühe 19. Jahrhundert und auf die Opernbühne, genauer ins Singspiel. Franz Schubert bewegt sich 1815 als 18-Jähriger zwischen Lied, Kirchenmusik und Theater. In diesem Jahr schreibt er unzählige Lieder und mehrere Bühnenwerke, darunter Die Freunde von Salamanca. Die Ouvertüre daraus ist wie ein musikalischer Vorhang. Sie skizziert die Mischung aus Abenteuer, Liebesgeschichte und Komik, die das Stück prägt. Am Pult der Prague Sinfonia, Christian Bender.

Die Prague-Sinfonietta unter Christian Bender mit der Ouvertüre aus Schuberts Freunde von Salamanca in einer Aufnahme vom November 2006 im Prager Arco Diva Domovina. Von Schuberts jugendlicher Opernouvertüre geht es jetzt zurück ins 18. Jahrhundert und an den Würzburger Hof, wo Giovanni Benedetto Plati von 1722 bis 1763 als Kammermusikus und Komponist tätig war. Er nutzte den damals neuen, technisch weiterentwickelten Violoncello-Typ für virtuos angelegte Konzerte. Der Cellist Edgar Moreau, ein Giovincello im besten Sinne, hat diese Werke vor einigen Jahren mit Il Pomodoro wieder ins Rampenlicht gerückt und dafür einen Echo-Klassik erhalten, darunter Platis Konzert für Cello und Orchester in D-Dur.

0: Il Pomodoro unter, nee, warte mal, Il Pomodoro,
1: Pomodoro.
0: ne? Schon so, ja. Il Pomodoro unter Riccardo Minasi und der Cellist Edgar Moreau mit Giovanni Benedetto Plattis Cellokonzert in D-Dur. Die Aufnahme entstand im Januar 2015 im Kloster Lonigo. Von Plattis barocker Konzertform springen wir jetzt noch einmal circa 100 Jahre nach vorn zu Ferdinand Ries. Seine Sinfonien haben Howard Griffiths und das Zürcher Kammerorchester komplett eingespielt. Unter anderem in der Zürcher Neumünsterkirche, wo auch unsere Aufnahme entstanden ist. Der dritte Satz aus der vierten Sinfonie in F-Dur, Opus 110.

Das Zürcher Kammerorchester unter Howard Griffiths mit dem dritten Satz aus Ferdinand Ries vierter Sinfonie. Damit ging unser ARD-Nachtkonzert zu Ende. Mein Name ist Benjamin Day und ich wünsche Ihnen jetzt mit George Gershwins I Got Rhythm einen schwungvollen Start in den Tag.

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1: Um 6 Uhr mit Rio Takeda. Saudi-Arabien hat eine wichtige Ölpipeline vorsorglich abgeschaltet. Das Außenministerium nannte als Grund, dass die Ost-West-Pipeline mit aus dem Irak kommenden Drohnen angegriffen worden sei. Es habe Verletzte und materielle Schäden gegeben. Die irakische Regierung verurteilte die Angriffe und kündigte Ermittlungen an. Riad hat die Pipeline seit Beginn des Irankriegs verstärkt genutzt, um die Blockade der Straße von Hormus zu umgehen. Sie liefert täglich Millionen Liter Rohöl von den Anlagen des Ölkonzerns Saudi Aramco zu Exportterminals am Roten Meer. Die SPD-Bundestagsfraktion ist offen für eine stärkere Entlastung der Bürger bei der geplanten Einkommensteuerreform. Die finanzpolitische Sprecherin Frauke Heiligenstadt sagte der Rheinischen Post, man könne mit der Union darüber reden. CDU und CSU müssten aber Vorschläge zur Gegenfinanzierung bringen. Dabei nannte sie unter anderem einen höheren Spitzensteuersatz für sehr hohe Einkommen, eine Reform der Erbschaftssteuer oder den Abbau von Steuerprivilegien. SPD-Politiker Thorsten Rudolph erklärte außerdem, dass er eine von Teilen der CDU vorgeschlagene Verschiebung der Mütterrente für sinnvoll halte. Viele Autohändler in Deutschland leiden unter sinkenden Gewinnmargen und veraltetem Management. Stefan Reindl vom Institut für Automobilwirtschaft sagte dem NDR, in den vergangenen 2 Jahren sei die Rendite vor Steuern in der Branche auf 1% gefallen. Hohe Zinsen versteuerten Fahrzeuge. Deshalb bleibe trotz gestiegener Verkaufszahlen nur wenig übrig. Zudem litten viele Autohäuser unter veralteten Strukturen und mangelnder Digitalisierung. Anfang des Monats hatte die Autohauskette König Insolvenz angemeldet. Das Unternehmen betreibt nach eigenen Angaben rund 80 Autohäuser in ganz Deutschland. Tennisprofi Alexander Zverev hat zum 3. Mal in diesem Jahr ein Grand-Slam-Finale erreicht. Im Halbfinale der US Open bezwang der 29-Jährige den Russen Karen Khachanov in 3 Sätzen. Im Finale trifft Zverev auf den US-Amerikaner Ben Shelton. In der Fußball-Bundesliga bleibt Union Berlin weiter sieglos. Die Berliner verloren zu Hause gegen Aufsteiger Schalke mit 1:3. In Liga 2 spielte Nürnberg gegen Hannover 2:1. Darmstadt setzte sich gegen Bielefeld ebenfalls 2:1 durch. Das waren die Nachrichten. Das Wetter mit den Temperaturen von 6 Uhr, Brocken im Nebel 8 Grad, Chemnitz bedeckt 12, Dresden bedeckt 11, Eisenach stark bewölkt 12, Erfurt stark bewölkt 12, Fichtelberg bedeckt 9 Grad, Gera wolkig 12, Görlitz bedeckt 12, Halle 14, Leipzig stark bewölkt 12, Magdeburg klar 14 und Meiningen stark bewölkt 12 Grad. Sonnenaufgang in Halle ist heute 6.42 Uhr, Sonnenuntergang ist 19.34 Uhr. Vorhersage, heute erst viele Wolken, dann immer wieder Sonne, nur selten kurze Schauer, Höchstwerte 19 bis 24 Grad, böiger westlicher Wind. Morgen überwiegend starke Bewölkung, zeitweise Regen, gebietsweise ergiebig, Höchstwerte 17 bis 21 Grad, auffrischender Westwind. Am Montag wechselnd bewölkt mit Aufheiterungen, meist trocken, leicht steigende Temperatur. MDR Verkehrsdienst. Zunächst ein Warnhinweis. Achtung, Autofahrer. Ein Falschfahrer auf der A14 Schwerin-Magdeburg zwischen Lüderitz und Wolmirstedt. Bitte äußerst rechts fahren und nicht überholen. Ich wiederhole, Achtung, auf der A14 Schwerin-Magdeburg zwischen Lüderitz und Wolmirstedt ist ein Falschfahrer unterwegs. Bitte fahren Sie äußerst rechts und überholen Sie nicht. Wir melden, wenn die Gefahr vorüber ist. A71 Richtung Sangerhausen zwischen Meiningen Nord und Dreieck Suhl, Behinderung nach Unfall, und im Landkreis Mittelsachsen ist die Ortsdurchfahrt Erlau wegen eines Feuerwehreinsatzes gesperrt. Soweit der MDR Verkehrsdienst, die Zeit 6.04 Uhr.
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2: Und an diesem Sonnabendmorgen mit André Sittner. Herzlich willkommen.

Das war das Konzertreparorchester Amsterdam mit dem Galop Le Bal aus der kleinen Suite Jeux d'Enfants Opus 22 von Georges Bizet. Und Sie hören MDR Klassik, 6.06 Uhr haben wir's und gleich unser Blick in die Geschichte. Da geht's 190 Jahre zurück, da wurde der Dichter Christian Dietrich Grabbe geboren.

Ivan Klansky war das mit dem Allerrüst, dem Satz Nummer 6 aus der Bonbonnière Musicale oder auch dem Musikkämmerlein, so der deutsche Titel dieser kleinen Suite für Klavier von Ignaz Moscheles. Sie hören MDR Klassik, 6.08 Uhr ist es und das hier ist der Cellist Martin Rummel zusammen mit der Kölner Akademie unter Michael Alexander Willens und Musik des italienischen Barockmeisters Andrea Zani. Der war Hofviolinist in Wien, hat aber eben auch fürs Cello geschrieben. Hier ist das Vivace, der dritte Satz aus seinem Cellokonzert Nummer 11 in E-Moll.

0: Martin Rummel und die Kölner Akademie spielten hier Andrea Teodoro Zani. Und damit haben wir es 6.11 Uhr.
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0: Erst in 100 Jahren war Christian Dietrich Krabbe überzeugt, wird man mich als Dichter anerkennen. Zu seinen Lebzeiten war davon wenig zu spüren. Seine Dramen waren seinen Zeitgenossen zu ungewöhnlich, zu düster und zu wenig bühnenwirksam. Heute gehören sie allerdings zum literarischen Kanon. Auch wenn Krabbe kein leicht zugänglicher Dichter ist, vor 190 Jahren starb der Dramatiker, der seiner Zeit weit voraus sein wollte. Unser Blick in die Geschichte von Hartmut Schade.
2: Mein Malheur besteht einzig darin, dass ich in einer Gegend geboren bin, wo man einen gebildeten Menschen für einen verschlechterten Mastochsen hält.
3: Es ist Detmold, wo Christian Dietrich Krabbe 1801 im Zuchthaus geboren wird. Sein Vater ist Verwalter dort. Das Aufwachsen hinter Mauern hinterlässt Spuren.
2: Ich lese 1000 Bücher. Aber keines zieht mich an. Ruhm und Ehre sind Sterne, derenthalben ich nicht einmal aufblicke. Ich bin überzeugt, alles zu können, was ich will. Aber auch der Wille erscheint mir so erbärmlich, dass ich ihn nicht bemühe.
3: Was natürlich nicht stimmt. Dem Jurastudium in Leipzig und Berlin widmet er sich zwar nur halbherzig, aber er schreibt Dramen, versucht, in literarischen Kreisen anerkannt zu werden. Schickt selbstbewusst seinen Erstling, Herzog Theodor von Gotland, an Ludwig Tieck und Heinrich Heine. Beide reagieren fassungslos. Heine nennt ihn einen trunkenen Shakespeare und Tieck urteilt angewidert:
2: Wilder, roher Zynismus ist keine Ironie. Dieser Zynismus, der alles im Menschen tief unter das Tier hinabwirft, an diesem unpoetischen Materialismus leidet ihr Stück auf eine schmerzliche Weise. Es zerstört sich dadurch selbst.
3: Krabbe, aufgewachsen hinter Gefängnismauern und in den napoleonischen Kriegsjahren, glaubt nicht mehr an die Humanitätsideale eines Goethe, eines Schillers, kann auch mit der Geschichtsbegeisterung der Romantiker nichts anfangen.
2: Haben denn die Schlachten, hat der Ruin der Völker nur den Zweck von Märchen, die erfunden zur Belehrung? Jammer über uns, denn die Geschichte hat die Menschheit nie gebessert.
3: Und doch greift Krabbe immer wieder auf geschichtliche Stoffe zurück. Frei erfundene wie beim Herzog von Gotland, völlig gegen den historischen Strich gebürstete wie Hannibal, Napoleon oder die 100 Tage oder die Hermannsschlacht. In seinen Dramen springt er durch Zeit und Raum und, seinen Zeitgenossen völlig unverständlich, heute aber modern, er tritt als Autor auf. So in Scherz, Satire, Ironie und tieferer Bedeutung.
2: Aber wer kommt dort noch mit der Laterne durch den Wald? Das ist der vermaledeite Krabbe oder, wie man ihn eigentlich nennen sollte, der zwergige Krabbe. Der Verfasser dieses Stücks. Er ist so dumm wie ein Kuhfuß, schimpft auf alle Schriftsteller und taugt selber nichts.
3: Auf die Bühne schafft es keines seiner Stücke. Krabbe verdient seinen Lebensunterhalt als Militärrichter. Statt zu dichten, trinkt er. Bis 1826 sein Schicksal sich wendet. Ein früherer Kommilitone bietet ihm an, seine Werke zu drucken. Krabbe schreibt wie im Fieber. Über Kaiser Barbarossa, über Heinrich IV., über Napoleon und Don Juan und Faust. Erfolg stellt sich trotzdem nicht ein. Zu fremd, zu sperrig sind die Dramen, zu pessimistisch Krabbes Weltsicht. Erst das 20. Jahrhundert mit seinen Katastrophen entdeckt ihn wieder. So, wie er es geahnt hat, 100 Jahre nach seinem Tod, heute vor 190 Jahren.
0: Der Dichter, der eine zarte Konstitution besaß und das wüste Leben nicht lange aushielt, Christian Dietrich Krabbe, von seiner Mutter gepflegt, starb er an Alkoholismus oder an Syphilis, so genau weiß man es nicht, mit nur 34 Jahren.

Charon und Orikam mit Klarinette und Viola und die Sinfonia Varsovia unter Gregor Bühl waren das mit dem Allegro Molto, dem Schlusssatz aus dem Doppelkonzert für Klarinette, Viola und Orchester, dem Opus 88 von Max Bruch. Sie sind MDR Klassik, 6.21 Uhr ist es und das hier sind Alban Gerhard und Cécile Licat mit der Serenata Napoletana, dem Opus 24 Nummer 2 aus zwei Stücken für Violine und Klavier, hier für Violoncello und Klaviermusik von Giovanni Sgambati.

albern gehört. Und Cécile Licat waren das mit dieser Serenata Napoletana Opus 24 Nummer 2 von Giovanni Scambati. Und Sie hören MDR Klassik, 6.25 Uhr haben wir's. Das hier ist bis halb noch die Deutsche Kammerphilharmonie Bremen unter Tarmo Peltokoski mit dem vierten Satz, dem Allegro assai aus der Sinfonie G-Moll, der sogenannten großen G-Moll-Sinfonie.

0: Die Deutsche Kammerphilharmonie Bremen war das mit dem vierten Satz Allegro Assai aus Mozarts Sinfonie G-Moll, Köchelverzeichnis 550, die sogenannte große G-Moll-Sinfonie. Damit haben wir es 6.30 Uhr.
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0: Und im Moment von der Rhön bis zum Thüringer Wald wenig Wolken, ansonsten überwiegend stark bewölkt, im Saalekreis und im Erzgebirge vereinzelt mit bisschen Regen, ansonsten bleibt es meist trocken. Und das ist auch heute tagsüber so, erst viele Wolken, dann immer mehr Sonne, nur selten kurze Schauer dabei, die Höchstwerte 19 bis 24 Grad, morgen dann meist stark bewölkt mit zeitweise Regen bei 17 bis 21 Grad. Das Ganze mit böigem westlichen Wind, am Montag dann wechselnd bewölkt mit Aufheiterungen und meist trocken, 18 bis 23 Grad die Höchstwerte, der Dienstag dann ebenfalls meist heiter bis zum Abend trocken und etwas wärmer mit Temperaturen bis 26 Grad. Und der Blick noch auf die Straßen, da gibt es eine Entwarnung von der A14 Schwerin-Magdeburg zwischen Lüderitz und Wolmirstedt. Hier besteht keine Gefahr mehr durch einen Falschfahrer. Und im Landkreis Sachsen ist die Ortsdurchfahrt Erlau wegen eines Feuerwehreinsatzes gesperrt. Soweit die Meldungen. Wenn Sie unterwegs sind, gute Fahrt, fahren Sie vorsichtig. Die Zeit 6.31 Uhr.
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Martin Philipp Martin vielmehr und das BBC Concert Orchestra unter Leitung von Barry Wordsworth waren das mit Musik von Sidney Torch, dem Briten mit russischen Wurzeln, eigentlich heißt die Familie Tochinski, und das war sein Concerto Incognito, wie wir gehört haben, ein Beispiel für das, was die Briten so gerne Light Music nennen. Da war er auch ein Experte für, der Pianist und Organist Sidney Torch. Sören, MDR Klassik, 6.36 Uhr haben wir es. Und das hier ist Avi Avital, der Mandolinist, mit Musik von Manuel de Falla.

0: Der Posaunist Armin Otto Rosin, gewisserweise war er ein Pionier, war der erste 1973, der eine Schallplatte nur mit Posaunenkonzerten bespielt hat und maßgeblich daran beteiligt, dass die Posaune aus Soloinstrument in die Konzertsäle Einzug hielt. Auch in Südkorea, da war er überhaupt der erste, der mit einer Posaune solistisch aufgetreten ist. Hat also viel getan für dieses Instrument, auch als Musikwissenschaftler, der er auch ist. Heute lebt er in Stuttgart, in Karlsbad ist er geboren und hier spielt er zusammen mit dem Wiener Kammerorchester unter Philippe Entremont das Presto aus dem Posaunenkonzert D-Moll von Johann Michael Haydn. Damit haben wir es 6.42 Uhr.
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0: Die AfD ist ja bekanntlich um keine Provokation verlegen. Die jüngste kommt nun von Sachsen-Anhalts Spitzenkandidat Ulrich Siegmund. Der hatte auf die Frage eines Journalisten nach der geplanten Ansiedlung eines israelischen Rüstungskonzerns in Sangerhausen geantwortet: Man verteufle eigentlich die Produktion von Rüstungsgütern nicht pauschal. Bei einer späteren Remigrations- und Abschiebeoffensive würden entsprechende Hilfsmittel gebraucht. Hören Sie dazu unsere Medienschau.
2: So schnell wie Ulrich Siegmund hat sich kaum ein anderer Wahlsieger selbst entlarvt, kommentiert die Volksstimme aus Magdeburg. Auch wenn Siegmund schnell zurückruderte und beteuerte, dass er unter Rüstungsproduktion auch Schutztechnik gemeint habe, wirklich glaubwürdig ist das nicht. Als sprichwörtlich freundliches Gesicht der Partei hat er ausgedient, die Maske ist gefallen. Auf T-Online ist zu lesen: Der Kopf der AfD, die sich gerade in Sachsen-Anhalt als Friedenspartei inszeniert, spricht sich also für die Produktion von Rüstungsgütern in Sachsen-Anhalt aus. Zudem nährt Siegmunds Aussage Sorgen, die seit langem bestehen. Denn sie wirft Fragen dazu auf, mit welcher Härte die AfD tatsächlich gegen Menschen vorgehen will, die aus ihrer Sicht das Land verlassen sollen. Die AfD betont immer wieder, bei Abschiebungen hart, aber rechtsstaatlich vorgehen zu wollen. Doch schon in der Vergangenheit weckte Siegmund Zweifel daran, ob die Pläne der AfD nicht sehr viel weiter gehen, als sie im Parteiprogramm beschrieben sind. Die Berliner Morgenpost sieht es ähnlich. Ausgerechnet ihr gefeierter Wahlsieger Ulrich Siegmund hat, wohl versehentlich, demonstriert, wie scheinheilig seine Partei agiert. Die Parteispitze achtet sehr genau darauf, dass sie in ihren öffentlichen Äußerungen und im Programm auf dem Boden der Verfassung bleibt, damit sie keine neuen Gründe für die mögliche Einstufung der Gesamtpartei als rechtsextrem liefert. Geschickt hat die AfD-Führung die vom völkischen Flügel propagierte Forderung nach Remigration zwar aufgenommen, aber offiziell auf die Durchsetzung geltenden Rechts verengt. In der Partei werden ganz andere Pläne besprochen. Abschließend der Kommentar der Frankfurter Allgemeinen Zeitung. Hat Friedrich Merz nicht doch etwas übertrieben, als er der AfD vorwarf, ethnische Säuberungen zu planen? Nach Ulrich Siegmunds Äußerung zur Rüstungsindustrie in Sachsen-Anhalt kann man das nicht mehr sagen. Die Ankündigung, ohne Rücksicht auf Gewaltenteilung und föderale Kompetenztrennung militärische Gewalt gegen unwillkommene Einwanderer einzusetzen, stammt ebenfalls aus Trumps Drehbuch. Es ist gleichgültig, was davon legal oder möglich ist. Die Hauptsache ist das Versprechen, Angst zu säen. Bei Trump führte staatlicher Terror zur Durchsetzung von Abschiebungen allerdings schon zu Todesopfern, auch unter Einheimischen.
0: Und das war unsere heutige Medienschau.

Ja, aus Antiqua Austria war das mit dieser Arie con la Matticina D-Dur von Johann Heinrich Schmelzer, einem der großen Violinisten und Violinlehrer in der Mitte des 17. Jahrhunderts. Und Syren MDR Klassik, 6.47 Uhr, das hier ist das Chilingirian Quartet. Das ist eines mit der dienstältesten Streichquartette, 1971 gegründet vom Briten Levin Chilingirian. Und seitdem sehr erfolgreich unterwegs, haben ihr erstes Konzert in Cambridge 1972 gegeben. Und hier spielen sie das Scherzo, den Furiant aus dem Streichquintett A-Dur, Opus 81 von Antonín Dvořák.

0: Das Gene Gearing Quartet und der Pianist Jeremy Menuhin, das ist übrigens der Sohn von Yehudi Menuhin. Und gespielt haben sie das Scherzo, den Furiant aus dem Quintett A-Dur Opus 81 für zwei Violinen, Viola, Violoncello und Klavier von Antonín Dvořák. 6.52 Uhr haben wir es.
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0: Die neue MDR-Konzertsaison beginnt morgen mit Robert Schumanns größtem Werk, das Paradies und die Peri. Märchen, Mythen und Legenden lautet ja das Motto der Spielzeit 26-27. Den Auftakt macht morgen am 13. September dann im Leipziger Gewandhaus Schumanns Oratorium, ein Werk über eine Außenseiterin auf der Suche nach ihrem Platz in der Welt. Schon vor fast 180 Jahren ging es darin um Identität und Zugehörigkeit. Damit passt Schumanns Märchen erstaunlich gut zum Motto der neuen Saison. Saisonbeginn morgen ist 18 Uhr. Ein Titularorganist der Kirche Notre Dame in Paris spielt in Naumburg. Das ist einer der großen Organisten unserer Zeit. Thibaut Fajol spielt am Samstag und Sonntag, den 12. und 13. September, dann jeweils um 12 Uhr an der Hildebrandorgel in der Stadtkirche St. Wenzel in Naumburg. Der junge Franzose gehört seit 2024 zum Organistenteam der Pariser Kathedrale als assistierender Titularorganist in der und Chororgel. In Naumburg ist Fajol im Rahmen der Reihe Junge Domorganisten zu erleben. Und der Dresdner Kreuzchor würdigt heute den Sänger Theo Adam in einer besonderen Kreuzchor-Vesper. Zum 100. Geburtstag des ehemaligen Kruzianers werden auch seine Tochter Elisabeth Wilke und sein Enkel Florian Hartfiel an ihn erinnern. Theo Adam lebte und lernte von 1937, lehrte bis 1944 im Dresdner Kreuzchor. Von Dresden aus startete er seine internationale Karriere als Bassbariton. Gleichzeitig blieb er dem Kreuzchor und der Musik Bachs zeitlebens verbunden. Im Mittelpunkt der Vesper steht Bachs Kantate »Warum betrübst du dich, mein Herz?« Es singen Kruzianer-Solisten der Tenor Taras Semenov und der Bass Henrik Böhm, begleitet vom Dresdner Kreuzchor und dem Philharmonischen Kammerorchester Dresden unter Kreuzkantor Martin Lehmann. Die Kreuzchor-Vesper beginnt heute um 17 Uhr in der Dresdner Kreuzkirche. Elisabeth Wilke ist als Laudatorin dabei. Florian Hartfiel wird Erinnerungen an seinen Großvater beisteuern. Und zum letzten Mal ist heute im Liebhabertheater Schloss Kochberg die komische Oper Scherz, List und Rache zu erleben. Komponiert hat sie Philipp Christoph Kaiser. Das Libretto stammt übrigens von Johann Wolfgang von Goethe. Entstanden ist die Oper bereits im Jahr 1787. Uraufgeführt wurde sie allerdings erst 1993 in Kochberg. Jetzt steht sie noch einmal mit der Lautenkompanie Berlin unter Wolfgang Katschner auf dem Programm. Regie führt Nils Niemann, ein Spezialist für historische Bühnenkunst. 17 Uhr geht's los im Liebhabertheater Schloss Kochberg.
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2: Um 7 Uhr mit Rio Takeda. Saudi-Arabien hat eine wichtige Ölpipeline vorsorglich abgeschaltet. Das Außenministerium nannte als Grund, dass die Ost-West-Pipeline mit aus dem Irak kommenden Drohnen angegriffen worden sei. Es habe Verletzte und materielle Schäden gegeben. Die irakische Regierung verurteilte die Angriffe und kündigte Ermittlungen an. Riad hat die Pipeline seit Beginn des Irankriegs verstärkt genutzt, um die Blockade der Straße von Hormuz zu umgehen. Sie liefert täglich Millionen Liter Rohöl von den Anlagen des Ölkonzerns Saudi Aramco zu Exportterminals am Roten Meer. Die SPD-Bundestagsfraktion ist offen für eine stärkere Entlastung der Bürger bei der geplanten Einkommenssteuerreform. Die finanzpolitische Sprecherin Frauke Heiligenstadt sagte der Rheinischen Post, man könne mit der Union darüber reden. CDU und CSU müssten aber Vorschläge zur Gegenfinanzierung bringen. Dabei nannte sie unter anderem einen höheren Spitzensteuersatz für sehr hohe Einkommen, eine Reform der Erbschaftssteuer oder den Abbau von Steuerprivilegien. SPD-Politiker Thorsten Rudolph erklärte außerdem, dass er eine von Teilen der CDU vorgeschlagene Verschiebung der Mütterrente für sinnvoll halte. Viele Autohändler in Deutschland leiden unter sinkenden Gewinnmargen und veraltetem Management. Stefan Reindl vom Institut für Automobilwirtschaft sagte dem MDR, in den vergangenen 2 Jahren sei die Rendite vor Steuern in der Branche auf 1% gefallen. Hohe Zinsen verteuerten Fahrzeuge. Deshalb bleibe trotz gestiegener Verkaufszahlen nur zu wenig übrig. Zudem litten viele Autohäuser unter veralteten Strukturen und mangelnder Digitalisierung. Anfang des Monats hatte die Autohauskette König Insolvenz angemeldet. Das Unternehmen betreibt nach eigenen Angaben rund 80 Autohäuser in ganz Deutschland. Tennisprofi Alexander Zverev hat zum 3. Mal in diesem Jahr ein Grand-Slam-Finale erreicht. Im Halbfinale der US Open bezwang der 29-Jährige den Russen Karen Khachanov in 3 Sätzen. Im Finale trifft Zverev auf den US-Amerikaner Ben Shelton. In der Fußball-Bundesliga bleibt Union Berlin weiter sieglos. Die Berliner verloren zu Hause gegen Aufsteiger Schalke mit 1:3. In Liga 2 spielte Nürnberg gegen Hannover 2:1. Darmstadt setzte sich gegen Bielefeld ebenfalls 2:1 durch. Das waren die Nachrichten. Das Wetter mit den Temperaturen von 7 Uhr, Brocken im Nebel 8 Grad, Chemnitz bedeckt 12, Dresden stark bewölkt 11, Eisenach bedeckt 12 Grad, Erfurt bedeckt 13, Fichtelberg stark bewölkt 8, Gera stark bewölkt 11, Görlitz bedeckt 12, Halle mit 14 Grad, Leipzig bedeckt 13, Magdeburg stark bewölkt 15 und Meiningen leicht bewölkt bei 11 Grad. Heute erst viele Wolken, dann immer wieder Sonne, selten kurze Schauer, Höchstwerte 19 bis 24 Grad, böiger westlicher Wind. Morgen überwiegend starke Bewölkung, zeitweise Regen, gebietsweise ergiebig, Höchstwerte 17 bis 21 Grad, auffrischender Westwind. Am Montag wechselnd bewölkt mit Aufheiterungen, meist trocken, leicht steigende Temperatur. MDR Verkehrsdienst. Im Landkreis Mittelsachsen ist die Ortsdurchfahrt Erlau wegen eines Feuerwehreinsatzes immer noch gesperrt. Soweit der MDR Verkehrsdienst. Die Zeit 7.04 Uhr.
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3: Mit André Sittner, schön, dass Sie mit dabei sind. Und das hier ist das Concerto Köln mit Musik des Frühklassikers Antoine de Vergne, Leiter des Concert Spirituel, unter anderem in Paris und Direktor der Königlichen Oper daselbst.

Das Concerto Köln spielt hier das Allegro und das Allegro Secondo, den fünften Satz aus dem Concert de Symphonie in F-Dur von Antoine de Vernier. Und 7.06 Uhr haben wir es. Bei uns geht es gleich um ein besonderes Ensemble, nämlich die Jugendmusiziergruppe Michael Praetorius. Die feiert ihr 50. Jubiläum. Sind natürlich nicht mehr die ursprünglichen Mitglieder, ist klar, sind sie jetzt keine Jugendmusiziergruppe mehr. Die Prätorianer, so nennen sie sich. Sie stehen gleich im Mittelpunkt hier bei uns bei MDR Klassik.

0: Das war der Pianist Dominique Cornil mit Musik vom Meister des brasilianischen Tangos, Ernesto Júlio de Nazareth. In diesem Falle war es aber kein Tango, sondern eine Polka von ihm. Und damit haben wir es 7.08 Uhr und wir schauen nach Leipzig. Die Jugendmusiziergruppe Michael Pretorius wird 50 Jahre alt. Die Prätorianer, so nennen sie sich ja gern. Nun ist es keine Elitetruppe, die auch nichts beschützen. Allenfalls die Musik. Aber die Truppe hat sich einen Namen gemacht, weit über die Grenzen von Leipzig hinaus. Und der 50. Geburtstag, der führt sie nun auch wieder auf Konzertreise von Plauen nach Nürnberg bis nach Bielefeld. Aber jetzt wird erstmal ein Festwochenende gefeiert mit Ohrwürmern und Gassenhauen. Da haben sie gestern in der Heilandskirche in Leipzig-Plagwitz schon einiges zum Besten gegeben. Heute Nachmittag gibt es ein Open-Stage-Konzert, bei dem ehemalige Prätorianer bzw. Mitglieder gemeinsam musizieren. Klaus Fischer stellt uns das Ensemble vor.
1: Ich bin Hermine und ich spiele Blockflöte und ich bin bei der Jugendmusiziergruppe Michael Pretorius, weil es mir gefällt und es Spaß macht und es sehr schön ist, mit ihnen zu musizieren.
2: Ich bin Anton Unverzagt, ich spiele Fagott und auch Dulcian und ich bin schon ewig bei Pretorius. Dieses Musikmachen ist so ein guter Gegenpol zum logischen Denken in der Schule und ich finde, das verknüpft immer so gut, ja, das Gehirn und da wird man auch einfach viel schlauer.
3: Also ich bin Lisanne Stretling, ich spiele Cello und ich bin hier, weil ich es sehr abwechslungsreich finde, was wir machen. Wir halten immer zusammen und es ist immer schön, auch auf Musikfahrt zu gehen und neue Orte zu erkunden. Wir waren auch schon in Schweden und an anderen schönen Orten und es ist immer ein schönes Miteinander.
4: Jugendliche sollen alte Musik machen. Diese Idee war vor 50 Jahren revolutionär, zumal in der Musikszene der DDR, in der die historisch informierte Aufführungspraxis noch nicht fest etabliert war. Die engagierte Leipziger Musiklehrerin Luise Rummel verfolgte dieses Konzept gegen etliche Widerstände und gründete im Herbst 1976 die Jugendmusiziergruppe Michael Pretorius. Keimzelle, so erzählt Judith Gerhardt, die die Gruppe heute gemeinsam mit Andreas Künzel leitet, war ein Blockflötenensemble.
5: Dann kamen plötzlich Streicher dazu und wenn ich mich richtig erinnere, war dann der Schritt zum Krummhorn auch nicht mehr weit und dann kamen peu à peu einzelne Instrumente. Das war zu DDR-Zeiten natürlich noch viel schwieriger, als das heute der Fall ist.
4: So zum Beispiel ein Portativ, das heute von Jakob gespielt wird.
6: Quasi so eine kleine Orgel, die man auf dem Schoß nehmen kann und dann einfach mit einem Blasebalg manuell bedient. Und das ist eigentlich auch für mich das Schöne an Pretorius, dass man die Möglichkeit hat, so Instrumente auszuprobieren, die man bei einer klassischen Musikausbildung nie zu sehen bekommt. Da gibt es nämlich einfach ganz, ganz viele in unserem Sortiment quasi. Die werden dann immer aus der Kammer geholt und dann kann jeder dran spielen. Und das ist eigentlich das Schöne, dass man einfach ganz viel Neues lernt.
4: In den letzten 50 Jahren ist die Instrumentenkammer der Jugendmusiziergruppe stetig gewachsen, auch dank zahlreicher Spenden, erzählt Leiterin Judith Gerhardt.
5: Es gibt aus der Pionierzeit der alten Musikbewegung sehr, sehr viele Instrumente, die gerade ihre Besitzer verlieren und dann wandern die auch zu uns. Wir versuchen hier so eine große Varianz wie möglich zu haben, die trotzdem spielbar ist.
4: Puristen mögen nun einwenden, dass ein Jugendorchester mit vielen alten Instrumenten die Musik der Renaissance und des Frühbarock ja nicht adäquat darstellen kann. Stichwort historisch informierte Aufführungspraxis. Doch Judith Gerhardt kontert überzeugend.
5: Das historisch informierteste, was wir machen, ist mit dem zu arbeiten, was wir haben. Sicherlich sind viele von den Sachen, die wir spielen, nicht intentional für 30 Jugendliche gedacht. Aber das ist ja kein Hinderungsgrund, sich nicht trotzdem der Musik anzunähern, spielend.
4: Die Mitglieder der Jugendmusiziergruppe Michael Pretorius, die sich übrigens Prätorianer nennen, bekommen alle regulären Instrumentalunterricht an den Musikschulen in Leipzig und Umgebung. Nur wenn Instrumente dort nicht angeboten werden, etwa Schalmei oder Dulcian, dann übernimmt der Verein den Unterricht. Davon profitiert in ihrer Jugendtat Ute Lieschke, heute Journalistin und PR-Agentin im Klassikbereich und in ihrer Jugend Prätorianerin.
7: Ich habe damals angefangen, erst Dulcian zu spielen und danach erst Fagott. Ansonsten ist es ja gerade umgekehrt, erst das moderne, dann das alte Instrument. Und wir haben uns da sehr ausprobiert, weil diese Instrumente kannten wir alle überhaupt noch nicht.
4: Die Mitgliedschaft in der Jugendmusiziergruppe hat Ute Lieschke derart intensiv geprägt, dass sie aus ihrer Zeit dort heute noch 10 gute Freundinnen und Freunde hat. Um diese positiven Erfahrungen zurückzugeben, hat sie sich auch etliche Jahre ehrenamtlich im Vorstand des Vereins engagiert.
2: Also meine Kinder würde ich dann auch zu Praetorius schicken, wenn ich dann noch in Leipzig lebe.
4: Sagt Prätorianer Anton, der demnächst altersbedingt aussteigen wird, denn er beginnt ein Studium.
5: Die Altersstruktur ist ungefähr von 12 bis 20,
4: sagt Leiterin Judith Gerhardt.
5: Die meisten Prätorianer verlassen uns mit Schulabschluss.
4: Womöglich engagieren sie sich dann aber weiter im Verein, um die Jugendmusiziergruppe noch mindestens weitere 50 Jahre am Laufen zu halten.
0: Die ersten 50 Jahre haben sie auf alle Fälle geschafft. Die Jugendmusiziergruppe Michael Praetorius, und das wird heute und morgen in der Heilandskirche in Leipzig-Plagwitz gefeiert. Das Open-Stage-Konzert heute mit den Ehemaligen beginnt um 16 Uhr. Der Abschlussgottesdienst dann morgen um 11 Uhr. Und dazwischen gibt es noch ein buntes Rahmenprogramm. Einfach mal vorbeischauen.

die Muse des Tanzes. Das ist die fünfte ionische Muse der Psychore. Nach ihr ist die Tanzsammlung von Michael Praetorius aus dem Jahr 1612 benannt. Das war daraus die Volta mit der Cappella della Torre. Sie hören MDR Klassik. 7.17 Uhr ist es. Das ist das Orchestra of the Age of Enlightenment mit einer historisch verifizierten Aufnahme von Schuberts Sinfonie in C-Dur, Deutschverzeichnis 944. Hier ist das Scherzo draus.

0: die Stimmung an den Finanzmärkten doch ziemlich vermiest. Zugleich stand Apple mit neuen Produkten auch im Fokus. Was die Börsen in dieser Woche bewegt hat, das fasst für uns Angela Göpfer zusammen.
1: Steigende Ölpreise haben in dieser Woche einen weltweiten Ausverkauf an den Aktien- und Anleihemärkten ausgelöst. Ein Fass der Nordseesorte Brent kostete in der Spitze fast $110, so viel wie seit Mai nicht mehr. Hintergrund sind die zunehmenden Risiken für wichtige Schifffahrtsrouten im Nahen Osten. Und vorerst dürfte sich die Lage nicht entspannen, sagt Thomas Gitzel, Chefvolkswirt der VP-Bank.
2: Naja, eine Prognose ist immer im gegenwärtigen Umfeld schwer zu machen. Allerdings, was wir wahrscheinlich schon sagen können, ist, die Ölpreise werden weiterhin steigen. Und damit bleibt der Druck an der Tankstelle groß.
1: Genau das schürt neue Inflationssorgen und setzt die Anleihemärkte unter Druck. Die Renditen von Staatsanleihen zogen kräftig an. 10-jährige US-Papiere warfen zeitweise fast 5% ab, so viel wie seit 3 Jahren nicht mehr. Damit werden Aktien im Vergleich weniger attraktiv. Entsprechend gerieten die Kurse auf breiter Front unter Druck. Bei den Einzelwerten rückte vor allem Apple in den Fokus. Der Konzern hat sein erstes faltbares iPhone präsentiert. Für Anleger mindestens ebenso wichtig ist allerdings die Frage, ob Apple seine hohe Börsenbewertung weiterhin rechtfertigen kann. Stefan Kemper von BNP Paribas Wealth Management.
3: Apple wird an der Börse mit einem Aufschlag gehandelt, obwohl das Wachstum moderater ist als bei einigen Wettbewerbern. Sollte der Markt beginnen zu zweifeln, dass die Stärke des Apple-Ökosystems und die hohen Aktienrückkäufe diese Bewertung rechtfertigen, könnte das den Kurs stark belasten.
1: Wie stark die Aktienmärkte insgesamt unter Druck bleiben, dürfte nun vor allem vom Kurs der amerikanischen Notenbank abhängen. Zum Wochenschluss lieferten die Inflationsdaten dafür einen wichtigen Hinweis. Die Verbraucherpreise sind im August um 3,4% gegenüber dem Vorjahr gestiegen. Damit rückt eine Zinserhöhung der Fed in der kommenden Woche näher. Eckart Schulte vom Vermögensverwalter MindSky Asset Management.
4: Ich denke, es ist schon eine sehr hohe Wahrscheinlichkeit, da am Ende hat sich doch auch Kevin Warsh sehr klar geäußert, dass er das Inflationsziel sehr, sehr ernst nimmt. Und um da auch die Glaubwürdigkeit zu behalten, ist schon davon auszugehen, dass hier nochmal eine Zinserhöhung kommt.
1: Dabei hatte es an den Märkten zuletzt immer wieder Zweifel gegeben, wie konsequent der neue Fed-Chef Kevin Warsh gegen die Inflation vorgehen würde und ob er sich von US-Präsident Donald Trump und dessen Forderungen nach niedrigeren Zinsen beeinflussen lässt. Zweifel, die sich für Vermögensverwalter Schulte bislang als unbegründet erwiesen haben.
4: Also er lässt sich ja doch sehr wenig hier unter Druck setzen von der Politik. Und ja, die Zinserhöhung, wenn sie denn dann kommt, ist natürlich auch ein Signal, das dürfte Trump überhaupt nicht gefallen. Und insofern, glaube ich, ist die Sorge so ein bisschen aus dem Markt raus. Er ist jetzt tatsächlich jemand, der hier doch sehr unabhängig agiert.
1: Für die Anleger bedeutet das allerdings nicht automatisch Entwarnung. Im Gegenteil. Steigende Ölpreise, hartnäckige Inflation und die Aussicht auf höhere Zinsen sind Gift für Aktien. Die Notenbanken bleiben damit der wichtigste Taktgeber für die Börsen und die Fed dürfte schon in der kommenden Woche zeigen, wie ernst sie es mit dem Kampf gegen die Inflation meint.
0: Angela Göpfert war das mit dem Rückblick auf die Börsenwoche.

Das Radiosymphonieorchester Berlin unter Leitung von Lothar Sakrosek war das mit dieser Zwischenaktmusik aus dem Singspiel Die lustigen Musikanten. Musik war das von Ernst Theodor Amadeus Hoffmann, also E.T. Hoffmann. Und bis halb haben wir hier noch Musik von Karl Philipp Emanuel Bach, das Allegretto, der erste Satz aus dem Oboenkonzert in B-Dur, Wort Quen 164, mit Xenia Löffler, Oboe und der Akademie für Alte Musik Berlin unter Georg Kalweit.

0: Das war die Akademie für alte Musik und Xenia Löffler mit Musik von Karl Philipp Emanuel Bach und dem Allegretto, dem ersten Satz aus dem Oboen-Konzert in B-Dur. Damit haben wir es 7.30 Uhr.
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0: Und heute gibt es zunächst erstmal viele Wolken, danach wird es sonniger und heute nur selten kurze Schauer mal dabei, die Höchstwerte 19 bis 24 Grad. Morgen meist stark bewölkt, zeitweise mit Regen und 17 bis 21 Grad, dazu ein böiger westlicher Wind. Am Montag wechselnd bewölkt mit Aufheiterungen und meist trocken bei 18 bis 23 Grad. Der Dienstag meist heiter, bis zum Abend dann auch trocken und wärmer mit Temperaturen bis 26 Grad. Der Blick noch auf die Straßen, da sieht es im Moment so aus im Landkreis. In Mittelsachsen ist die Ortsdurchfahrt Erlau wegen eines Feuerwehreinsatzes gesperrt. Ansonsten haben wir keine Meldungen, fahren Sie trotzdem überall vorsichtig. Die Zeit, wir haben es 7.31 Uhr.
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0: Musik aus dem Levante de Jeanne, dem Fächer der Jeanne. Gemeint ist Jeanne Dubost, eine französische Altruistin und Kunstmäzenin, die auch ein eigenes Kinderballett unterhielt. Und für eine Aufführung dieses Ballett hat sie die berühmtesten französischen Komponisten der damaligen Zeit gefragt, ob sie nicht ein Fächerblatt zu diesem Fächer, diesem musikalischen beitragen wollten. Und er hat auch mitgemacht, hier Georges Auric hat das Rondeau beigesteuert, gespielt hier vom Philharmonia Orchestra. So, in MDR Klassik, 7.35 Uhr haben wir es.
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0: Und die stammt in diesem Falle von dem aus Töttelstedt in Thüringen gestammenden Johann Ludwig Böhner. 1787 ist er geboren. Trotzdem wurde er gerne als der thüringische Mozart bezeichnet. Ein sehr begabter Komponist, sehr begabter Pianist auch, allerdings mit einem etwas schwierigen Charakter. Er soll betrogen haben und er soll auch unleidlich gewesen sein, auch Kollegen gegenüber. Das hat ihm einiges an Reputation gekostet und schließlich hat er seine letzten Lebensjahre dann verarmt in Gotha verbracht. Von ihm hören wir jetzt den Aurora Galopp, gespielt hier von der Thüringen Philharmonie Gotha-Suhl, so hieß sie damals noch, Musik von Johann Ludwig Böhner.

Die Thüringen-Philharmonie unter Leitung von Hermann Breuer mit dem Aurora-Galopp von Johann Ludwig Böhner, einem Thüringer Komponisten genannt, auch der Thüringer Mozart. Sie hören MDR Klassik, 7.39 Uhr ist es und das hier ist der Pianist Mario Häring am Klavier und spielt hier Claude Debussy, Gollivux Cakewalk aus der Children's Corner.

0: Sein Schwerpunkt liegt auf dem Solistischen und auf der Kammermusik. Mario Hering, der aus Hannover stammende Pianist, heute lebte in Berlin, spielte hier Gollywogs Cakewalk, das Allegro Giusto, der sechste Satz aus der Children's Corner von Claude Debussy. Und damit ist es 7.42 Uhr.
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0: ChatGPT und Co. gehören längst zum Alltag vieler Menschen. Künstliche Intelligenz kann ja in bestimmten Arbeitsbereichen den Alltag durchaus erleichtern. Innerhalb kurzer Zeit ist sie ein wesentlicher Bestandteil unserer täglichen Welt geworden. Was aber passiert mit uns, wenn die KI noch mehr Einfluss auf unsere Emotionen und zwischenmenschlichen Beziehungen nimmt, wenn wir uns beispielsweise in Personen verlieben, die es nur in der virtuellen Welt gibt? Mit diesen Fragen setzt sich die Regisseurin Martina Grädler in ihrer Neuinszenierung der Mozart-Oper Così fan tutte am Theater Magdeburg auseinander. Susanne Krieger hat sich vorab eine Probe angesehen und unter anderem mit der Regisseurin gesprochen.
2: Liebe in Zeiten der KI, was macht die KI mit uns als Mensch? Wie verändern sich die zwischenmenschlichen Beziehungen, wenn wir zunehmend Beziehungen mit einem Algorithmus führen? Und wer macht hier Profit mit unseren Gefühlen? Und was macht das mit unserer menschlichen Identität?
3: Nein, eine KI-Oper werden wir in Magdeburg nicht zu sehen bekommen. Weder die Idee, wie KI auf der Bühne aussehen könnte, noch greift diese selbst in das Bühnenbild ein oder übernimmt einen Teil der Regie. Denn, so die Regisseurin Martina Grädler weiter,
2: also ich wollte die KI nicht eins zu eins auf die Bühne bringen, also das war mir zu platt, sondern als Überhöhung, als Analogie habe ich die 80er, 90er Jahre ausgewählt. Schauplatz ist Silicon Valley.
3: Wo gerade die Kommerzialisierung des Internets beginnt. Erste Computerspiele kommen auf den Markt. Die virtuelle Welt hält Einzug in unseren Wohnzimmern. Der Vorhang in Magdeburg öffnet sich. Wir blicken auf zwei gleich große Zimmer. In dem einen sitzen Don Alfonso, Guglielmo und Ferrando vor alten Computerkisten, einem Versuchskeller von Technik-Nerds nachempfunden. Im Zimmer daneben sitzen die Schwestern Fiordiligi und Dorabella mit auftupierten Haaren und grellen Kleidern, gelangweilt vor dem Fernseher. Sie warten auf ihre Verlobten. Don Alfonso ist in Gretlers Inszenierung ein Computerspiele-Erfinder. Die beiden Männer und Verlobten der Schwestern sind seine Angestellten. Don Alfonso möchte ein neues Spiel testen, in dem jeder seinen eigenen Avatar kreieren und mit anderen agieren kann. Doch niemand außer ihm weiß Bescheid. Er gibt jedem Mitspieler nur so viel Informationen, wie er für nötig hält.
2: Don Alfonso, dem geht es nur um den Profit, der möchte dieses Spiel auf den Markt bringen und er missbraucht alle Beteiligten.
3: Die Kulisse verwandelt sich in eine Art Tetris-Spiel. In ihm treffen die Paare als animierte Figuren aufeinander. Die agieren in schrill bunten Plastikoutfits eckig über die Bühne. Mit ihren neuen Identitäten erkennt niemand mehr den anderen. Die Figuren verselbstständigen sich, das Spiel gerät aus den Fugen. Veronika Rabeck, die Dorabella singt, hat sehr viel Spaß dabei.
4: Wir können gut damit spielen und für mich ist es schwer vorstellbar, dass es in der Realität eine Situation gibt, in der Männer sich verkleiden und so tun, als wären sie jemand anders und Frauen das nicht bemerken. Aber im Computerspiel ist das möglich.
3: Verlieben sich Dorabella und ihre Schwester wirklich in Avatare? Oder die Männer wiederum in virtuelle Frauenfiguren? Die Regisseurin Martina Grädler und ihre Choreografin Daniela Mühlbauer stellen die Fragen innerhalb der Oper, aber und vor allem an unsere mittlerweile hochtechnisierte Welt.
5: Vielleicht noch nicht so sehr in Europa, aber in anderen eher östlichen Ländern sieht man ja auch Roboter schon auf der Straße. Also sie mischen sich schon unter uns Menschen und nicht mehr immer abschätzen können, was ist jetzt wirklich und was ist die verschobene, die erfundene Realität. Ich glaube, es ist auf jeden Fall eine große Gefahr.
3: Mozarts Così fan tutte wird in Magdeburg aus dem Blick der beginnenden 1990er Jahre erzählt, als das Internet erst noch das schnelle Laufen lernen musste. Von hier aus und mit dem Wissen um die Gegenwart schlägt die Regisseurin Martina Gredler die Brücke in unsere atemlos gewordene und ungeheure temporeiche Zeit.
2: Ich finde es so unheimlich, weil die KI uns das Denken und das Fühlen abnimmt. Und was ist dann der Mensch? Es kriecht in uns hinein und wir werden alle zu Zombies, habe ich das Gefühl. Es gruselt mich.
0: Susanne Krieger über Così fan tutte von Wolfgang Amadeus Mozart in der Inszenierung von Martina Gredler. Heute Abend ist Premiere, 19:30 Uhr am Theater Magdeburg. Die nächste Vorstellung dann am 27. September.

Eigentlich ist es ein Klavierstück. Die Blumen von Frösön, die Fröselblomster. Und das war daraus das Sommerlied, das Sommersang. Musik war das von Wilhelm Peterson Berger. Und gespielt hat hier Michala Petri, begleitet vom London Philharmonic Orchestra unter James Judd in dieser Bearbeitung dieses Stückes. Sie hören MDR Classic, 57 ist es. Und das hier ist Jordi Savall mit seinem Ensemble Hesperion 21 und Musik von Diego Ortiz.

0: Das Ensemble Hespern 21 war das mit diesem Passamezzo Moderno von Diego Ortiz. Damit haben wir 7.52 Uhr.
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0: Dr. Christina Siegfried erhält den internationalen Heinrich-Schütz-Preis des Jahres 2026. Das haben das Heinrich-Schütz-Fest und seine Kooperationspartner gestern bestätigt. Die ehemalige Intendantin des Festivals wird für ihre besonderen Verdienste um die Vermittlung und Verbreitung des musikalischen Erbes von Heinrich Schütz in seiner Zeit ausgezeichnet. Der undotierte Preis ist mit einer silbernen Ehrenmedaille verbunden. Verliehen wird sie am 7. Oktober im Rahmen des Heinrich-Schütz-Musikfests in der Dresdner Annenkirche. Die Laudatio auf Christina Siegfried hält die Gambistin Hille Perl. Christina Siegfried war bis 2024 Intendantin des Heinrich-Schütz-Musikfests. Unter ihrer Leitung entwickelte sich das Festival zu einem wichtigen Forum für die Musik des 17. Jahrhunderts und für die Auseinandersetzung mit dem Werk von Heinrich Schütz. Beim derzeit noch laufenden ARD-Musikwettbewerb hat der Leipziger Organist Julian Emanuel Becker den dritten Preis gewonnen. Der Preis ist mit 5.000 Euro dotiert. Für Becker ist es längst nicht die erste Auszeichnung. Bereits vor 3 Jahren wurde er jüngster Preisträger der St. Albans International Organ Competition. Ein Jahr später gewann er ebenfalls als jüngster Teilnehmer den ersten Preis beim internationalen Bach-Wettbewerb in Leipzig. 2025 erhielt er den Preis des Deutschen Musikwettbewerbs, eine Auszeichnung, die im Fach Orgel seit 2001 erst 3-mal vergeben wurde. Julian Emanuel Becker studiert an der Leipziger Hochschule für Musik und Theater Felix Mendelssohn Bartholdy und ist bereits in bedeutenden Konzertsälen und Kirchen aufgetreten, darunter in der Leishalle in Hamburg, in der Philharmonie in Essen und der Leipziger Thomaskirche. Im Oktober erscheint bei Genuin seine Debüt-CD mit Aufnahmen an der Orgel der Thomaskirche. Und die Wiener Staatsoper hat ihren neuen eisernen Vorhang enthüllt. Für die Spielzeit 26-27 wählt eine Jury ein Werk des österreichischen Malers Herbert Brandl, der 2025 verstorben ist. Das 176 Quadratmeter große Gemälde ist mit Magneten an der Brandschutzwand der Opernbühne befestigt. Das Publikum kann es während der gesamten Spielzeit betrachten, vor und nach den Vorstellungen sowie auch in den Pausen. Für seinen eisernen Vorhang hat sich der 1959 in Graz geborene Künstler von Aufnahmen des Programms Space Night der NASA und ESA inspirieren lassen. Das zeigt sich deutlich in den tiefen Blautönen und den weißen Pinselstrichen des Werkes.
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Der Pilki, der Sägetanz aus den Sechslachischen Tänzen von Leos Janáček, hier gespielt von der Staatlichen Philharmonie Brünn. Sören, MDR Klassik. In der kommenden Stunde, da schauen wir voraus auf den heutigen Abend, da steigt die große Klassikparty überhaupt, nämlich The Last Night of the Proms, der BBC Promenade Concerts in the Royal Albert Hall. Da schauen wir ein bisschen voraus, das nach 8 hier bei MDR Klassik.

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2: Um 8 Uhr mit Rio Takeda. Saudi-Arabien hat eine wichtige Ölpipeline vorsorglich abgeschaltet. Das Außenministerium nannte als Grund, dass die Ost-West-Pipeline mit aus dem Irak kommenden Drohnen angegriffen worden sei. Es habe Verletzte und materielle Schäden gegeben. Die irakische Regierung verurteilte die Angriffe und kündigte Ermittlungen an. Riad hat die Pipeline seit Beginn des Irankriegs verstärkt genutzt, um die Blockade der Straße von Hormus zu umgehen. Sie liefert täglich Millionen Liter Rohöl von den Anlagen des Ölkonzerns Saudi Aramco zu Exportterminals am Roten Meer. Die SPD-Bundestagsfraktion ist offen für eine stärkere Entlastung der Bürger bei der geplanten Einkommensteuerreform. Die finanzpolitische Sprecherin Frauke Heiligenstadt sagte der Rheinischen Post, man könne mit der Union darüber reden. CDU und CSU müssten aber Vorschläge zur Gegenfinanzierung bringen. Dabei nannte sie unter anderem einen höheren Spitzensteuersatz für sehr hohe Einkommen, eine Reform der Erbschaftssteuer oder den Abbau von Steuerprivilegien. SPD-Politiker Thorsten Rudolf erklärte außerdem, dass er eine von Teilen der CDU vorgeschlagene Verschiebung der Mütterrente für sinnvoll halte. Viele Autohändler in Deutschland leiden unter sinkenden Gewinnmargen und veraltetem Management. Stefan Reindl vom Institut für Automobilwirtschaft sagte dem MDR, in den vergangenen 2 Jahren sei die Rendite vor Steuern in der Branche auf 1% gefallen. Hohe Zinsen verteuerten Fahrzeuge. Deshalb bleibe trotz gestiegener Verkaufszahlen zu wenig übrig. Zudem litten viele Autohäuser unter veralteten Strukturen und mangelnder Digitalisierung. Anfang des Monats hatte die Autohauskette König Insolvenz angemeldet. Das Unternehmen betreibt nach eigenen Angaben rund 80 Autohäuser in ganz Deutschland. Tennisprofi Alexander Zverev hat zum 3. Mal in diesem Jahr ein Grand-Slam-Finale erreicht. Im Halbfinale der US Open bezwang der 29-Jährige den Russen Karen Khachanov in 3 Sätzen. Im Finale trifft Zverev auf den US-Amerikaner Ben Shelton. In der Fußball-Bundesliga bleibt Union Berlin weiter sieglos. Die Berliner verloren zu Hause gegen Aufsteiger Schalke mit 1:3. In Liga 2 spielte Nürnberg gegen Hannover 2:1. Darmstadt setzte sich gegen Bielefeld ebenfalls 2:1 durch. Das waren die Nachrichten. Das Wetter mit den Temperaturen von 8 Uhr, Brockennebel 9 Grad, Chemnitz stark bewölkt 11, Dresden stark bewölkt 11, Eisenach bedeckt 12 Grad, Erfurt stark bewölkt 13, Fichtelberg bedeckt 8, Gera stark bewölkt 11, Görlitz bedeckt 12 Grad, Halle 14, Leipzig bedeckt 13, Magdeburg bedeckt 15, Meiningen sonnig 10 Grad. Die Vorhersage, heute erst viele Wolken, dann immer wieder Sonne, selten kurze Schauer, Höchstwerte 19 bis 24 Grad, böiger westlicher Wind, morgen überwiegend starke Bewölkung, zeitweise Regen, gebietsweise ergiebig, Höchstwerte 17 bis 21 Grad, auffrischender Westwind, am Montag wechselnd bewölkt mit Aufheiterungen, meist trocken, leicht steigende Temperatur. MDR Verkehrsdienst. Vorsicht auf der A4 Dresden-Frankfurt zwischen Neudietendorf und Wandersleben sind Rehe auf der Fahrbahn. Vorsicht auf der A14 Richtung Magdeburg zwischen Leipzig-Messegelände und Leipzig-Mitte Fahrzeugteile auf der Fahrbahn. Dann die A72 Richtung Hof zwischen Plauen-Ost und Plauen-Süd, defekter LKW auf der rechten Fahrspur. Und im Landkreis Mittelsachsen ist die Ortsdurchfahrt Erlau wegen eines Feuerwehreinsatzes gesperrt. Soweit der MDR-Verkehrsdienst, die Zeit 8.04 Uhr.
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3: Mit André Sittner und ich grüße Sie mit dem Brandenburg-Konzert und Musik von Charles Aveson.

Das Brandenburg-Konzert aus Britannien unter seinem Chef Roy Goodman war das mit dem Allegro, dem zweiten Satz aus dem Concerto Grosso Nummer 4 in A-Moll von Charles Aveson. Und auch wir schauen gleich nach Britannien, genau gesagt nach London in die Royal Albert Hall. Dort findet heute Abend das letzte der BBC Promenade Concerts für die diesjährige Saison statt. Das ist die berühmte Last Night of the Proms, die ja weit mehr ist als ein profanes Konzert. Da wird sich verkleidet, da werden jede Menge Fahnen geschwenkt, da wird getrampelt und mitgesungen und mitgewippt und Luftballons geknallt und was nicht alles. Das können Sie heute Abend alles erleben. Wir schauen gleich ein bisschen drauf voraus.

0: Das Kaleidoskop Chamber Collective war das hier mit Musik von Felix Mendelssohn-Bartholdy, dem dritten Satz des Menuetto aus dem Sextett für Violine, zwei Violen, Violoncello, Kontrabass und Klavier, D-Dur, das ist das Opus 110. Damit haben wir es, 8.09 Uhr.
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0: Und da schauen wir auf die heutige Nacht, die eine besondere Klassiknacht wird, denn heute steigt in London in der Royal Albert Hall die größte Klassikparty der Welt, die berühmte Last Night of the Proms, die ja alljährlich ein Milliardenpublikum begeistert, weltweit. Pfeifen, klatschen, mitsingen, all das gehört dazu. In üblichen Klassikkonzerten ist das undenkbar, bei der Last Night eigentlich ausdrücklich erwünscht. Das Konzert begeistert immer wieder mit einer Mischung aus Mitsingen-Klassikern, berühmten Werken, musikalischen Entdeckungen, einer gehörigen Portion britischen Patriotismus. Und die Leitung hat heute der Chefdirigent des BBC Symphony Orchestras höchstpersönlich, Sakari Oramo.
2: Es ist natürlich eine große Tradition und es ist eigentlich, Last Night of the Proms ist auch ein Fernsehprogramm in zwei Teilen, wir sagen. Also es ist, der erste Teil ist ein bisschen mehr so seriöses Konzert und wird auf BBC 4 gezeigt. Und dann zweite Hälfte des Konzerts auf BBC One, das ist der größte Kanal. Und da ist das Programm schon ziemlich populär, mit auch allen den traditionellen Elementen, die dazu gehören, schon seit je und her. Die DC-Songs und Pomp and Circumstance und Rule Britannia und so weiter. Jerusalem natürlich, ja, wunderschönes Stück. Und Leute singen mit und es ist einfach so ein Volksfest, kann man sagen.
0: Und Stargäste dieses Volksfestes sind unter anderem der schottische Tenor Nicky Spence und die chinesische Star-Pianistin Yu Jiawang. Chefdirigent Sakari Oramo zeigt sich schon da im Vorfeld begeistert.
2: Sie ist eine großartige Pianistin und auch eine Persönlichkeit. Und bei Last Night muss man immer denken, bei der Solistenwahl, dass es muss jemand sein, der eigentlich den Druck der Situation irgendwie handeln kann. Und Yuja hat ja unglaubliche Nerven auch. Sie ist so wirklich so, so vollkommen souverän in ihrer Kunst. Und Tenorsolist ist Nicky Spence, britischer Tenor. Ich habe schon lange darüber geredet, dass wir müssen mehr britische Solisten bei Last Night of the Proms haben. Es war eine Zeit, wo es nur eigentlich Leute von überall in der Welt waren und sehr wenige Britische. Und letztes Jahr war Louise Alder, die Sopranistin, und dieses Jahr jetzt Nicky Spence. Freut mich sehr und es wird sicher ein schönes Konzert.
0: Der Abschluss der BBC Promenade Concerts, der Sommerkonzerte in London, The Last Night of the Proms mit dem BBC Symphony Chorus, dem BBC Symphony Orchestra und der Chefdirigent Sakari Oramo. Das Ganze live aus der Royal Albert Hall. Heute Abend können Sie es mitverfolgen ab 20 Uhr im Radio Festival hier bei MDR Klassik. Und einen kleinen musikalischen Vorgeschmack haben wir ja auch noch. Das berühmte Jerusalem, das gehört ja mit dazu zum zweiten Teil der Proms als fester Bestandteil des Repertoires, da diese englische, ja, es ist fast eine Nationalhymne, könnte man sagen. Hier mit Amanda Rucroft und dem BBC National Chorus of Wales und dem BBC National Orchestra of Wales unter Leitung von Neeme Järvi.

Eine der Hymnen, bei der heute Abend wieder ganz sicher mitgesungen wird, kräftig im großen Rund der Royal Albert Hall bei der Last Night of the Proms. Das Ganze zu erleben bei uns im Programm im Rahmen des ARD Radio Festivals nach 20 Uhr. Und wenn Sie es gerne mit Bild haben, dann geht das natürlich auch ab 20.15 Uhr sind die Kollegen von Dreisat dann mit dabei.

Ja, was ja so ein bisschen militärisch gefährlich klang, das ist im Grunde ganz harmlos, denn es sind nur Bleisoldaten oder besser Zinnsoldaten. Wir wollen ja nicht mit gefährlichen Materialien umgehen. Der Marche des Petits Soldats de Plomb von Gabriel Pierney war das mit dem Orchestre de Paris unter Jean-Pierre Jaguilar. Sie hören MDR Klassik, 8.19 Uhr gleich. Und das hier ist Alexandre Tarot am Klavier mit Musik von François Couperin.

Das Pera-Ensemble haben wir ja gehört, dass alte Musik und alte Instrumente aus dem Morgen- und Abendland miteinander verbindet. In diesem Falle war es der Widerstreit von Paradies und Hölle in dieser Chacona del Paradiso e dell'Inferno aus den Canzonettes Spirituali e Morali, einer anonymen Sammlung aus dem Mailand des Jahres 1677. Und das hier ist Fagottist Javier Zafra und das Freiburger Barockorchester unter Gottfried von der Goltz mit dem ersten Satz aus dem Fagottkonzert Esturium, Verzeichnis 483 von Antonio Vivaldi.

Ravi Savra, das ist der Fagottist des Freiburger Barockorchesters, der spanische Instrumentalist und bekommt regelmäßig zu tun, wenn es um Antonio Vivaldi geht, denn der hat immerhin um die 40 Fagottkonzerte komponiert. Hier war es das in S-Dur mit der Riumverzeichnis Nummer 483 und Ravi Savra hier begleitet vom Freiburger Barockorchester unter Gottfried von der Goltz. Sie hören MDR Klassik, 8.26 Uhr gleich. Und das hier ist bis halb noch Asia Cunego mit dem Rondo Allegro Agitato aus dem Konzert für Harfe von François Drin-Boulieu.

0: Also ja, Kunigo mit Hafenmusik von François de Boieldieu und damit haben wir es 8.30 Uhr.
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0: Und heute gibt es erstmal viele Wolken. Im Verlauf des Tages lockert es dann auf, dann kommt auch die Sonne durch, teilweise heiter dann und vereinzelt ein paar Schauer dabei. Die Höchstwerte heute 19 bis 24 Grad bei Böen im westlichen Wind. Die Nacht zunehmend bewölkt, von Nordwesten her Regen bei Tiefstwerten von 14 bis 9 Grad. Morgen überwiegend starke Bewölkung und zeitweise Regen, gebietsweise auch ergiebig. Die Höchstwerte 17 bis 21 Grad bei auffrischendem Westwind. Am Montag wechselnd bewölkt mit Aufheiterungen und meist trocken bei leicht steigender Temperatur, der Dienstag dann meist heiter und noch etwas wärmer. Und der MDR Verkehrsdienst meldet folgendes: A4 Frankfurt Richtung Dresden zwischen Magdala und Bucha. Hier steht ein defektes Fahrzeug im Baustellenbereich. Vorsicht auf der A4 Dresden-Frankfurt zwischen Neudietendorf und Wandersleben. Hier sind Rehe auf der Fahrbahn. A72 Richtung Hof zwischen Plauen Ost und Plauen Süd. Hier steht ein defekter LKW auf der rechten Fahrspur und geblitzt wird auf der A71 Richtung Sangerhausen zwischen Oberhof und Gräfenroda. Soweit die Meldungen, fahren Sie vorsichtig. Die Zeit 8.31 Uhr.
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Musik aus einer der Hochzeiten der Klarinette, nämlich der Zeit der Frühklassik. Da kam sie gerade in Mode und wurde geradezu exzessiv bedient von den Komponisten, vor allem von Ihnen hier, von Karl Stames. Von ihm gibt es eine ganze Reihe von Klarinettenkonzerten, auch für zwei Klarinetten unter anderem. Das hier war das Rondo Poco Allegro, der dritte Satz aus dem Konzert Nummer 10 in B-Dur mit Kalman Berkesch und der Nikolaus Esterházy-Sinfonia. Sie hören MDR Klassik, 8:36 Uhr. Jetzt mit Musik von Jacques Ibert.

0: Die Berliner Philharmoniker unter Leitung von John Williams, der auch der Komponist des gerade gehörten Werkes gewesen ist. Was heißt Werk? Das war ein Ausschnitt aus dem Soundtrack zum Streifen Harry Potter und der Stein der Weisen 2001 und beschrieben wurde hier der besonders coole und schnelle Hexenbesen, den Harry da erhält, der Nimbus 2000. Und Sie hören MDR Klassik, 8:40 ist es gleich, Zeit für dieses.
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0: Und auf die Kulturseiten schaut für uns heute Wolfgang Schilling.
2: Neulich im Gewandhaus. Dem Feuilletonchef und Konzertkritiker der Leipziger Volkszeitung platzt heute fast der Kragen. Was ist geschehen im Konzert mit Sol Gabetta? Wir lesen. Es ist keine leichte Aufgabe, das in den Sätzen 2 und 3 nachgerade schockgefrostete zweite Cellokonzert Dmitri Schostakowitschs zu erwärmen. Da helfen nur Hingabe, Versenkung, blindes Vertrauen zwischen Solistin, Orchester und Dirigent. Der heißt beim großen Konzert im anständig besuchten Gewandhaus Petr Popelka und macht seine Sache ziemlich gut. Aber er steht auch mit dem Rücken zum Publikum und bekommt nur akustisch etwas mit vom jüngsten Erdenbürger im Saal, der sich in Reihe 1 offensichtlich wie hörbar gut unterhält. Gabetta und ein großer Teil des Gewandhausorchesters haben das Ergebnis von Gedankenlosigkeit oder musikpädagogischer Überambition fortwährend im Blick. Und dass sie dabei beieinander bleiben, ist ein kleines Wunder. Zur Pause legt Gewandhausdirektor Andreas Schulz der Familie den Umzug auf weniger exponierte Plätze nahe. Freundlich, das ist er immer, lesen wir, doch erntet er Unverständnis. Sehr unfreundlich sei das. Die Menschen im Saal hätten sich alle gefreut. Über das muntere Kleinkind kriegt er da zu hören. Und das ist der Moment, wo Peter Korfmacher von der LVZ nicht mehr an sich halten kann. Nein, schreibt er mit aller Deutlichkeit, haben sie nicht alle, auch nicht die meisten. Wir verlassen den Konzertsaal und gehen ins Kino, dort, wo es derzeit am schönsten ist oder war. Stars, Motorboote, Maschinenpistolen und astronomische Hotelpreise. Venedigs Filmfestival beschwört seinen alten Glamour. Aber unter der schönen Oberfläche ist längst etwas ins Rutschen geraten, lesen wir in der Tageszeitung Die Welt, die uns trotzdem zum letzten Tanz auf dem Lido bittet, mit uralten deutschen Bekannten. Werner Herzog, 84, lesen wir, hatte mit dem David Lynch gewidmeten Bucking Frostert einen Rohrkrepierer im Gepäck. Die Mara-Schwestern Rooney und Kate spielen darin zwei Filmgeschwister, die nervigerweise stets im Chor antworten, als wären ihre Gehirne zusammengewachsen. Leider hat der Film insgesamt wenig Grips, urteilt Die Welt über diesen Wettbewerbsbeitrag, an dessen Ende ein Fuchs herumläuft, der eindeutig ein verkleideter Hund ist. Logisch, dass es dafür keinen goldenen Löwen geben kann. Auch nicht für den neuen Dokumentarfilm des 81-jährigen Wim Wenders, From Inside Out, über den Schweizer Architekten Peter Zumthor. Den Wenders, wie die Frankfurter Allgemeine, findet allzu unkritisch zu einer Weisheitsfigur stilisiert, durch dessen Werkkatalog er sich arbeitet. In Venedig außer Konkurrenz und damit schon formal praktisch ohne Chance auf einen Löwen. Zurück in die Heimat und zu einer Meldung aus der Mitteldeutschen Zeitung. Nach 13 Jahren und 46 Sonderausstellungen schließt Ende des Monats das Deutsche Fotomuseum in Markkleeberg vor den Toren Leipzigs für immer seine Pforten. Querelen zwischen dem Betreiber Andreas J. Müller und dem Stadtrat gab es schon länger. Wie so häufig ging es ums Geld. Nun teilt Andreas J. Müller mit, habe der Stadtrat beschlossen, den Mietvertrag zu kündigen, um mit dem Kulturamt in das Museumsgebäude einzuziehen. Ein Akt voller Symbolkraft. Die Kultur darf gehen, die Verwaltung bleibt. Und damit guten Tag.
0: Wolfgang Schilling war das mit dem Blick ins Feuilleton.
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Dylan Mosel Players und der Matthias Barmert. Beginn der 2000er Jahre haben sie ja die große Serie der Mozart-Zeitgenossen aufgelegt. Eine ganze Reihe auch wiederentdeckt in diesen vielen Aufnahmen. Unter anderem ihn hier, den aus Mähren stammenden Mozart-Zeitgenossen Pavel Vranitzky. Das war von ihm das Trio aus seiner Sinfonie in C-Moll Opus 11. Sie hören MDR Klassik, 8.47 Uhr ist es. Das hier ist Musik eines Zeitgenossen von Pavel Vranitzky, nämlich der nicht ganz unbekannte Joseph Haydn. Und gespielt wird er hier vom Konsortium Classicum.

zu Mozarts und Haydns Zeiten sehr beliebt, diese Bläserpartien. Die konnte man auch sehr gut im Freien spielen. Das war hier die Partie Nummer 2 in S-Dur für zwei Klarinetten, zwei Hörner, zwei Fagotte und Kontrabass ad libitum von Joseph Haydn, gespielt hier vom Consortium Classicum. Und das hier ist Professor Eckhard Sellheim am Hammerflügel. Er ist ja ein Experte für diese Art von historischen Klavieren, hat sie auch viele Jahre lang gelehrt an den diversen Musikhochschulen, unter anderem auch in den USA. Hier spielte das Allegro aus dem Konzert G-Dur für Hammerflügel und Orchester von Johann Schubert, begleitet vom Collegium Aureum.

0: Eckertilheim und das Collegium Aureum mit einem Allegro, dem dritten Satz aus dem Konzert G-Dur für Hammerflügel und Orchester von Johann Schobert. Damit haben wir es 8.54 Uhr und damit kommen wir zu diesem.
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0: In diesem Fall ist es der MDR Rundfunkchor Leipzig unter seinem einstigen Chef Howard Amen und Musik von Robert Schumann, Schön Rotraut aus den Romanzen und Balladen Opus 67.

Schönroth Traut. Das war der MDR Rundfunkchor Leipzig unter seinem einstigen Chef Harald Amen mit diesem Lied von Robert Schumann aus dem Opus 67. Und in der kommenden Stunde, da schauen wir aufs Kammermusikfestival Conspirito in Leipzig. Und bis zu den Nachrichten gibt es hier noch ein bisschen Musik von Karl Maria von Weber. Musik.

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1: Um 9 Uhr mit Rio Takeda. Saudi-Arabien hat eine wichtige Ölpipeline vorsorglich abgeschaltet. Das Außenministerium nannte als Grund, dass die Ost-West-Pipeline mit aus dem Irak kommenden Drohnen angegriffen worden sei. Es habe Verletzte und materielle Schäden gegeben. Die irakische Regierung verurteilte die Angriffe und kündigte Ermittlungen an. Riad hat die Pipeline seit Beginn des Irankriegs verstärkt genutzt, um die Blockade der Straße von Hormuz zu umgehen. Sie liefert täglich Millionen Liter Rohöl von den Anlagen des Ölkonzerns Saudi Aramco zu Exportterminals am Roten Meer. Die SPD-Bundestagsfraktion ist offen für eine stärkere Entlastung der Bürger bei der geplanten Einkommenssteuerreform. Die finanzpolitische Sprecherin Frauke Heiligenstadt sagte der Rheinischen Post, man könne mit der Union darüber reden. CDU und CSU müssten aber Vorschläge zur Gegenfinanzierung bringen. Dabei nannte sie unter anderem einen höheren Spitzensteuersatz für sehr hohe Einkommen, eine Reform der Erbschaftssteuer oder den Abbau von Steuerprivilegien. SPD-Politiker Thorsten Rudolph erklärte außerdem, dass er eine von Teilen der CDU vorgeschlagene Verschiebung der Mütterrente für sinnvoll halte. Viele Autohändler in Deutschland leiden unter sinkenden Gewinnmargen und veraltetem Management. Stefan Reindl vom Institut für Automobilwirtschaft sagte dem MDR, in den vergangenen 2 Jahren sei die Rendite vor Steuern in der Branche auf 1% gefallen. Hohe Zinsen verteuerten Fahrzeuge. Deshalb bleibe trotz gestiegener Verkaufszahlen nur zu wenig übrig. Zudem litten viele Autohäuser unter veralteten Strukturen und mangelnder Digitalisierung. Anfang des Monats hatte die Autohauskette König Insolvenz angemeldet. Das Unternehmen betreibt nach eigenen Angaben rund 80 Autohäuser in ganz Deutschland. Tennisprofi Alexander Zverev hat zum 3. Mal in diesem Jahr ein Grand-Slam-Finale erreicht. Im Halbfinale der US Open bezwang der 29-Jährige den Russen Karen Khachanov in 3 Sätzen. Im Finale trifft Zverev auf den US-Amerikaner Ben Shelton. In der Fußball-Bundesliga bleibt Union Berlin weiter sieglos. Die Berliner verloren zu Hause gegen Aufsteiger Schalke mit 1:3. In Liga 2 spielte Nürnberg gegen Hannover 2:1. Darmstadt setzte sich gegen Bielefeld ebenfalls 2:1 durch. Das waren die Nachrichten. Das Wetter mit den Temperaturen von 9 Uhr, Brocken, Nebel 9 Grad, Chemnitz bedeckt 12, Dresden bedeckt 12, Eisenach stark bewölkt 13, Erfurt bedeckt 13, Fichtelberg wolkig 8 Grad, Gera stark bewölkt 12, Görlitz bedeckt 13, Halle mit 15 Grad, Leipzig stark bewölkt 14, Magdeburg bedeckt 16, Meiningen wolkig 11 Grad. Heute erst viele Wolken, im Verlauf Auflockerungen mit Sonne, teilweise heiter, vereinzelt Schauer, Höchstwerte 19 bis 24 Grad, böiger westlicher Wind. In der Nacht zunehmend bewölkt und von Nordwesten her Regen, Tiefstwerte 14 bis 9 Grad, morgen überwiegend starke Bewölkung, zeitweise Regen, gebietsweise ergiebig, Höchstwerte 17 bis 21 Grad, auffrischender Westwind, Montag dann wechselnd bewölkt mit Aufheiterungen, meist trocken, leicht steigende Temperatur. MDR Verkehrsdienst, A14 Richtung Magdeburg zwischen Wandsleben und Magdeburg Stadtfeld, defektes Fahrzeug auf der rechten Fahrspur im Baustellenbereich und Vorsicht auf der A71 Richtung Schweinfurt zwischen Rentwertshausen und Melrichstadt, ein totes Reh auf der rechten Fahrspur. Geblitzt wird auf der A71 Richtung Sangerhausen zwischen Oberhof und Gräfenroda. Soweit der MDR Verkehrsdienst, die Zeit 9.04 Uhr.
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2: Und auch diese Stunde mit André Sittner und ich grüße Sie mit Musik von Jan Dismas Zelenka.

Das Ensemble Il Fondamento spielt hier Jan Dismas Zelinka, Kontrabassist und Komponist am Dresdner Hof, der gebürtige Böhme, und wollte ja auch Hofkapellmeister werden, allerdings ist er bei dieser Bewerbung dem erfolgreicheren Johann Adolf Hasse dann unterlegen. Sören, MDR Klassik, was haben wir vor in dieser Stunde? Gleich ein Blick aufs Leipziger Kammermusikfestival Conspirito, und wir schauen in die Geschichte. Das dann gegen 3/4.

Claire Chevalier und Jos van Immerseel mit historischem Bechstein und modernem, was haben sie? Steinway, glaube ich. Und hier haben sie gespielt einen der weniger bekannten und der ungarischen Tänze von Johannes Brahms, nämlich den ungarischen Tanz Nummer 13. Sören, MDR Klassik, und das hier ist Musik vom einzigen Adligen in der berühmten Mannheimer Hofkapelle oder auch Mannheimer Schule genannt, Peter von Winter, hier gespielt vom Münchner Rundfunkorchester unter Johannes Moesus, der Entre-Acte Nummer 5 in E-Moll.

0: Das Münchner Rundfunkorchester spielte hier Peter von Winter, den Entr'acte Nummer 5 aus den 6 Entr'actes. Und damit haben wir es 9.12 Uhr.
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0: In diesem Jahr ist in Sachsen ein vielgestaltiges Kulturprogramm unter der Überschrift Tacheles zu finden. Das ist das Themenjahr, das jüdische Kultur, jüdisch-sächsische Geschichte und heutiges jüdisches Leben in den Mittelpunkt stellt. Und da geraten ungeahnte Aspekte ins Bewusstsein. Das gelingt zum Beispiel mit dem Leipziger Kammermusikfestival Conspirito. Das diesjährige Repertoire folgt Recherchen des künstlerischen Leiters und der Cellist Professor Peter Bruns belegt einmal mehr, Kammermusik bietet weit mehr als nur eine Nische der Leipziger Musikgeschichte. Ein Beitrag von Magdalene Melchers.

0: Das Leipziger Kammermusikfestival Conspirito verknüpft zum 6. Mal anspruchsvolle Kompositionen mit aussagekräftigen Inhalten. In diesem Jahr konzipierte der künstlerische Leiter Professor Peter Bruns unter dem Titel des sächsischen Themenjahres Tacheles ein bemerkenswertes Zusammenspiel.
1: Wenn das Thema sowieso eine große Rolle spielt, dann kann man sich auch mit vielleicht einem anderen Aspekt als normal mal beteiligen, nämlich wirklich in die Vergangenheit gehen zu unseren Leipziger Romantikern und mal zu gucken, wie liegt das eigentlich da bei Wagner. Das wissen wir irgendwie alle ein bisschen, wie das war, aber bei den anderen wissen wir es nicht so genau. Und die Kämpfe gab es ja offensichtlich zu der Zeit, also vor 150 Jahren, genauso wie jetzt.
0: Im programmatischen Zentrum stehen Freundschaften, die musikgeschichtlich überliefert sind und bei genauerem Hinsehen und Hören Gegenwärtiges spiegeln.
1: Da gab es also wirklich ansteigenden Judenhass und es gab aber auch solche, die sich wirklich dagegen gewehrt haben und es gab solche, die öffentlich nicht viel gesagt haben, aber trotzdem zu ihren Freunden gehalten haben, den Jüdischen und so weiter. Also das ist eine komplexe Sache. Deswegen war das Thema interessant, weil grundsätzlich ich versuche, doch von den Leipzigern auszugehen für unser Festival.
0: Das Leipziger Kammermusikfestival Conspirito belebt jährlich im September die Fülle der europäischen Kulturerbestätten Leipzigs. Die alte Nikolaischule, das Bachmuseum, das Gewandhaus, die Grieg-Begegnungsstätte, die Hochschule für Musik und Theater Leipzig, Felix Mendelssohn Bartholdy, das Mendelssohn-Haus, das Schumann-Haus und die Thomaskirche.
1: Das haben wir bisher immer gemacht, dass man versucht, bei der Thomaskirche nochmal einen anderen Punkt zu setzen. Letztes Mal hatten wir ja quasi eine Improvisation, BACH und so weiter. Und diesmal dachte ich, die Seite kommt eigentlich sonst in der Kammermusik viel zu kurz. Es gibt zwar viele Anhänger des Klezmer und es ist aber eben doch ein Punkt. Wir reden sehr viel über Deutschland, Verhältnis der Deutschen zu den Juden, aber Klezmer ist ja eine östliche Musik. Also die östlichen Juden, sage ich mal, mit ihrer Sprache haben da so ein, aus dem Jiddischen zusammen mit den Instrumenten dann so eine eigene Art von, ich sag mal, Unterhaltungsmusik geschaffen, die aber doch sehr nah dran ist an dem, was man an den jüdischen Themen, was Schostakowitsch auch an den jüdischen Themen eben gemochte. Und komischerweise hat der Klezmer so Lust, hier rüberkommt immer noch dieses tragische Moment im Hintergrund, für mich jedenfalls. Und dadurch ist das eine wahnsinnig reizvolle Musik, zu der man aber auch wirklich mitgehen kann.

0: I can express joy very easily with.
1: Ich kann Freude sehr leicht mit den Liedern ausdrücken, die wir haben. Und ich glaube, das können wir alle.
0: I think we all can.
2: Der niederländische Komponist, Saxophonist und Klarinettist Job Chaies mit jüdischer Familiengeschichte gründete 1996 die Amsterdam Klezmer Band.
1: Wir spüren, dass in der Musik Freude steckt. Es gibt aber auch immer ein paar Stücke in Moll oder sogar langsame Stücke oder solche, die dem Gedenken gewidmet sind. Also wir denken an jemanden, der gestorben ist, oder spielen Stücke, die von traurigen Dingen handeln. Und wir spielen immer mit allem, was wir sozusagen haben.
0: And then we play that also with all that we have.
3: Und ich glaube, dass die Amsterdam Klezmer Band wirklich eine tolle Band ist, die auch analog spielen und nicht unbedingt immer nur mit riesen Verstärkungen. Also wir haben so ein bisschen diesen Kammermusik-Touch da drin. Also ich freue mich da sehr drauf und ich hoffe auch auf ordentlich Publikum, dass das wirklich ein Erlebnis wird, nochmal ein anderes Erlebnis in dem Umfeld.
4: Magdalena Melchers über das Conspirito Festival in Leipzig. Bis zum 20. September läuft es an diversen Veranstaltungsorten dieses Kammermusikfestival. 7 Konzerte mit Stars der internationalen Klassikszene stehen auf dem Programm und eröffnet wird das Festival heute im Leipziger Gewandhaus mit Beethovens Ouvertüre zu Goethes Trauerspiel Egmont in einer Kammermusikbearbeitung. Das Trio für Klarinette oder Violine, Violoncello und Klavier A-Moll Opus 40 von Karl Frühling und Mendelssohn Bartholdys Oktett S-Dur Opus 20. Das Ganze 18 Uhr im Mendelssohn-Saal des Leipziger Gewandhauses.

0: Die englische Baroque Soloists waren das hier mit der Ouvertüre zur Oper Orpheus und Eurydike von Christoph Willibald Gluck und Sören MDR Klassik 9:21 Uhr.
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0: Und hier stammt in diesem Falle von Johann Adam Hiller, ja ein wichtiger Mann für Leipzig. Er hat die großen Konzerte geleitet in Leipzig, die Vorläufer der Gewandhauskonzerte, hat später dann auch in Leipzig am das Gewandhaus oder die ersten Gewandhauskonzerte dirigiert mit der musikübenden Gesellschaft, die er 1775

Rolf Dieter Ahrens mit diesem kleinen Ballett von Johann Adam Hiller. Und Sie hören in der Klassik 9.24 Uhr, jetzt mit dem Sinfonieorchester Göteborg und dem Tanz Intermezzo Opus 45 Nummer 2 von Jean Sibelius.

Das Sinfonieorchester Göteborg unternehme Järvi mit diesem Tanzintermezzo von Jean Sibelius. 9.26 Uhr haben wir es, Sie hören MDR Klassik und bis halb ist das hier noch die Tschechische Kammerphilharmonie Pardubice unter Michael Halasch. Und im vierten Satz aus der Sinfonie in S-Dur von Jan Stiedel-Wanhal.

0: Die Tschechische Kammerphilharmonie Pardubice war das unter Michael Hallasch mit Musik von Johann Baptist Wanhal, der vierte Satz, das Allegro Molto aus seiner Sinfonie in S-Dur. Und damit haben wir es 9:30 Uhr.
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0: Und heute zunächst erstmal viele Wolken. Im Verlauf des Tages lockert es dann aber auf. Die Sonne kommt durch, teilweise dann heiter. Nur vereinzelt Schauer mit dabei, bei Höchstwerten heute von 19 bis 24 Grad. Dazu ein böiger westlicher Wind. Die Nacht dann zunehmend bewölkt, von Nordwesten her zunehmend Regen. Bei Tiefstwerten von 14 bis 9 Grad. Morgen dann überwiegend starke Bewölkung mit zeitweise Regen. Gebietsweise kann der ergiebig ausfallen. Die Höchstwerte 17 bis 21 Grad bei auffrischendem Westwind. Der Montag wechselnd bewölkt mit Aufheiterung und meist trocken und wieder leicht steigenden Temperaturen. Am Dienstag insgesamt heiter und noch etwas wärmer. Und der MDR-Verkehrsdienst meldet Vorsicht auf der A2 Richtung Berlin. Zwischen Thesen und Cäsar, hier liegen Fahrzeugteile auf der mittleren Fahrspur. Vorsicht auf der A71 Richtung Schweinfurt zwischen Rentwertshausen und Melrichstadt. Hier liegt ein totes Reh auf der rechten Fahrspur und geblitzt wird auf der A14 Richtung Magdeburg zwischen Halle-Trotha und Lübbe-Jün und auf der A71 Richtung Sangerhausen, zwischen Oberhof und Gräfenroda. Soweit die Meldungen. Wenn Sie unterwegs sind, gute Fahrt, fahren Sie vorsichtig. Die Zeit 9:31 Uhr.
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Der Cellist Gabriel Schwabe war das mit dem Allegro Appassionato H-Moll Opus 43 für Violin, Cello und Klavier hier mit Orchester von Camille Saint-Saëns. Und Sie hören MDR Klassik, 9.36 Uhr gleich. Und das hier ist Stefan Burkhardt am Klavier mit dem Vivace Manon Troppo, dem zweiten Satz oder der zweiten der deutschen Tanzweisen Opus 18, Musik von Robert Volkmann.

Stefan Burkhardt spielt hier die zweite der deutschen Tanzweisen, Opus 18 von Robert Volkmann, den aus Lommatzsch bei Meißen stammenden Komponisten, dessen Wahlheimat aber dann Ungarn wurde, Budapest. Und dort hat er auch die meisten seiner Werke verfasst. Dieser Brahms-Zeitgenosse hat dann später auch an der Musikakademie in Budapest als Professor für Komposition gelehrt. Und heute erinnert noch eine prächtige Plakette an diesem Haus an sein Wirken dort. Sie hören MDR Klassik jetzt mit dem Scottish National Orchestra und einmal mehr steht hier Nemi Javi am Pult. Hier ist es Alexander Glasunow, die Präambül aus den Ballettszenen Opus 52.

0: Nimi Havi am Pult des Scottish National Orchestra mit dem Präambulum aus den Ballettszenen Opus 52 von Alexander Glasunov. Und damit haben wir es 9.42 Uhr.
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0: Erst in 100 Jahren, war Christian Dietrich Grappe überzeugt, wird man mich als Dichter anerkennen. Zu seinen Lebzeiten war tatsächlich davon wenig zu spüren. Seine Dramen waren seinen Zeitgenossen zu ungewöhnlich, zu düster, zu wenig bühnenwirksam auch. Heute gehören sie zum literarischen Kanon, auch wenn Grappe kein leicht zugänglicher Klassiker geworden ist. Vor 190 Jahren starb der Dramatiker, der seiner Zeit weit voraus sein wollte. Unser Blick in die Geschichte von Hartmut Schade.
2: Mein Malheur besteht einzig darin, dass ich in einer Gegend geboren bin, wo man einen gebildeten Menschen für einen verschlechterten Mastochsen hält.
3: Es ist Detmold, wo Christian Dietrich Grappe 1801 im Zuchthaus geboren wird. Sein Vater ist Verwalter dort. Das Aufwachsen hinter Mauern hinterlässt Spuren.
2: Ich lese 1000 Bücher. Aber keines zieht mich an. Ruhm und Ehre sind Sterne, derenthalben ich nicht einmal aufblicke. Ich bin überzeugt, alles zu können, was ich will. Aber auch der Wille erscheint mir so erbärmlich, dass ich ihn nicht bemühe.
3: Was natürlich nicht stimmt. Dem Jurastudium in Leipzig und Berlin widmet er sich zwar nur halbherzig, aber er schreibt Dramen, versucht, in literarischen Kreisen anerkannt zu werden. Schickt selbstbewusst seinen Erstling, Herzog Theodor von Gotland, an Ludwig Tieck und Heinrich Heine. Beide reagieren fassungslos. Heine nennt ihn einen trunkenen Shakespeare und Tieck urteilt angewidert:
2: Wilder, roher Zynismus ist keine Ironie. Dieser Zynismus, der alles im Menschen tief unter das Tier hinabwirft, an diesem unpoetischen Materialismus leidet ihr Stück auf eine schmerzliche Weise. Es zerstört sich dadurch selbst.
3: Grappe, aufgewachsen hinter Gefängnismauern und in den napoleonischen Kriegsjahren, glaubt nicht mehr an die Humanitätsideale eines Goethe, eines Schillers, kann auch mit der Geschichtsbegeisterung der Romantiker nichts anfangen.
2: Haben denn die Schlachten, hat der Ruin der Völker nur den Zweck von Märchen, die erfunden zur Belehrung? Jammer über uns, denn die Geschichte hat die Menschheit nie gebessert.
3: Und doch greift Grappe immer wieder auf geschichtliche Stoffe zurück. Frei erfundene wie beim Herzog von Gotland, völlig gegen den historischen Strich gebürstete wie Hannibal, Napoleon oder die 100 Tage oder die Hermannsschlacht. In seinen Dramen springt er durch Zeit und Raum und, seinen Zeitgenossen völlig unverständlich, heute aber modern, er tritt als Autor auf. So in Scherz, Satire, Ironie und tiefere Bedeutung.
2: Aber wer kommt dort noch mit der Laterne durch den Wald? Das ist der vermaledeite Grappe oder, wie man ihn eigentlich nennen sollte, der zwergige Krabbe. Der Verfasser dieses Stücks. Er ist so dumm wie ein Kuhfuß, schimpft auf alle Schriftsteller und taugt selber nichts.
3: Auf die Bühne schafft es keines seiner Stücke. Grappe verdient seinen Lebensunterhalt als Militärrichter. Statt zu dichten, trinkt er, bis 1826 sein Schicksal sich wendet. Ein früherer Kommilitone bietet ihm an, seine Werke zu drucken. Grappe schreibt wie im Fieber. Über Kaiser Barbarossa, über Heinrich IV., über Napoleon und Don Juan und Faust. Erfolg stellt sich trotzdem nicht ein. Zu fremd, zu sperrig sind die Dramen, zu pessimistisch Grappes Weltsicht. Erst das 20. Jahrhundert mit seinen Katastrophen entdeckt ihn wieder. So, wie er es geahnt hat, 100 Jahre nach seinem Tod, heute vor 190 Jahren.
0: Und der Dichter soll eine sehr zarte Konstitution besessen haben. Das wüste Leben hat er nicht lange ausgehalten, von seiner Mutter gepflegt. Starb Grappe an Alkoholismus oder an der Syphilis, so genau weiß man es nicht. Das Alter war nur 34 Jahre.

Im Jahr 1880 verbrachte Peter Tschaikowski die Sommerfrische im Erholungsort Kamjenka und beschäftigte sich dort mit der Musik Wolfgang Amadeus Mozart, um von seiner eigenen ausruhen zu können, so schrieb er an Nadjeschda von Meck, und hat sich so begeistert gezeigt über Mozarts Musik, dass er das Ganze auch in eine eigene Komposition einfließen ließ. So entstand diese Serenade in C-Dur, sein Opus 48. Das war der kleine Walzer draus, gespielt hier von der Academy of St. Martin in the Fields unter der Neville Mariner. So, in MDR Klassik 9:51 ist es.

Der Cembalist Basilio Timpanaro und das Ensemble Les Elements waren das mit dieser Chic aus der Triosonate E-Moll, Opus 3, Nummer 4 in E-Moll von Jacques-Martin Otter und die Musik an diesem Morgen hier beim MDR Klassik, herausgesucht von Kai-Erik Ziegenrücker. Ich bin André Sittner, das war nach gut 19 Jahren meine letzte Sendung hier bei MDR Klassik. Es hat mir viel Freude gemacht, Sie in diesen vielen Jahren durch die nicht nur mitteldeutsche Musiklandschaft begleiten zu dürfen. Ich danke Ihnen fürs Zuhören. Wenn Sie mögen, hören wir uns gerne bei MDR Kultur weiter. Damit sage ich nochmal Danke und Tschüss. Machen Sie es gut.

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4: Um 10 Uhr mit Rio Takeda. Unionsfraktionschef Thorsten Frey hält einen sogenannten Bundeszwang gegen eine AfD-Landesregierung in Sachsen-Anhalt für möglich. Frey sagte dem Redaktionsnetzwerk Deutschland, der Bundeszwang bei einer verfassungsfeindlich agierenden Partei sei eine Ultima Ratio. Wenn es die Lage erfordere, werde die Bundesregierung selbstverständlich das Grundgesetz durchsetzen und alle Instrumente nutzen. Der Bundeszwang ergibt sich aus Artikel 37 des Grundgesetzes. Danach kann die Bundesregierung mit Zustimmung des Bundesrates ein nicht kooperatives Land zur Erfüllung seiner Pflichten anhalten. Dabei hätte die Bundesregierung ein Weisungsrecht gegenüber den Behörden. In der Bundesrepublik kam die Bestimmung noch nie zur Anwendung. Saudi-Arabien hat eine wichtige Ölpipeline vorsorglich abgeschaltet. Das Außenministerium nannte als Grund, dass die Ost-West-Pipeline mit aus dem Irak kommenden Drohnen angegriffen worden sei. Es habe Verletzte und materielle Schäden gegeben. Die irakische Regierung verurteilte die Angriffe und kündigte Ermittlungen an. Riad hat die Pipeline seit Beginn des Irankriegs verstärkt genutzt, um die Blockade der Straße von Hormuz zu umgehen. Sie liefert täglich Millionen Liter Rohöl von den Anlagen des Ölkonzerns Saudi Aramco zu Exportterminals am Roten Meer. Kassenärztechef Andreas Gassen kann sich vorstellen, dass Fachärzte bei medizinisch dringenden Fällen Termine schneller vergeben können. Gassen sagte der Bild, dafür müssten sie eine begrenzte Zahl kurzfristiger Termine bereitstellen. Betroffene könnten dann innerhalb einer Woche vorstellig werden. Bei welchen Patienten eine Dringlichkeit besteht, müssten Hausärzte auf der Überweisung oder der telefonische Bereitschaftsdienst bescheinigen. Gassen ist aber gegen eine gesetzliche Garantie für einen schnellen Facharzttermin, auch in weniger dringenden Fällen. Dafür gäbe es keine Kapazitäten. Viele Autohändler in Deutschland leiden unter sinkenden Gewinnmargen und veraltetem Management. Stefan Reindl vom Institut für Automobilwirtschaft sagte dem MDR, in den vergangenen 2 Jahren sei die Rendite vor Steuern in der Branche auf 1% gefallen. Hohe Zinsen verteuerten Fahrzeuge. Deshalb bleibe trotz gestiegener Verkaufszahlen zu wenig übrig. Zudem litten viele Autohäuser unter veralteten Strukturen und mangelnder Digitalisierung. Anfang des Monats hatte die Autohauskette König Insolvenz angemeldet. Das Unternehmen betreibt nach eigenen Angaben rund 80 Autohäuser in ganz Deutschland. Das waren die Nachrichten. Das Wetter mit den Temperaturen von 10 Uhr. Brocken im Nebel 9 Grad, Chemnitz stark bewölkt 14, Dresden bedeckt 15, Eisenach bedeckt 13 Grad. Erfurt bedeckt 14, Fichtelberg stark bewölkt 11, Gera stark bewölkt 14, Görlitz bedeckt 15, Halle meldet 17, Leipzig bedeckt 16 Grad, Magdeburg bedeckt 16 und Meiningen bedeckt bei 12 Grad. Heute erst viele Wolken, im Verlauf Auflockerungen mit Sonne, teilweise heiter und vereinzelt Schauer, Höchstwerte 19 bis 24 Grad, böiger westlicher Wind. In der Nacht zunehmend bewölkt, von Nordwesten her Regen, Tiefstwerte 14 bis 9 Grad. Morgen überwiegend starke Bewölkung, zeitweise Regen, gebietsweise ergiebig, Höchstwerte 17 bis 21 Grad, auffrischender Westwind. Am Montag wechselnd bewölkt mit Aufheiterungen und meist trocken, leicht steigende Temperatur. MDR-Verkehrsdienst, Vorsicht auf der A38 Richtung Leipzig zwischen Heringen und Berger, ungesicherte Unfallstelle. Und Vorsicht auf der A71 Richtung Schweinfurt zwischen Rentwertshausen und Melrichstadt, ein totes Reh auf der rechten Fahrspur. Geblitzt wird auf der A14 Richtung Magdeburg zwischen Halle-Trotha und Löbejün und auf der A71 Richtung Sangerhausen zwischen Oberhof und Gräfenroda. Soweit der MDR Verkehrsdienst, die Zeit 10.04 Uhr.
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2: Um 11 Uhr mit Rio Takeda. Unionsfraktionschef Thorsten Frey hält einen sogenannten Bundeszwang gegen eine AfD-Landesregierung in Sachsen-Anhalt für möglich. Frey sagte dem Redaktionsnetzwerk Deutschland, der Bundeszwang bei einer verfassungsfeindlich agierenden Partei sei eine Ultima Ratio. Wenn es die Lage erfordere, werde die Bundesregierung selbstverständlich das Grundgesetz durchsetzen und alle Instrumente nutzen. Der Bundeszwang ergibt sich aus Artikel 37 des Grundgesetzes. Danach kann die Bundesregierung mit Zustimmung des Bundesrates ein nicht kooperatives Land zur Erfüllung seiner Pflichten anhalten. Dabei hätte die Bundesregierung ein Weisungsrecht gegenüber den Behörden. In der Bundesrepublik kam die Bestimmung noch nie zur Anwendung. Die deutschen Ermittlungen zum versuchten Drohnenanschlag auf dem Flughafen Leipzig-Halle führen direkt zum russischen Militärgeheimdienst GRU. Wie die Welt am Sonntag schreibt, war der Logistiker der Operation ein russischer Geheimdienstagent. Bei seiner Einreise sei den Ermittlern sein Umfeld bekannt gewesen, dennoch sei er nicht observiert worden. Der zweite Verdächtige sei ein Belarusse. Beide hielten sich nicht mehr in Deutschland auf. Der Sprengstoff soll dem Bericht zufolge in Lkw-Hohlräumen transportiert und dann in Erddepots versteckt worden sein. Der Transport sei möglicherweise über Bulgarien und Serbien nach Deutschland erfolgt. Kassenärztechef Andreas Gassen kann sich vorstellen, dass Fachärzte bei dringenden Fällen Termine grundsätzlich schneller vergeben können. Gassen sagte der Bild, dafür müssten sie eine begrenzte Zahl kurzfristiger Termine bereitstellen. Betroffene könnten dann innerhalb einer Woche vorstellig werden. Bei welchen Patienten eine Dringlichkeit besteht, müssten Hausärzte auf der Überweisung oder der telefonische Bereitschaftsdienst bescheinigen. Gassen ist aber gegen eine gesetzliche Garantie für einen schnellen Facharzttermin, auch in weniger dringenden Fällen. Dafür gäbe es keine Kapazitäten. Mehr als 60% der Pfarrer in Deutschland arbeiten mit künstlicher Intelligenz. Das geht aus einer konfessionsübergreifenden Studie der Kirchen hervor. Lediglich jeder fünfte Pfarrer gab demnach an, noch nie mit KI gearbeitet zu haben. Als häufigstes Anwendungsgebiet für KI wurde die Erstellung von Texten genannt. Ob damit auch Predigten gemeint sind, wurde nicht erfragt. An der Studie beteiligten sich mehr als 7000 Christen, etwa 500 Pfarrer beantworteten die Fragen zur KI. Das waren die Nachrichten. Das Wetter mit den Temperaturen von 11 Uhr. Brockennebel 9 Grad, Chemnitz stark bewölkt 14, Dresden bedeckt 16, Eisenach stark bewölkt 15 Grad, Erfurt leicht bewölkt 16, Fichtelberg leicht bewölkt 13, Gera wolkig 16, Görlitz bedeckt 16 Grad, Halle meldet 18, Leipzig stark bewölkt 17, Magdeburg bedeckt 17 und Meiningen stark bewölkt bei 15 Grad. Heute erst viele Wolken im Verlauf, Auflockerungen mit Sonne, teilweise heiter, vereinzelt Schauer, Höchstwerte 19 bis 24 Grad, böiger westlicher Wind. In der Nacht zunehmend bewölkt und von Nordwesten her Regen, Tiefstwerte 14 bis 9 Grad, morgen überwiegend starke Bewölkung. Zeitweise Regen, gebietsweise ergiebig, Höchstwerte 17 bis 21 Grad, auffrischender Westwind. MDR Verkehrsdienst, Vorsicht, A4 Frankfurt Richtung Dresden zwischen Eisenach West und Eisenach Ost, ein Pkw-Rad auf der Fahrbahn und Vorsicht auf der A14 Richtung Dresden zwischen Magdeburg Stadtfeld und Wandsleben liegen Fahrzeugteile auf der Fahrbahn. Geblitzt wird auf der A14 Richtung Magdeburg zwischen Halle Trotha und Löbejün und auf der A71 Richtung Sangerhausen zwischen Oberhof und Gräfenroda. Soweit der MDR Verkehrsdienst, die Zeit 11.04 Uhr.
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4: Um 12 Uhr mit Matthias Becker. Unionsfraktionschef Thorsten Frei hält einen sogenannten Bundeszwang gegen eine AfD-Landesregierung in Sachsen-Anhalt für möglich. Frei sagte dem Redaktionsnetzwerk Deutschland, der Bundeszwang bei einer verfassungsfeindlich agierenden Partei sei eine Ultima Ratio. Wenn es die Lage erfordere, werde die Bundesregierung selbstverständlich das Grundgesetz durchsetzen und alle Instrumente nutzen. Der Bundeszwang ergibt sich aus Artikel 37 des Grundgesetzes. Danach kann die Bundesregierung mit Zustimmung des Bundesrates ein nicht kooperatives Land zur Erfüllung seiner Pflichten anhalten. Dabei hätte die Bundesregierung ein Weisungsrecht gegenüber den Behörden. In der Bundesrepublik kam die Bestimmung noch nie zur Anwendung. Die deutschen Ermittlungen zum versuchten Drohnenanschlag auf dem Flughafen Leipzig-Halle führen direkt zum russischen Militärgeheimdienst GRU. Wie die Welt am Sonntag schreibt, war der Logistiker der Operation ein russischer Geheimdienstagent. Bei seiner Einreise sei den Ermittlern sein Umfeld bekannt gewesen, dennoch sei er nicht observiert worden. Der zweite Verdächtige sei ein Belarusse. Beide hielten sich nicht mehr in Deutschland auf. Der Sprengstoff soll dem Bericht zufolge in Lkw-Hohlräumen transportiert und dann in Erddepots versteckt worden sein. Der Transport sei möglicherweise über Bulgarien und Serbien nach Deutschland erfolgt. Sachsens Ministerpräsident Michael Kretschmer hat Kanzler Friedrich Merz aufgefordert, bei den geplanten Reformen mehr mit den Gewerkschaften zu sprechen. Kretschmer sagte der Freien Presse, Deutschland müsse gegenüber Polen und China wettbewerbsfähiger werden. Gerade bei den Industriegewerkschaften wüssten viele, dass sich nur so Arbeitsplätze sichern ließen. Kretschmer zufolge muss Merz auch die Rentenreformen besser erklären. Es gehe darum, den Menschen nach einem Arbeitsleben einen sicheren Lebensabend zu ermöglichen. Das könne Merz nicht nur mit kalten Zahlen erklären, sondern mit einem konservativen und bürgerlichen Herz. Der Zoll in Sachsen-Anhalt hat im vergangenen Jahr mehr Strafverfahren eingeleitet und mehr ausstehende Steuern eingetrieben als in den Vorjahren. Wie das Hauptzollamt Magdeburg mitteilte, wurden 2025 rund 2500 Strafverfahren eingeleitet. In den Vorjahren seien es jeweils bis zu 500 weniger gewesen. Den Angaben zufolge konnte der Zoll im vergangenen Jahr über 39 Millionen Euro Steuern eintreiben. 2024 seien es 5 Millionen Euro weniger gewesen. Bei der Schwarzarbeit sank die Schadenssumme. Das waren die Nachrichten. Das Wetter zunächst mit den Temperaturen. Brockennebel 10 Grad, Chemnitz stark bewölkt 16, Dresden bedeckt 17 Grad, Eisenach bedeckt 16, Erfurt ebenfalls bedeckt 16, Fichtelberg leicht bewölkt 13 Grad, Gera wolkig 17, Görlitz bedeckt 17, Halle meldet 19 Grad, Leipzig bedeckt 17, Magdeburg bedeckt 18 und Meiningen stark bewölkt bei 16 Grad. Am Nachmittag neben vielen Wolken auch Auflockerungen mit Sonne und vereinzelt Schauer. Höchstwerte 19 bis 24 Grad und böiger westlicher Wind. In der Nacht zunehmend bewölkt und von Nordwesten her Regen. Tiefstwerte 14 bis 9 Grad. Morgen meist stark bewölkt und zeitweise auch kräftiger Regen. Höchstwerte 17 bis 21 Grad und auffrischender Westwind. Am Montag wechselnd bewölkt mit Aufheiterungen, meist trocken und leicht steigende Temperatur. MDR Verkehrsdienst, Vorsicht auf der A9 Richtung Berlin. Zwischen Niemeck und Brück befindet sich eine ungesicherte Unfallstelle. A9 Richtung München zwischen Markt Jorgast und Dreieck Bayreuth-Kulmbach 4 Kilometer stockender Verkehr an einer Baustelle plus 15 Minuten. A14 Richtung Dresden zwischen Magdeburg-Stadtfeld und Wansleben 2 Kilometer Stau wegen eines defekten LKW plus 10 Minuten. Und geblitzt wird auf der A14 Richtung Magdeburg zwischen Wansleben und Magdeburg-Stadtfeld, auf der A14 Richtung Magdeburg zwischen Halle-Trotha und Löbejün und auf der A71 Richtung Sangerhausen zwischen Oberhof und Gräfenroda. Soweit der MDR-Verkehrsdienst, die Zeit 12.04 Uhr.
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2: Um 13 Uhr mit Matthias Becker. Bundesjustizministerin Stefanie Hubig und Unionsfraktionschef Thorsten Frey halten ein direktes Eingreifen des Bundes gegen eine mögliche AfD-Landesregierung in Sachsen-Anhalt für denkbar. Das berichteten das Redaktionsnetzwerk Deutschland und die Funke Mediengruppe. Konkret nannten beide Politiker den sogenannten Bundeszwang nach Artikel 37 des Grundgesetzes. Sollte eine AfD-Regierung in Sachsen-Anhalt gegen Gesetze verstoßen, könnte die Bundesregierung den dortigen Behörden direkte Weisungen erteilen. Dafür braucht sie allerdings die Zustimmung des Bundesrates. Hubig und Frey sprachen vom letzten Mittel, um die Verfassung zu schützen. Der Bundeszwang wurde in der Geschichte der Bundesrepublik noch nie angewendet. Die Ermittlungen zum versuchten Drohnenanschlag auf den Flughafen Leipzig-Halle führen laut einem Zeitungsbericht direkt zum russischen Militärgeheimdienst GRU. Nach Informationen der Welt am Sonntag organisierte ein namentlich bekannter russischer Agent die Logistik der Operation. Ein weiterer Verdächtiger stamme aus Belarus. Wie die Zeitung unter Berufung auf geheime Ermittlungsunterlagen berichtet, brachten die Täter den Sprengstoff vermutlich in Lastwagen über Bulgarien und Serbien nach Deutschland. Sachsens Ministerpräsident Michael Kretschmer fordert von Bundeskanzler Friedrich Merz mehr Dialog mit den Gewerkschaften bei den geplanten Wirtschafts- und Rentenreformen. Er sagte der Chemnitzer Freien Presse, Deutschland müsse im internationalen Vergleich wettbewerbsfähiger werden. Kretschmer zufolge wüssten vor allem die Industriegewerkschaften, dass sich nur so Arbeitsplätze sichern ließen. Laut Kretschmer ist es außerdem wichtig, den Menschen zu erklären, warum eine Rentenreform nötig ist. Der Zoll in Sachsen-Anhalt hat im vergangenen Jahr mehr Strafverfahren eingeleitet und mehr ausstehende Steuern eingetrieben als in den Vorjahren. Wie das Hauptzollamt Magdeburg mitteilte, wurden 2025 rund 2500 Strafverfahren eingeleitet. In den Vorjahren seien es jeweils bis zu 500 weniger gewesen. Den Angaben zufolge konnte der Zoll im vergangenen Jahr über 39 Millionen Euro Steuern eintreiben. 2024 seien es 5 Millionen weniger gewesen. Bei der Schwarzarbeit sank die Schadenssumme. Und in der zweiten Fußball-Bundesliga beginnen zur Stunde die Spiele der mitteldeutschen Mannschaften. Magdeburg trifft zu Hause auf Kaiserslautern. Beide Mannschaften wollen mit einem Sieg Anschluss an die Tabellenspitze halten. Außerdem ist Dynamo Dresden in Braunschweig gefordert. Das waren die Nachrichten. Das Wetter zunächst mit den Temperaturen. Brocken leichter Sprühregen 9 Grad. Chemnitz stark bewölkt 17, Dresden bedeckt 17, Eisenach stark bewölkt 18. Erfurt bedeckt 17 Grad, Fichtelberg stark bewölkt 13, Gera wolkig 17, Görlitz bedeckt 18, Halle 20, Leipzig wolkig 18 Grad, Magdeburg stark bewölkt 18 und Meiningen stark bewölkt bei 16 Grad. Am Nachmittag neben vielen Wolken auch Auflockerungen mit Sonne und vereinzelt Schauer, Höchstwerte 19 bis 24 Grad und böiger westlicher Wind. In der Nacht zunehmend bewölkt und von Nordwesten her Regen, Tiefstwerte 14 bis 9 Grad. Morgen meist stark bewölkt und zeitweise auch kräftiger Regen, Höchstwerte 17 bis 21 Grad und auffrischender Westwind. Am Montag wechselnd bewölkt mit Aufheiterungen, meist trocken und leicht steigende Temperatur. MDR Verkehrsdienst A9 Richtung München zwischen Markt Schorgast und Dreieck Bayreuth-Kulmbach. 4 Kilometer stockender Verkehr in einer Baustelle plus 15 Minuten. Vorsicht auf der A71 Richtung Sangerhausen zwischen Heldrungen und Dreieck Südharz liegen nach einem Unfall Fahrzeugteile auf allen Fahrspuren. Geblitzt wird auf der A14 Richtung Magdeburg zwischen Wandsleben und Magdeburg-Stadtfeld. Auf der A14 Richtung Magdeburg zwischen Halle-Trotha und Löbejün. Auf der A71 Richtung Sangerhausen zwischen Oberhof und Gräfenroda. Soweit der MDR-Verkehrsdienst, die Zeit 13.04 Uhr.
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2: Um 14 Uhr mit Matthias Becker. Das Vergleichsportal Verivox erwartet wegen des Iran-Kriegs, dass die Gaspreise für private Haushalte deutlich steigen. Demnach könnten sie zum Jahreswechsel um bis zu 20% nach oben gehen. Ein Energieexperte des Unternehmens begründete dies in der Rheinischen Post mit den gestiegenen Großhandelspreisen und dem niedrigen Füllstand der deutschen Gasspeicher. Wie die Bundesnetzagentur mitteilte, ist die Versorgungssicherheit aber gewährleistet. Laut Agenturchef Klaus Müller reichen die aktuellen Vorräte voraussichtlich für den gesamten kommenden Winter aus. Bundesjustizministerin Stefanie Hubig und Unionsfraktionschef Thorsten Frey halten ein direktes Eingreifen des Bundes gegen eine mögliche AfD-Landesregierung in Sachsen-Anhalt für denkbar. Das berichteten das Redaktionsnetzwerk Deutschland und die Funke Mediengruppe. Konkret nannten beide Politiker den sogenannten Bundeszwang nach Artikel 37 des Grundgesetzes. Sollte eine AfD-Regierung in Sachsen-Anhalt gegen Gesetze verstoßen, könnte die Bundesregierung den dortigen Behörden direkt Weisungen erteilen. Dafür braucht sie allerdings die Zustimmung des Bundesrates. Hubig und Frey sprachen vom letzten Mittel, um die Verfassung zu schützen. Die Ermittlungen zum versuchten Drohnenanschlag auf den Flughafen Leipzig-Halle führen laut einem Zeitungsbericht direkt zum russischen Militärgeheimdienst GRU. Nach Informationen der Welt am Sonntag organisierte ein namentlich bekannter russischer Agent die Logistik der Operation. Ein weiterer Verdächtiger stamme aus Belarus. Wie die Zeitung unter Berufung auf geheime Ermittlungsunterlagen berichtet, brachten die Täter den Sprengstoff vermutlich in Lastwagen über Bulgarien und Serbien nach Deutschland. Sachsens Ministerpräsident Michael Kretschmer fordert von Bundeskanzler Friedrich Merz mehr Dialog mit den Gewerkschaften bei den geplanten Wirtschafts- und Rentenreformen. Er sagte der Chemnitzer Freien Presse, Deutschland müsse im internationalen Vergleich wettbewerbsfähiger werden. Kretschmer zufolge wüssten vor allem die Industriegewerkschaften, dass sich nur so Arbeitsplätze sichern ließen. Der Zoll in Sachsen-Anhalt hat im vergangenen Jahr mehr Strafverfahren eingeleitet und mehr ausstehende Steuern eingetrieben als in den Vorjahren. Wie das Hauptzollamt Magdeburg mitteilte, wurden 2025 rund 2500 Strafverfahren eingeleitet. In den Vorjahren seien es jeweils bis zu 500 weniger gewesen. Den Angaben zufolge konnte der Zoll im vergangenen Jahr über 39 Millionen Euro Steuern eintreiben. 2024 seien es 5 Millionen weniger gewesen. Bei der Schwarzarbeit sank die Schadenssumme. Das waren die Nachrichten. Das Wetter zunächst mit den Temperaturen. Brocken, Sprühregen 10 Grad, Chemnitz stark bewölkt 18, Dresden wolkig 19 Grad, Eisenach leicht bewölkt 18, Erfurt bedeckt 18, Fichtelberg stark bewölkt 13 Grad, Gera wolkenlos 19, Görlitz stark bewölkt 19, Halle meldet 21, Leipzig stark bewölkt 20 Grad, Magdeburg stark bewölkt 19 und Meiningen stark bewölkt bei 18. Am Nachmittag neben vielen Wolken auch Auflockerungen mit Sonne und vereinzelt Schauer, Höchstwerte 19 bis 24 Grad und böiger westlicher Wind. In der Nacht zunehmend bewölkt und von Nordwesten her Regen, Tiefstwerte 14 bis 9 Grad. Morgen meist stark bewölkt und zeitweise auch kräftiger Regen, Höchstwerte 17 bis 21 Grad und auffrischender Westwind. Am Montag wechselnd bewölkt mit Aufheiterungen, meist trocken und leicht steigende Temperatur. MDR Verkehrsdienst. Vorsicht auf der A2 Richtung Berlin zwischen Alsleben und Bornstedt liegt ein Leitpfosten auf der linken Fahrspur. A9 Richtung München zwischen Markt Czorgast und Dreieck Bayreuth-Kulmbach. 4 Kilometer stockender Verkehr in einer Baustelle plus 10 Minuten. A71 Richtung Sangerhausen zwischen Heldrungen und Dreieck Südharz. Behinderungen nach einem Unfall. Vorsicht auf der A72 Richtung Hof zwischen Pirk und Dreieck Hochfranken liegen Fahrzeugteile auf der Fahrbahn. Die B90 Stadt Ilm-Rudolstadt ist zwischen den Abzweigen Klein Liebringen und Sundremda nach einem Unfall gesperrt und geblitzt wird. Auf der A14 Richtung Magdeburg zwischen Wandsleben und Magdeburg-Stadtfeld, zwischen Halle-Trotha und Löbe-Jün und auf der A71 Richtung Sangerhausen zwischen Oberhof und Gräfenroda. Soweit der MDR-Verkehrsdienst. Es wird 14.05 Uhr.
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4: Um 16 Uhr mit Matthias Becker. Das Vergleichsportal Verivox erwartet wegen des Iran-Kriegs, dass die Gaspreise für private Haushalte deutlich steigen. Demnach könnten sie zum Jahreswechsel um bis zu 20% nach oben gehen. Ein Energieexperte des Unternehmens begründete dies in der Rheinischen Post mit den gestiegenen Großhandelspreisen und dem niedrigen Füllstand der deutschen Gasspeicher. Wie die Bundesnetzagentur mitteilte, ist die Versorgungssicherheit aber gewährleistet. Laut Agenturchef Klaus Müller reichen die aktuellen Vorräte voraussichtlich für den gesamten kommenden Winter aus. SPD-Generalsekretär Tim Klüssendorf fordert nach der Landeswahl in Sachsen-Anhalt einen Kurswechsel von der schwarz-roten Bundesregierung. Bei einer SPD-Konferenz in Lübeck verlangte Klüssendorf, Reformen nicht nur über Kürzungen zu finanzieren. Er forderte die Union auf, stattdessen hohe Vermögen und Erbschaften stärker zu belasten. Deutschland stehe vor riesigen Herausforderungen. Dafür müssten die Menschen gewonnen werden. Laut Klüssendorf gelingt das aber nicht, wenn ihnen nur gesagt wird, dass sie zu faul sind oder im Land nichts funktioniert. Chinas Staatschef Xi Jinping hat beim Gipfeltreffen der BRICS-Staaten in Neu-Delhi mehr diplomatischen Einsatz für den Frieden in der Nahostregion gefordert. Xi rief die Schwellenländer dazu auf, als Vermittler aufzutreten und ein Gegengewicht zur westlichen Machtpolitik zu bilden. Die BRICS-Gruppe wurde 2009 gegründet. Ihr Name leitet sich von den Anfangsbuchstaben der Mitglieder Brasilien, Russland, Indien, China und Südafrika ab. Thüringen hat im vergangenen Jagdjahr gut 580.000 Euro an Prämien für den Abschuss von Wildschweinen gezahlt. Nach Angaben des Umweltministeriums handelt es sich um eine vorbeugende Maßnahme. Das Land wolle damit die afrikanische Schweinepest abwehren. Bislang gibt es in Thüringen zwar keinen bekannten Fall der Tierseuche, allerdings meldeten Nachbarländer wie Sachsen und Hessen bereits Infektionen. Das für Menschen ungefährliche Virus ist hoch ansteckend und bedroht vor allem die Landwirtschaft. In der zweiten Fußball-Bundesliga hat Magdeburg sein Heimspiel gegen Kaiserslautern mit 3:0 gewonnen. Die Magdeburger verbesserten sich dadurch auf den dritten Tabellenplatz. Braunschweig und Dynamo Dresden trennten sich 2:2. Das Spiel hatte eine Viertelstunde später begonnen. Grund war ein medizinischer Notfall. Wie der Braunschweiger Verein mitteilte, starb ein Fan auf dem Weg ins Krankenhaus. Das waren die Nachrichten. Das Wetter zunächst mit den Temperaturen. Brocken stark bewölkt 11 Grad, Chemnitz stark bewölkt 18, Dresden wolkig 20 Grad, Eisenach fast wolkenlos 20, Erfurt stark bewölkt 19, Fichtelberg stark bewölkt 15 Grad, Gera wolkenlos 20, Görlitz wolkig 20, Halle wolkig 21, ebenso Leipzig, Magdeburg wolkig 21 und Meiningen leicht bewölkt bei 19 Grad. Am Abend neben vielen Wolken auch Auflockerungen mit Sonne und vereinzelt Schauer, 14 bis 19 Grad und böiger westlicher Wind. In der Nacht zunehmend bewölkt und von Nordwesten her Regen, Tiefstwerte 14 bis 9 Grad. Morgen meist stark bewölkt und zeitweise auch kräftiger Regen, Höchstwerte 17 bis 21 Grad und auffrischender Westwind. Am Montag wechselnd bewölkt mit Aufheiterungen, meist trocken und leicht steigende Temperatur. MDR-Verkehrsdienst, A4 Richtung Görlitz in der Abfahrt Weißenberg steht ein defektes Fahrzeug im Kurvenbereich. A4 Richtung Frankfurt zwischen Stadtroda und Jena Zentrum steht ein defektes Fahrzeug im Baustellenbereich. A9 Richtung München zwischen Markt Zorgast und Dreieck Bayreuth-Kulmbach. 4 Kilometer stockender Verkehr in einer Baustelle plus 10 Minuten. Vorsicht auf der A13 Richtung Dresden zwischen Freiwalde und Lübbenau befindet sich eine ungesicherte Unfallstelle. Nach Unfällen sind gesperrt die B90 Stadt Ilm-Rudolstadt zwischen den Abzweigen Klein-Liebringen und Sundremda und die B176 zwischen Frohndorf und der A71 auf. Sommerda Ost. Auf der B281 Triptis-Saalfeld in Höhe Unterweldenborn Behinderungen nach einem Unfall und geblitzt wird auf der A14 Richtung Magdeburg zwischen Wandsleben und Magdeburg-Stadtfeld. Nochmal A14 Richtung Magdeburg zwischen Halle-Trotha und Löbe-Hün und auf der A71 Richtung Sangerhausen zwischen Oberhof und Gräfenroda. Soweit der MDR-Verkehrsdienst. Es wird 16.05 Uhr.
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2: Um 17 Uhr mit Frank Thomas. Nach dem Wahlsieg der AfD in Sachsen-Anhalt demonstrieren zur Stunde bundesweit zehntausende Menschen gegen Rechtsextremismus und für gesellschaftlichen Zusammenhalt. Die größten Kundgebungen gibt es in Düsseldorf, Hamburg und Berlin. In Hamburg sprachen die Veranstalter von 25.000 Teilnehmern, in Düsseldorf zählte die Polizei rund 20.000 Teilnehmer. In Berlin beteiligten sich gut eine Woche vor der Wahl zum Abgeordnetenhaus rund 13.000 Menschen an einer Demonstration. Auch in Leipzig, Halle, Magdeburg und Dresden gibt es Kundgebungen. SPD-Generalsekretär Tim Klüssendorf fordert nach der Landtagswahl in Sachsen-Anhalt einen Kurswechsel von der schwarz-roten Bundesregierung. Bei einer SPD-Konferenz in Lübeck verlangte Klüssendorf, Reformen nicht nur über Kürzungen zu finanzieren. Er forderte die Union auf, stattdessen hohe Vermögen und Erbschaften stärker zu belasten. Deutschland stehe vor riesigen Herausforderungen, dafür müssten die Menschen gewonnen werden. Laut Klüssendorf gelingt das aber nicht, wenn ihnen nur gesagt wird, dass sie zu faul sind oder im Land nichts funktioniert. Im Vergleichsportal Verivox erwartet wegen des Iran-Kriegs, dass die Gaspreise für private Haushalte deutlich steigen. Demnach könnten sie zum Jahreswechsel um bis zu 20% nach oben gehen. Ein Energieexperte des Unternehmens begründete dies in der Rheinischen Post mit den gestiegenen Großhandelspreisen und dem niedrigen Füllstand der deutschen Gasspeicher. Wie die Bundesnetzagentur mitteilte, ist die Versorgungssicherheit aber gewährleistet. Chinas Staatschef Xi Jinping hat beim Gipfeltreffen der BRICS-Staaten in Neu-Delhi mehr diplomatischen Einsatz für den Frieden in der Nahostregion gefordert. Xi rief die Schwellenländer auf, als Vermittler aufzutreten und ein Gegengewicht zur westlichen Machtpolitik zu bilden. Die BRICS-Gruppe wurde 2009 gegründet. Ihr Name leitet sich von den Anfangsbuchstaben der Mitglieder Brasilien, Russland, Indien, China und Südamerika ab. In der zweiten Fußball-Bundesliga hat Magdeburg sein Heimspiel gegen Kaiserslautern mit 3:0 gewonnen. Die Magdeburger verbesserten sich dadurch auf den dritten Tabellenplatz. Braunschweig und Dynamo Dresden trennten sich 2:2. Das Spiel hatte eine Viertelstunde später begonnen. Grund war ein medizinischer Notfall. Wie der Braunschweiger Verein mitteilte, wurde ein Fan behandelt. Er starb auf dem Weg ins Krankenhaus. Das waren die Nachrichten. Das Wetter, die Temperaturen. Brocken bedeckt 11 Grad, Chemnitz stark bewölkt 19 Grad, Dresden wolkig 20, Eisenach heiter, Erfurt stark bewölkt jeweils 21 Grad. Stark bewölkt Fichtelberg 15, Gera 21 Grad, Görlitz wolkig 21 Grad. Bewölkt in Halle 22, Leipzig 21, Magdeburg 22, Meiningen stark bewölkt 19 Grad. Am Abend neben Wolken auch Auflockerungen mit Sonne, vereinzelt Schauer 14 bis 19 Grad, böiger westlicher Wind. Nachts zunehmend bewölkt, von Nordwesten her Regen 14 bis 9 Grad. Morgen meist stark bewölkt, zeitweise auch kräftiger Regen 17 bis 21 Grad, auffrischender Westwind. Montag wechselnd bewölkt mit Aufheiterungen, meist trocken, leicht steigende Temperatur. MDR Verkehrsdienst A2 Richtung Berlin zwischen Marienborn-Helmstedt und Allerengersleben liegt ein Rad. A4 Richtung Frankfurt zwischen Glauchau-Ost und Glauchau-West steht ein defektes Fahrzeug. A9 Richtung München zwischen Marktschaugast und Dreieck bei Rottkulmbach 4 Kilometer stockend. B176 zwischen Frohendorf und A71 Sömmerda-Ost Sperrung nach Unfall. Geblitzt wird auf der A14 Richtung Magdeburg zwischen Wandsleben und Magdeburg-Stadtfeld, A14 Richtung Magdeburg zwischen Halle-Trotha und Lübbe-Jün und A71 Richtung Sangerhausen zwischen Oberhof und Gräfenroda. Soweit der MDR-Verkehrsdienst, 17.04 Uhr.

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2: Um 18 Uhr mit Frank Thomas. Nach dem Wahlsieg der AfD in Sachsen-Anhalt haben bundesweit zehntausende Menschen gegen Rechtsextremismus und für gesellschaftlichen Zusammenhalt demonstriert. In Hamburg sprachen die Veranstalter von 25.000 Teilnehmern. In Düsseldorf zählte die Polizei rund 20.000 Teilnehmer. In Berlin protestierten 18.000 Menschen. In Mitteldeutschland gab es Kundgebungen in Leipzig, Magdeburg, Dresden und Erfurt. In Halle setzten laut Polizei rund 5000 Menschen beim Christopher Street Day ein Zeichen für Vielfalt und Toleranz. SPD-Generalsekretär Tim Klüssendorf fordert nach der Landtagswahl in Sachsen-Anhalt einen Kurswechsel von der schwarz-roten Bundesregierung. Bei einer SPD-Konferenz in Lübeck verlangte Klüssendorf, Reformen nicht nur über Kürzungen zu finanzieren. Er forderte die Union auf, stattdessen hohe Vermögen und Erbschaften stärker zu belasten. Deutschland stehe vor riesigen Herausforderungen, dafür müssten die Menschen gewonnen werden. Die Berliner Staatsanwaltschaft hat das Ermittlungsverfahren gegen zwei Polizisten eingestellt, die den Attentäter des Christopher Street Days erschossen hatten. Nach Angaben der Behörde handelten die Beamten im August in Notwehr. Der Angreifer sei in einer Kleingartenanlage mit einem Messer auf sie zugestürmt. Der islamistisch motivierte Attentäter war zuvor am Rande des CSD im Tiergarten mit einem Auto in eine Menschenmenge gefahren. Eine Frau starb, mehr als 30 Personen wurden verletzt. Chinas Staatschef Xi Jinping hat beim Gipfeltreffen der BRICS-Staaten in Neu-Delhi mehr diplomatischen Einsatz für den Frieden in der Nahostregion gefordert. Xi rief die Schwellenländer dazu auf, als Vermittler aufzutreten und ein Gegengewicht zur westlichen Machtpolitik zu bilden. Die BRICS-Gruppe wurde 2009 gegründet. Ihr Name leitet sich von den Anfangsbuchstaben der Mitglieder Brasilien, Russland, Indien, China und Südkorea ab. In der Fußball-Bundesliga ist Freiburg neuer Tabellenführer. Das Team besiegte Gladbach 5:0. Zweiter ist Dortmund nach einem 3:0-Erfolg gegen Paderborn. Hoffenheim gewann gegen Stuttgart 2:1. Mainz verlor gegen Frankfurt 1:3. Augsburg und Leverkusen trennten sich 2:2. In der zweiten Bundesliga besiegte Magdeburg Kaiserslautern mit 3:0. Das Spiel Braunschweig gegen Dynamo Dresden endete 2:2. Das waren die Nachrichten. Das Wetter, die Temperaturen, Brocken stark bewölkt, 12 Grad, Chemnitz wolkenlos 19, Dresden bedeckt 20, Eisenach leicht bewölkt 21 Grad. Erfurt wolkig 20, Fichtelberg stark bewölkt 13 Grad, Gera wolkig 21, Görlitz leicht bewölkt 20 Grad. Halle 23, Leipzig wolkig 21 Grad, wolkig in Magdeburg 22, Meiningen wolkig 19 Grad. In der Nacht zunehmend bewölkt, von Nordwesten her Regen, 15 bis 9 Grad. Morgen meist stark bewölkt, zeitweise auch kräftiger Regen, 17 bis 21 Grad, auffrischender Westwind. Am Montag wechselnd bewölkt mit Aufheiterungen, meist trocken und leicht steigende Temperatur. MDR-Verkehrsdienst, Entwarnung für die A73 Suhl-Bamberg, kein Falschfahrer mehr zwischen Eisfeld Süd und Coburg. A14 Richtung Schwerin zwischen Kolbitz und Tangerhütte, brennendes Fahrzeug, Stau. A72 Richtung Hof zwischen Penich und Niederfrohna, Metallteile. Geblitzt wird auf der A14 Richtung Magdeburg zwischen Halle-Trotha und Lübbe-Jün sowie zwischen Wandsleben und Magdeburg-Stadtfeld. A71 Richtung Sangerhausen zwischen Oberhof und Gräfenroda. Soweit der MDR-Verkehrsdienst, 18.04 Uhr.
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4: Um 19 Uhr mit Frank Thomas. Nach dem Wahlsieg der AfD in Sachsen-Anhalt haben bundesweit zehntausende Menschen gegen Rechtsextremismus und für gesellschaftlichen Zusammenhalt demonstriert. In Hamburg sprachen die Veranstalter von 25.000 Teilnehmern, in Düsseldorf zählte die Polizei rund 20.000 Teilnehmer. In Berlin protestierten 18.000 Menschen. In Mitteldeutschland gab es Kundgebungen in Leipzig, Magdeburg, Dresden und Erfurt. In Halle setzten laut Polizei rund 5.000 Menschen beim Christopher Street Day ein Zeichen für Vielfalt und Toleranz. SPD-Generalsekretär Tim Klüssendorf fordert nach der Landtagswahl in Sachsen-Anhalt einen Kurswechsel von der schwarz-roten Bundesregierung. Bei einer SPD-Konferenz in Lübeck verlangte Klüssendorf, Reformen nicht nur über Kürzungen zu finanzieren. Er forderte die Union auf, stattdessen hohe Vermögen und Erbschaften stärker zu belasten. Deutschland stehe vor riesigen Herausforderungen. Dafür müssten die Menschen gewonnen werden. Laut Klüssendorf gelingt das aber nicht, wenn ihnen nur gesagt wird, dass sie zu faul sind oder im Land nichts funktioniert. Die Berliner Staatsanwaltschaft hat das Ermittlungsverfahren gegen zwei Polizisten eingestellt, die den Attentäter des Christopher Street Days erschossen hatten. Nach Angaben der Behörde handelten die Beamten im August in Notwehr. Der Angreifer sei in einer Kleingartenanlage mit einem Messer auf sie zugestürmt. Der islamistisch motivierte Attentäter war zuvor am Rande des CSD im Tiergarten mit einem Auto in eine Menschenmenge gefahren. Eine Frau starb, mehr als 30 Menschen wurden verletzt. In der Fußball-Bundesliga ist Freiburg neuer Tabellenführer. Das Team besiegte Gladbach 5:0. Zweiter ist Dortmund nach einem 3:0-Erfolg gegen Paderborn. Hoffenheim gewann gegen Stuttgart 2:1. Mainz verlor gegen Frankfurt 1:3. Augsburg und Leverkusen trennten sich 2:2. In der zweiten Bundesliga besiegte Magdeburg Kaiserslautern mit 3:0. Das Spiel Braunschweig gegen Dynamo Dresden endete 2:2. Die deutschen Basketballerinnen haben den Einzug ins WM-Finale verpasst. Das Team verlor beim Heimturnier in Berlin im Halbfinale gegen Frankreich mit 64:86. Die deutsche Mannschaft spielt damit morgen Nachmittag um Bronze. Gegner sind entweder die USA oder Spanien, die das zweite Halbfinale bestreiten. Das waren die Nachrichten. Das Wetter: Sonnenuntergang in Halle heute 19.34 Uhr, Sonnenaufgang morgen 6.43 Uhr. Nachts zunehmend bewölkt, von Nordwesten her Regen, 15 bis 9 Grad. Morgen meist stark bewölkt, zeitweise auch kräftiger Regen, 17 bis 21 Grad, auffrischender Westwind. Am Montag dann wechselnd bewölkt mit Aufheiterungen, meist trocken und leicht steigender Temperatur. Die Zeit: Es wird 19.03 Uhr. MDR Verkehrsdienst A14 Richtung Schwerin zwischen Kolbitz und Hangerhütte ist die rechte Spur wegen eines defekten Fahrzeugs gesperrt. A72 Richtung Hof zwischen Penich und Niederfrohna liegen Metallteile. Stadtgebiet Dresden-Tschirnhausstraße zwischen Altnickern und A17 Dresden-Prohlis Sperrung nach Unfall. Geblitzt wird auf der A14 Richtung Magdeburg zwischen Halle-Trotha und Lübbe-Jün und zwischen Wandsleben und Magdeburg-Stadtfeld. Blitze auch auf der A71 Richtung Sangerhausen zwischen Oberhof und Gräfenroda. Soweit der MDR-Verkehrsdienst.
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2: Um 20 Uhr mit Frank Thomas. Nach dem Wahlsieg der AfD in Sachsen-Anhalt haben bundesweit zehntausende Menschen gegen Rechtsextremismus und für gesellschaftlichen Zusammenhalt demonstriert. In Hamburg sprachen die Veranstalter von 25.000 Teilnehmern. In Düsseldorf zählte die Polizei rund 20.000 Teilnehmer. In Berlin protestierten 18.000 Menschen. In Mitteldeutschland gab es Kundgebungen in Leipzig, Magdeburg, Dresden und Erfurt. In Halle setzten laut Polizei rund 5000 Menschen beim Christopher Street Day ein Zeichen für Vielfalt und Toleranz. SPD-Generalsekretär Tim Klüssendorf fordert nach der Landtagswahl in Sachsen-Anhalt einen Kurswechsel von der schwarz-roten Bundesregierung. Bei einer SPD-Konferenz in Lübeck verlangte Klüssendorf, Reformen nicht nur über Kürzungen zu finanzieren. Er forderte die Union auf, stattdessen hohe Vermögen und Erbschaften stärker zu belasten. Deutschland stehe vor riesigen Herausforderungen. Dafür müssten die Menschen gewonnen werden. Laut Klüssendorf gelingt das aber nicht, wenn ihnen nur gesagt wird, dass sie zu faul sind oder im Land nichts funktioniert. Die Berliner Staatsanwaltschaft hat das Ermittlungsverfahren gegen zwei Polizisten eingestellt, die den Attentäter des Christopher Street Days erschossen hatten. Nach Angaben der Behörde handelten die Beamten im August in Notwehr. Der Angreifer sei in einer Kleingartenanlage mit einem Messer auf sie zugestürmt. Der islamistisch motivierte Attentäter war zuvor am Rande des CSD im Tiergarten mit einem Auto in eine Menschenmenge gefahren. Eine Frau starb, mehr als 30 Menschen wurden verletzt. In der Fußball-Bundesliga ist Freiburg neuer Tabellenführer. Das Team besiegte Gladbach 5:0, zweiter ist Dortmund nach einem 3:0-Erfolg gegen Paderborn. Hoffenheim gewann gegen Stuttgart 2:1. Mainz verlor gegen Frankfurt 1:3, Augsburg und Leverkusen trennten sich 2:2. In der zweiten Bundesliga besiegte Magdeburg Kaiserslautern mit 3:0, das Spiel Braunschweig gegen Dynamo Dresden endete 2:2. Die deutschen Basketballerinnen haben den Einzug ins WM-Finale verpasst. Das Team verlor beim Heimturnier in Berlin im Halbfinale gegen Frankreich mit 64:86. Die deutsche Mannschaft spielt damit morgen Nachmittag um Bronze. Gegner sind entweder die USA oder Spanien, die das zweite Halbfinale bestreiten. Das waren die Nachrichten. Das Wetter in der Nacht im Süden. Teils klar, sonst zunehmend stark bewölkt, von Nordwesten her sich ausbreitender Regen. Tiefstwerte von Nordwest nach Südost 16 bis 17 Grad. Morgen oft stark bewölkt bis trüb. Gebietsweise Regenschauer, lediglich südlich der Donau bis zum Mittag noch heiter und trocken 18 bis 22 Grad. Mittel- und Oberrhein 23 bis 27 Grad. Es ist 20.03 Uhr.
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3: Last Night of the Proms. Es geht wieder los. Die größte Klassikparty der Welt und der Abschluss der BBC Promenadenkonzerte beginnt. Wir sind gleich live in London in der Royal Albert Hall. Dazu herzlich willkommen. Ich bin Andrea Wilke von NDR Kultur in Hamburg.
4: Und ich bin Stefan Sturm. Wir freuen uns auf einen schönen Abend mit Ihnen. Es gibt wieder viel Musik, zahlreiche Klassiker, aber auch spannende Neuentdeckungen und jede Menge Geschichten rund um diesen spektakulären Konzertabend, der auch ein bisschen verrückt sein darf.
3: Ja. Darf ich das jetzt überhaupt schon ein bisschen tröten?
4: Das darfst du, klar, aber spar dir noch was auf für später, denn so richtig los geht's erst im zweiten Teil.
3: Auf jeden Fall sind wir gut gerüstet. Wir haben hier, ich mach noch mal die Tröte. Wir haben hier bunte Fähnchen.
4: Ich habe auch eine Tröte.
3: Oh ja, die ist ein bisschen schwach.
4: Ich habe sogar zwei Fähnchen, eine Union Jack und eine Europaflagge, denn die werden heute beide quasi in der Last Night geschwenkt.
3: Ich könnte auch meine Trillerpfeife, Fußballpfeife von
4: Wunderbar.
3: Meinem Söhnen.
4: Also aber so richtig los, wie gesagt, geht es erst im zweiten Teil und da haben wir noch ein bisschen Zeit. Denn in London geht es erst um Punkt 20.15 Uhr los.
3: Vorher schalten wir aber schon zu Philipp Schmid, denn er ist auch in diesem Jahr unser Mann in London in der Royal Albert Hall und wird die Last Night of the Proms präsentieren, hier im ARD Radio Festival.
4: Und bis es soweit ist, hören wir noch Musik zum Einstieg in den Abend. Hier ist die United Nations Marsch von Dmitri Schostakowitsch mit dem BBC Philharmonic Orchestra unter Leitung von Matthias Barmert.

0: United Nations on the March von Dmitri Schostakowitsch. Das BBC Philharmonic Orchestra haben wir gehört, unter der Leitung von Matthias Barmert.
1: Last Night of the Proms, wir übertragen live aus London. In wenigen Minuten geht es los und wir schalten jetzt schon einmal in die Royal Albert Hall zu Philipp Schmid. Hallo Philipp, du bist mittendrin.
2: Ja.
1: Wo sitzt du da jetzt genau?
2: Also, wir sind vier Kolleginnen und Kollegen von internationalen Radios. Wir sind in einer Box, also in einer Loge, kann man sich das vorstellen. Wenn wir uns dieses große Rund, diese Arena vorstellen wie eine Uhr, dann ist bei der 12 die Orgel und wir sind ungefähr so zwischen 9 und 10. Also es gibt 36 dieser Logen, wir sind Nummer 6, die BBC ist die 2 und... Genau. Jetzt wird hier schon gesagt, dass man die Handys ausschalten soll. Deshalb hat gerade ein Handy geklingelt.
1: Achso, ich dachte, es sei dein Handy.
2: Also wir sind
0: das wäre was.
2: Wir sind, genau, das wäre was. Wir sind zu viert. Das ist Abraham von den Niederlanden, das ist Gustav aus Schweden und Clara aus Spanien. Wir teilen uns diese Loge, die hat 8 Sitze. Jeder hat 2 bekommen, einen zum Sitzen logischerweise, der andere für die ganze Technik. Und das ist sehr offen. Ich meine, ich kann meinen Arm ausstrecken und hier Menschen berühren, die da sitzen. Ich hoffe, die sind nicht zu gestört. Aber das gehört eben auch dazu, dass es hier sehr, sehr locker ist und es ist schon fast voll, also natürlich ausverkauft, aber fast alle sitzen schon auf den Plätzen.
0: Es ist ja üblich, dass man sich verkleidet. Philipp, hast du schon witzige Kostüme gesehen?
2: Ah, Kostüme würde ich gar nicht sagen. Es ist wichtig, dass man sich gewisse Accessoires dazu nimmt.
0: Ach, was denn so?
2: Union Jack, Westen, es sind Mützen, es sind ganz viele Fliegen. Viele haben auch so einen ganzen Anzug an, aber es ist keine ulkige Verkleidung so dabei.
0: Wie das siehst du denn aus?
2: Da gab es auch mal so einen englischen Ritter oder so. Das ist hier nicht mehr. Was wieder viel ist, sind diese Baskenmützen mit den EU-Sternen drauf in Blau. Und viele haben natürlich Union Jacks und Luftballons. Ich habe einen schwarzen Anzug an und ein T-Shirt. Ich habe nachher auch ein T-Shirt mit Union Jack dabei. Das ziehe ich dann aber an, wenn es später noch heißer ist und ich sowieso was zum Wechseln brauche.
1: Heiß wird es auf jeden Fall werden. Philipp, erstmal vielen Dank. Der Countdown läuft bis zum Start. Der Last Night hören wir jetzt nochmal Musik von einem Komponisten, der im zweiten Teil des Konzerts niemals fehlen darf, mit seinem Last Night-Klassiker Jerusalem, Hubert Parry. Hier ist das Prälude aus seiner English Suite mit der City of London Symphonia unter Leitung von Richard Hickox.

0: Der English Suite von Hubert Parry mit der City of London Sinfonia unter Leitung von Richard Hickox.
1: Last Night of the Proms, das ist der Abschluss eines Sommers mit über 80 Konzerten der BBC in London und Umgebung. Veranstaltungsorte im ganzen Land waren dabei. Gefeiert wird das größte internationale Fest der klassischen Musik und Sie sind live dabei im ARD Radio Festival.
0: Und wir freuen uns auf knapp 4 Stunden Musik aus London und dazu stoßen wir in Hamburg an mit
1: Tee mit Milch. Ich habe Tee mit Milch hier. Köstlich. Und ich hoffe, Sie haben auch ein paar leckere Getränke bereit. Bisschen was zu knabbern vielleicht. Fähnchen und Tröte. Also wir jedenfalls sind vorbereitet und haben alles parat. Von uns aus kann's losgehen.
0: Von uns aus auch. Und dann schalten wir jetzt zum ersten Teil der Last Night of the Proms in die Royal Albert Hall zu Philipp Schmid.
2: Ja, guten Abend, very warm welcome. Hier wird schon gestimmt. Der Konzertmeister ist gerade reingekommen. Also, heute Last Night of the Proms, diese berühmte Mischung aus Volksfest, Konzert und britischen Humor. 6000 Menschen sind hier in der Halle, natürlich bis unters Dach ausverkauft, mit großer Vorfreude, mit Neugier auf einen wirklich überraschenden Abend. Und ich war bei der Probe, ich kann Ihnen sagen, das wird eine der besten Last Nights der letzten Jahre. Allein der Tenor Nicky Spence, der scheint geboren für diesen Abend. Der hatte so viel Spaß, obwohl er nur mit halber Kraft gesungen hat. Der hatte schon ein paar Kostüme an, die wirklich alle überrascht haben. Und los geht's jetzt mit Schwung, richtig mit Schmackes. Hier kommt schon unter sehr, sehr großem Applaus der Chefdirigent Sakari Oramo, der finnische Chefdirigent, zum 7. Mal führt er durch eine Last Night of the Proms und freut sich offensichtlich. Mit Schwung geht's los mit der Ouvertüre zu Candide von Leonard Bernstein. Drumrum, schnell, in der Mitte melancholisch, passt wunderbar zu diesem Abend.

Ja, gleich mal den Ton gesetzt für den ganzen Abend mit Leonard Bernsteins Ouvertüre zu Candide, das BBC Symphony Orchestra unter Zachary Oramo. Und ein wirklich spannender Abend erwartet uns. Leonard Bernstein war ein guter Auftakt. Es wird teilweise sehr jazzig, es gibt Country und es gibt jetzt Folk Music, Spätromantik aus England mit John Foltz.

das war sozusagen Country-Musik aus der englischen Spätromantik. Der Solo-Cellist bekommt hier einen besonderen Applaus und auch die Harfenistin vom BBC Symphony Orchestra aus der Celtic Suite von John Foltz war das Lament. Also die grünen Hügel Englands und die malerische Steilküste haben wir hier förmlich vor uns gesehen. In diesem wunderbaren Stück bei der Last Night of the Proms, die Sie live aus London hören. Und eine Tradition darf natürlich nicht fehlen. Die Büste von Henry Wood, dem Gründer der Proms, bekommt jetzt den Lorbeerkranz. Das wird jedes Jahr gemacht. Die Büste wacht hier über der Orgel, über das Publikum. Und jetzt wird auch noch der Schweiß abgetupft mit einem Taschentuch. Zwei verdiente Prommer dürfen das machen. Verbeugen sich jetzt, bekommen entsprechend Applaus. Der Mann, der 1895 übrigens nur mit 26 Jahren als junger Mann diese Proms-Konzerte gegründet hat, diese Promenadenkonzerte, um allen Zugang zu ermöglichen zu klassischer Musik. Die Büste 1941 in der Queen's Hall, die von englischen Bombern zerstört wurde, gerettet aus den Ruinen, steht inzwischen in der Royal Academy of Music, aber für die 8 Wochen, die BBC Proms dauern, da ist er dann eben hier und wacht über alles. Jetzt wird nochmal gestimmt. Es gibt einige Pausen, denn Yuja Wang ist ja mit dabei als Solistin. Der Flügel steht schon mitten im Orchester jetzt, wird aber später natürlich in einer entsprechenden Aktion dann nach vorne gerollt. Kann sein, dass Sie hier Kollegen aus anderen Radiostationen ein bisschen im Hintergrund hören. Gustav ist hinter mir, kommt aus Schweden, neben mir Abraham aus den Niederlanden und schräg hinter mir Clara aus Spanien. Gegenüber sind noch Kolleginnen aus Norwegen und natürlich die von der BBC. Und es war ganz lustig, wir waren Mittagessen, also hier unten in der Crew-Kantine, saßen alle an einem Tisch, Niederlande, Spanien, Schweden, Norwegen, Großbritannien und ich. Und ich habe gesagt, wisst ihr was, ich bin der Einzige, der keinen König oder keine Königin hat von uns allen, die hier am Tisch sitzen. Sakari Oramo ist der Dirigent heute. Zum 7. Mal dirigiert er eine Last Night of the Proms. Kurze Pause jetzt, bevor er nochmal eine Rede halten wird. Mir ein bisschen unsicher, warum er jetzt nicht kommt. Eigentlich war das schon früher gedacht, aber bricht ein bisschen Unruhe aus. Auch das Orchester weiß nicht so ganz genau, was passiert ist. Hin und wieder platzt mal ein Luftballon, aber gehört auch dazu. Henry Wood, der Mann, der auf der Orgel sitzt, hat sich das so gedacht, dass jeder für den Preis von 8 Pfund, das ist es im Moment, bei diesen Konzerten teilnehmen kann. Und es ist eine enorme Summe, die da zusammenkommt, auch an dem, was die Promers sammeln. Werden wir heute im Laufe des Abends auch erfahren für musikalische Projekte. Und natürlich kommen auch viele Leute zu diesen Konzerten heute. 6.000 passen hier in die Royal Albert Hall. Natürlich ist die Last Night immer ausverkauft, aber auch die anderen Konzerte. Es ist Konzert

als Prinz ist er hier auch verkleidet und hat offensichtlich noch was zu sagen. Eine Arie, nein, wir hören die Arie aus Rusalka. Nicky Spence als Prinz. 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

0: Das war der schottische Tenor Nicky Spence hier als Märchenprinz in einer Arie aus Rusalka von Antonin Dvorak, auch in einem märchenprinzhaften Outfit, hat ein schwarzes Jackett an mit glitzernden Goldapplikationen, Handküsschen ins Publikum, wie aus einem Opernfundus. Dieses schöne, märchenhafte Jackett hat er vielleicht sogar selber ein bisschen Hand angelegt, macht er zumindest ganz gern modisch auch das ein oder andere sich zurechtlegen. Und da werden wir noch einiges erleben heute im Lauf dieses Abends. Nicky Spence kommt natürlich nochmal wieder, ebenso wie auch Yuja Wang, die Pianistin, die ebenfalls Solistin des heutigen Abends ist. Chefdirigent Sakari Oramo, jetzt hat er ein Mikrofon bekommen.
1: Every way I turn tonight, I see the faces of friends. Good evening to all you out there in the Royal Albert Hall.
0: Also er sagt, überall, wo ich hinschaue, ich sehe lauter Freunde. Guten Abend alle hier in der Royal Albert Hall.
1: And good evening to everyone around the globe watching and listening to this magnificent concert.
0: Natürlich auch alle, die zuschauen oder zuhören, weltweit, auch hier im ARD Radio Festival.
1: Right behind me, up above the orchestra, my conducting and our music making is silently scrutinized by the demanding stare of Sir Henry Wood.
0: Über mir wacht Sir Henry Wood, Gründer der Proms, während ich nur mit den Armen hier wedle, sitzt vor allem er da oben und diejenigen, die tatsächlich Musik machen.
1: 121 years ago, Sir Henry founded the Proms. His vision of making music accessible to all is still today fundamental to the Proms. Three cheers for Sir Henry. Hip, hip!
2: Hooray!
1: Hip, hip!
2: Hooray!
1: Hip, hip!
0: Dreimal hochleben lassen, Sir Henry Wood. Ich glaube, da hat er sich vertan. Es sind 131 Jahre, nicht 121.
1: Mostly silently, waving my arms around, I look into the eyes of some seriously talented people who actually make the music happen.
0: Also, ein Dirigent ohne Orchester, ohne Chor wäre natürlich nichts. Das weiß auch Sakari Oramo, die BBC Singers. Das BBC Symphony Orchestra und der BBC Symphony Chorus. 140 Sängerinnen und Sänger im Chor, 95 im Orchester und nochmal 22 der Kammerchor, die BBC Singers, die natürlich später auch einen ganz besonders innigen Auftritt haben werden.
1: The BBC Symphony Chorus.

0: And over here in the arena, I see the deliriously devoted Prommers.
1: Also das wunderbar treue Publikum, die Prommers, die auch in diesem Jahr wieder viel Geld für musikalische Hilfsprojekte gesammelt haben.
0: And collected a huge sum for musical charities. It's the largest sum ever. £119,000. Thank you.
1: 119.000 Pfund haben die Prommers gesammelt mit ihren Eimerchen für musikalische Hilfsprojekte für Nachwuchs und für ganz Großbritannien für besondere musikalische Projekte.
0: What a season of Proms we've had. Across the UK, from the northeast to North Wales, to Bristol, to here at the Royal Albert Hall, there have been 86 concerts featuring over 3,000 musicians. Silence and sound, the faces of friends. This for me sums up the whole of the Proms and the whole of a life spent making music. And listening to it too.
1: Stille und Klang, sagt er, und die Gesichter von Freunden, das bringt für mich die Proms auf den Punkt, vielleicht sogar ein ganzes Leben mit Musik. Sie, unser Publikum hier im Saal und zu Hause, schenken Sie uns Ihre Zeit, Ihre Aufmerksamkeit und Ihre Stille. Und wir Musiker geben Ihnen dafür Klänge zurück, eine Sprache ohne Worte, die trotzdem jeder verstehen kann.
0: That bubbles up like a spring before it becomes a mighty river.
1: Ja, und jetzt die Moldau.

Ah, gerade wollte ich sagen, ein Stück, das jeder kennt, aber ein paar im Saal offensichtlich doch noch mal überrascht von diesen beiden Schlägen am Ende. Radiomoderatorinnen und Moderatoren wissen natürlich, Vorsicht bei der Moldau, von der kleinen Quelle bis zum großen Strom, alles dabei. Ein Stück, das vielen hier im Publikum gefällt und bestimmt auch dem Orchester großen Spaß gemacht hat. Und es macht genau die Mischung aus bei so einer Last Night of the Proms, traditionelles Konzertrepertoire, sehr bekanntes gegenüber noch unbekanntem oder ganz neuen Werken. Und zu einem solchen kommen wir jetzt. Ein Stück von Sami Musa, so heißt dieser Komponist, zumindest in Norddeutschland kein Unbekannter. Das NDR Philharmonieorchester hat vor 2 Jahren etwa sein Orchesterstück Elysium gespielt, Manfred Horneck damals am Pult. Und jetzt hat die BBC bei Sami Musa ein anderes Werk bestellt. Dithyramb heißt das. 5 Minuten lang für Chor und Orchester. Heute Abend also die Uraufführung hier in der Royal Albert Hall. Auch das Stück hat mit dem alten Griechenland zu tun. Ein Dithyrambos, ursprünglich ein leidenschaftlicher Festgesang aus dem antiken Griechenland. Und nicht nur mit dem Titel geht es in die Antike, der Chor singt tatsächlich auch auf Altgriechisch mit Worten des Dichters Pindar und passt natürlich wunderbar zu so einer Last Night. Ein alter Gedanke, Menschen kommen zusammen, singen, feiern im dionysischen Sinne mit Wein und Gesang. Und das ist heute natürlich auch passend zu einem der größten musikalischen Gemeinschaftserlebnisse unserer Zeit hier in der Royal Albert Hall. Dionysos passt irgendwie auch zu der Dame, die in der Box neben mir sitzt, die schon beim zweiten Gläschen Weißwein ist. Prost, genau, dafür ist das hier auch gedacht und findet jetzt vielleicht Niederschlag in diesem Stück. Sami Musa, 1984 geboren in Montreal in Kanada. Er lebt inzwischen in Berlin und ist in Deutschland auch ausgebildet worden, hat unter anderem bei Matthias Pinscher in München studiert. Das Stück hier sehr leidenschaftlich, sehr dramatisch teilweise. Dithyramb, ein Stück aus Auftragskomposition der BBC von Sami Musa. Jetzt zum allerersten Mal zu hören.

0: Sehr leidenschaftlich, furios, dramatisch, feierlich. Ein Auftragswerk der BBC für diese Last Night of the Proms vom kanadischen Komponisten Sammy Moussa Dithyramb. Ein Stück, das mit dem antiken Griechenland zu tun hat. Und hier steht er auch auf. Lange Haare, ein Dutt, ein Bart und freut sich und gratuliert dem Orchester. Mal aufgestanden von seinem Sitz. Sitzt übrigens nur 4 Meter von mir weg ungefähr. Dieser Komponist, faszinierend, und die ganze Halle war erfüllt von diesem furiosen Klang. Jetzt freuen wir uns natürlich auf die Solistin des heutigen Abends, auf Pianistin Yuja Wang. Es dauert ein wenig, der Flügel ist schon da, der steht da so zwischen dem Schlagzeug, also es ist ja später noch ein bisschen Popmusik angesagt. Da ist ein Drumset mit Schallschutz drumherum und davor steht der Flügel noch abgedeckt, aber muss natürlich perfekt jetzt nach vorne. Das heißt, es dauert ein bisschen. Gibt mir Gelegenheit, euch in Hamburg mal zu fragen. Es war ja schon sehr vielseitig. Candide und Moldau hat man vielleicht das ein oder andere Mal schon gehört als klassikaffiner Mensch, ihr beiden. Wie haben euch denn die anderen Stücke gefallen, diese Uraufführung gerade zum Beispiel, Andrea und Stefan?
1: Also ich fand es auch richtig schön. Wir haben uns beide hier angeguckt, ne, Stefan, und haben gesagt, das ist also wirklich ein Highlight dieser Stunde. Jetzt eine Stunde sind wir dabei, ne, eine gute Stunde.
2: Ja, Sammy Moussa war super. Also
1: wunderbar.
2: Klingt so zwischen Felix Mendelssohn Bartholdy und Ben Hur Filmmusik im positiven Sinne natürlich.
1: Ja, das stimmt. Hätte auch Filmmusik sein können.
2: Ja,
1: Philipp, dann lehn du dich zurück. Jetzt Umbaupause in London. Das ist nämlich für uns jetzt die Gelegenheit, einen Kollegen von uns näher kennenzulernen, der seit Jahren eng verbunden ist mit der Last Night of the Proms.
2: Nämlich Patrick Trelawney. Seit 25 Jahren moderiert er für die BBC aus der Royal Albert Hall die Last Night. Philipp Schmid hat ihn zu diesem Jubiläum getroffen und gefragt, an welche Ereignisse er sich in den 25 Jahren Last Night besonders erinnert.
3: Yes, I think I've had a few incidents over the years. I mean, it does run like a very well-oiled machine. And it is, as you say, very well planned. There's a fantastic production team who make sure that, for example, they know exactly how long it's going to take to get a piano on and off stage.
4: Natürlich hat es über die Jahre auch ein paar Zwischenfälle gegeben. Normalerweise laufen die Proms wie eine perfekt geölte Maschine. Hinter den Kulissen arbeitet ein großartiges Produktionsteam. Die wissen auf die Minute genau, wie lang ein Flügel auf die Bühne braucht, wann zusätzliche Musiker bereitstehen müssen oder wie viel Zeit jemand bis hinauf auf die Balkone benötigt. Aber manchmal geht eben doch was schief. Da haben Orchestermusiker plötzlich ihre Brille nicht gefunden oder sind auf die Bühne gekommen und die Noten lagen nicht auf dem Pult. Einmal haben wir ein Stück mit 8 Kontrabässen gespielt. Alle 8 standen pünktlich auf der Bühne, aber es gab nur 7 Hocker. Hinter der Bühne ist hektisch nach Nummer 8 gesucht worden. Ich glaube, gefunden haben wir ihn am Ende nicht. Auch Solisten haben kurz vor ihrem Auftritt schon ihre Manschettenknöpfe vermisst. Um 19.27 Uhr dann plötzlich die Frage, wo sind die eigentlich?
3: Oh, where are they? And then there's been a bit of a history over the years with conductors who have liked to cut it fine.
4: Und manche Dirigenten haben es mit der Pünktlichkeit besonders spannend gemacht. Legendär war Leonard Bernstein, der ist mal um 19.28 Uhr eingetroffen, 2 Minuten vor Konzertbeginn, und hat nur gefragt, warum seid ihr alle so nervös?
3: Why are you all panicking? You know, why is there such a kind of concern? And he just, you know, took his coat off. He already had his tails on underneath, walked onto the stage.
4: Mantel aus, Frack hatte er schon drunter, auf die Bühne und los ging's. Und früher hat es sogar mal einen Stromausfall gegeben. Bei einem anderen Prom hat es so heftig geregnet, dass das Wasser durch das Dach gekommen ist. Inzwischen ist die Royal Albert Hall aber umfassend modernisiert worden. Also heute läuft eigentlich alles ausgesprochen reibungslos. Aber für heute Abend gilt trotzdem Daumen drücken. Fingers crossed.
3: But now the hall's had a lot of work done on it, so that sort of thing doesn't happen. But generally it works very, very smoothly and cross fingers it will tonight.
1: Cross fingers, Daumen drücken. Wobei es auch immer wichtig ist, dass man gut vorbereitet ist auf so ein großes Ereignis wie die Last Night of the Proms. Aber man muss natürlich auch genügend Raum für Spontanität lassen.
3: Compared to other proms, you do less preparation for it.
4: Im Vergleich zu anderen Proms-Konzerten bereitet man sich auf die Last Night tatsächlich etwas weniger vor, denn sie lebt davon, dass vieles spontan passiert. Ich erinnere mich an 2012, als Großbritannien die Olympischen Spiele ausgerichtet hat. Ganz kurzfristig haben wir erfahren, gleich kommen eine ganze Reihe britischer Goldmedaillengewinner auf die Bühne und präsentieren ihre Medaillen. Genau solche Momente gehören zur Last Night. Als Moderator muss man deshalb vor allem hellwach und jederzeit bereit sein, denn man weiß einfach nie genau, was als nächstes passiert.
3: You just have to be on your toes, because you're never quite sure what's going to happen.
2: Die Last Night ist also nichts für schwache Nerven. Patrick Trelawney ist als BBC-Moderator der Last Night auch in diesem Jahr wieder dabei und er sitzt gleich in der zweiten Loge ganz links neben dem Orchester. Da hat er einen runden Tisch mit Mikrofonen für Gäste und alles, was man für bequemes Radio braucht und mit bester Sicht natürlich. Und auch Philipp Schmid ist jetzt wieder bereit. Philipp, wie sieht es aus? Ist der Flügel jetzt schon auf der Bühne?
0: Ja, weil wir gerade von Unfällen und besonderen Ereignissen gehört haben. Unfallfrei ist der Flügel nach vorne gerollt, wurde natürlich unter großem Applaus der Prommers geöffnet. Es wurde gestimmt und jetzt kommt Yuja Wang, ebenfalls unfallfrei, obwohl sie riesige High Heels trägt. Hat mit der Kollegin der BBC schon in der Probe versucht zu ergründen, wie groß sind die wohl. Wir schätzen 16, 17 Zentimeter, das gehört dazu. Und sie hat ein fantastisches Kleid an, spielt jetzt das Klavierkonzert von Samuel Barber, 1962 geschrieben, ein richtiger Brocken, von vielen als unspielbar beschrieben, schon damals bei der Uraufführung, aber sie liebt das Risiko. Sie spielt jetzt für uns Yuja Wang bei der Last Night of the Proms.

0: Und jetzt die Umarmung von Sakari Oromo mit Pianistin Yuja Wan. Drei Sätze hat dieses Stück, warum nicht klatschen, aus Begeisterung dazwischen. Ein Stück, das wirklich auch kaum einer kennt, war auch noch nie zu hören bei den Proms. Und jetzt bekommt sie einen riesen Applaus, genau wie das ganze Orchester. Scharf, kantig, ruppig an manchen Stellen und wirklich aberwitzig schwer. Und dann wieder fängt die Musik zu singen an, wird ganz weich. Und schon die erste Fassung galt als unspielbar. Aber wer, wenn nicht Yuja Wan, könnte sie spielen. Sie liebt das Risiko, wirft sich immer rein mit allem, was sie hat in diese Musik. Und das hat sie auch getan. Spektakuläre Kleider, hohe Absätze gehören genauso dazu. Das gibt ihr Selbstvertrauen, sagt sie. Wir hören sie im zweiten Teil nochmal. Die Last Night of the Proms live aus London, aus der Royal Albert Hall. Yuja Wan jetzt wieder hinter die Bühne verschwunden. Teilweise, muss man sagen, ist sie natürlich auch ein bisschen speziell. Wenn ich das aus dem Nähkästchen erzählen darf, während sie jetzt nochmal reinkommt. Während der Probe heute Nachmittag hat sie sich verbeten, dass geklatscht wird, auch von Seiten des Orchesters, wenn sie auftritt, wenn sie gespielt hat, dass da einfach Stille herrscht und niemand applaudiert. Und am Nachmittag hat sie eine Viertelstunde, 15 Minuten ganz allein in der Halle sich ausbedungen. Da waren wirklich, mussten alle raus, alle Türen waren zu, keine Menschenseele außer ihr drin. Und da hat sie sich nochmal ganz besonders konzentriert, wenn man eben so spielt wie sie. Das Klavierkonzert von Samuel Barber als Abschluss der ersten Hälfte hier bei der Last Night mit einem sehr jazzigen Stück für Klavier und Orchester erwarten wir Yuja Wan dann nach der Pause zurück. Ebenso können Sie sich wirklich sehr freuen auf ein wunderbares Country Medley zu Ehren von Dolly Parton, die vor kurzem verstorben ist, mit vier fantastischen Sängerinnen hier aus Großbritannien. Auf den schottischen Tenor Nicky Spence, der nochmal zu uns kommt, mit einem sehr mitreißenden Schottland Medley, in dem auch furios getanzt wird und bestimmt große Kostüme sind. Also hier werden die Menschen sich jetzt ein bisschen die Beine vertreten. War auch ein warmer Tag, 24 Grad und Sonne heute in London. Und für mich ist damit jetzt Zeit, mal zurückzugeben nach Hamburg. In der Hoffnung, dass ihr zwei es schön habt da. Ist denn der Tee noch heiß? Und Andrea, hast du Earl Grey oder English Breakfast oder musstest du hier auf die Ostfriesen-Mischung aus Altbeständen des Norddeutschen Rundfunks zurückgreifen?
1: Soll ich mal ganz ehrlich sagen, ich habe mir hier einen Rooibos-Tee gekocht und da Milch reingegeben. Oh. Und das trinke ich so gern. Ja, und danach
0: können
1: kann
0: wir
1: ich
0: das
1: dann,
0: gelten lassen.
1: Ja, das müssen wir gelten lassen. Wenn ich jetzt einen schwarzen Tee trinke, kann ich die ganze Nacht nicht schlafen. So sieht's aus. Deswegen Rooibos-Tee und schmeckt wunderbar. Ja, Philipp, also, dann koch du dir jetzt auch vielleicht einen schönen Tee, denn es heißt jetzt kurz durchatmen in London für die Musikerinnen und Musiker, das Publikum und eben auch für unseren Kollegen Philipp Schmid. Wir sind Andrea Wilke
2: und Stefan Sturm von NDR Kultur in Hamburg.
1: Stefan, wie lange ist die Pause jetzt eigentlich in London? Ich weiß gar nicht ganz genau.
2: Doch, noch? Um Punkt 22 Uhr, da geht's weiter, denn dann schaltet sich per der Fernsehkanal BBC One dazu. Also was haben wir jetzt? 21.38 Uhr, so in 21 Minuten ungefähr.
1: Gut, und in der Zeit schauen wir ein bisschen hinter die Kulissen und stellen den Mann vor, der zum 7. Mal die Last Night dirigiert, Sakari Oromo.
2: Denn er ist ja der Chefdirigent des BBC Symphony Orchestra, ist weltweit unterwegs. Und ich konnte ihn vor einiger Zeit in Hamburg treffen. Da hat er das NDR Elbphilharmonie Orchester dirigiert. Und bei der Gelegenheit habe ich ihn gefragt, was das Faszinierende an der Last Night of the Proms ist. Ein Ereignis, das ja in viele Länder übertragen wird und damit auch den britischen Humor in die Welt trägt.
3: Es ist natürlich eine große Tradition und es ist eigentlich, Last Night of the Proms ist auch ein Fernsehprogramm in zwei Teilen, wir sagen. Also es ist, der erste Teil ist ein bisschen mehr so seriöses Konzert und wird auf BBC 4 gezeigt und dann zweite Hälfte des Konzerts auf BBC One, das ist der größte Kanal. Und da ist das Programm schon ziemlich populär, mit auch allen den traditionellen Elementen, die dazu gehören, schon seit je und her. Die Sea-Songs und Pomp and Circumstance und Rule Britannia und so weiter. Jerusalem natürlich, ja, wunderschönes Stück. Und Leute singen mit und es ist einfach so ein Volksfest, kann man sagen.
2: So, sowie die Klassiker Rule Britannia, Land of Hope and Glory und Jerusalem zur Last Night of the Proms gehören, so sind auch die Solistinnen und Solisten, die eingeladen werden, immer ein fester Bestandteil der Last Night, meist international gefeierte Musikerinnen und Musiker. In diesem Jahr haben sie Nikki Spence und Yuja Wang ausgewählt. Fangen wir mit Yuja Wang an. Was hat sie auf die Idee gebracht, die chinesische Pianistin zu fragen?
3: Sie ist eine großartige Pianistin und auch eine Persönlichkeit. Und bei Last Night muss man immer denken, bei der Solistenwahl, dass es muss jemand sein, der eigentlich den Druck der Situation irgendwie handeln kann. Und Yuja hat ja unglaubliche Nerven auch. Sie ist so wirklich so, so vollkommen souverän in ihrer Kunst. Und Tenorsolist ist Nikki Spence, britischer Tenor. Ich habe schon lange darüber geredet, dass wir müssen mehr britische Solisten bei Last Night of the Proms haben. Es war eine Zeit, wo es nur eigentlich Leute von überall in der Welt waren und sehr wenige britische. Und letztes Jahr war Louise Alder, die Sopranistin, und dieses Jahr jetzt Nikki Spence. Freut mich sehr und es wird sicher ein schönes Konzert.
2: Die Last Night ist ja ein Konzert mit großer Tradition und trotzdem klingt sie jedes Jahr ein bisschen anders. Jeder Dirigent, jede Dirigentin versucht, eine eigene Farbe mit hineinzubringen. Was ist neu an der Last Night 2026? Wo findet sich hier Ihre ganz persönliche Note?
3: Darüber wurde auch schon lange gesprochen. Ich habe versucht durchzusetzen, die Idee, dass die erste Hälfte des Konzerts ganze Werke vorstellen soll und nicht nur Sätze oder Teile von Werken. So. Zum Beispiel wird das Klavierkonzert von Samuel Barber gemacht. Ein seltenes Stück, auch unspielbar genannt, aber sicher wird Yuja Wang das sehr schön spielen und für den Orchester auch eine schöne Herausforderung, so ein Stück zu machen. Ich glaube, niemand kennt das eigentlich.
2: Zur Last Night gehört ja nicht nur Musik, sondern auch die Conductor Speech, die große Rede des Dirigenten. Sie haben einmal gesagt, dass diese Rede nicht unbedingt Ihre Lieblingsdisziplin ist. Warum?
3: Naja, das ist ja furchtbar. Ich rede gerne, aber vielleicht nicht in der Weise. Das ist schon etwas, wo man nie eigentlich gewöhnt wird, vor so einer großen Masse von Leuten reden. Und natürlich muss man sehr feinfühlig sein, worüber man redet. Ich als Musiker, ich rede nicht über Politik, auch wenn das mich sehr interessiert. Nicht über Sachen, die jetzt zu konkret sind. Es muss mehr über etwas Allgemeines sein. Und für mich als Finne, vielleicht das Schwierigste ist, dass man muss es auch ein bisschen humoristisch machen muss. Weil es ist in England und es ist ja das große Land der Komik und der Ironie. Das zu schaffen ist wirklich sehr schwer, von meiner Kultur her. Und ich bin ja kein professioneller Redner. Ich mache es gerne, aber es ist trotzdem sehr spannend.
2: Der britische Humor ist ja speziell und weltbekannt. Sie leben seit vielen Jahren in England. Verstehen Sie die Briten und ihren Humor?
3: Na, ich habe schon über 20 Jahre in Großbritannien gearbeitet, also schon, ja.
2: Für alle die Last Night vielleicht noch nicht kennen, was würden Sie empfehlen? Warum sollte man die Last Night unbedingt einmal miterleben? Im Saal der Royal Albert Hall, im Fernsehen oder am Radio?
3: Ja, also Last Night ist ja nur ein Konzert. BBC Proms ist eine Reihe von über 100 Konzerte über den Sommer in London und auch in übrigen Städten in Großbritannien. Die meisten Konzerte sind entweder Orchester oder Chor oder beide oder große Solisten mit Recitals und so weiter. Und The Last Night ist eine Art von das Festival irgendwie zu schließen und das alles irgendwie zusammenzufassen. Und es ist ein ganz, ganz besonderes Konzertformat, den es eigentlich überhaupt nicht gibt außerhalb Last Night of the Proms. So Last Night ist nicht wie die Proms üblich, aber es wird jedes Jahr gemacht und es ist immer wieder so unglaublich lebendig und populär.
2: Der Dirigent Sakari Oramo, er leitet heute Abend die Last Night of the Proms.
1: Ja, und du hast ihn ja auch über den britischen Humor befragt, Stefan, der nun wirklich ein ganz spezieller ist. Also ich persönlich bin immer wieder überrascht, wenn ich sehe, was die Leute im Publikum alles veranstalten während so einer Last Night of the Proms. Die sind ja einerseits konzentriert und ernst dabei, muss man schon sagen, und dann wieder völlig losgelöst mit ihren Tröten und Fähnchen. Also das ist schon ein besonderer Humor.
2: Ja, das habe ich mir schon als Kind damals gedacht. Da durfte ich die Last Night öfter mal im Fernsehen sehen. Und da habe ich mich immer gewundert, wie die damals für mich alten Leute im Kostüm, im Parkett zur Musik Kniebeugen gemacht haben. Sehr verwunderlich.
1: Und da können wir sicher sein, dass das heute wieder passiert. Ne?
2: Garantiert. Und wo wir gerade beim britischen Humor sind, mein Kollege Tim Helsen hat ein kleines Experiment gemacht und hat sich in Fußgängerzonen und Cafés nach dem britischen Humor erkundigt.
4: Was sagen Sie zum britischen Humor?
5: Ich gehe mit Ihnen britischen Humor.
4: Ja?
5: Ich habe von Annette Dittert hier die Liebeserklärung an Großbritannien gekauft und habe selbst in England gelebt.
4: Ach was?
5: Ja.
4: Können Sie einen kleinen britischen Witz erzählen?
5: Nee, tatsächlich nicht.
4: Aber der war schon nicht schlechter. Aber dann sind Sie eine sehr kultivierte Frau, auch mit Annette Dittert, und dass Sie sich das so gut auskennen, oder?
5: Fall.
4: Sie werden wahrscheinlich auch die Last Night of the Proms verfolgen. Haben Sie da einen Tipp für mich? Wie, mit welcher Geisteshaltung oder womit kann ich die Last Night of the Proms würdig begehen?
5: Open-minded vor alles. Also ich würde da wirklich rangehen und gar keine Erwartungen haben und einfach sich verzaubern lassen von der Stimmung.
4: Das ist toll. Das mache ich. Ganz herzlichen Dank. All the best to you. Thank you.
6: Also, britischer Humor ist für mich immer dieser gekonnte Sarkasmus, aber auch immer getragen von einer gewissen Klasse und Haltung und manchmal ein bisschen unterkühlt vielleicht auch, aber im Kern nie bösartig, ja. Und das machen die Briten ja auch im Alltag ganz gut. Die haben also wenig Panisches an sich und bleiben immer ganz cool. Und wenn es irgendwo richtig rund geht, dann trinkt der Brite erstmal eine gute Tasse Tee.
4: Es geht um britischen Humor.
5: Ja.
4: Kennen Sie britischen Humor?
5: Ja.
4: Ja, was ist denn das?
5: Naja, mir fällt ja gleich Mr. Bean ein, natürlich. Ne?
7: Ach so, Teddy.
5: Genau. Aber sonst kann ich da auch schon kaum jemanden nennen. Aber manchmal mag ich ihn, weil er sehr überraschend ist. Und manchmal kann ich auch nicht so drüber lachen, weil er auch sehr schwarz ist.
4: Sind Sie denn ein humorvoller Mensch, würden Sie das von sich aus sagen?
8: Also ich finde, das sollte man natürlich eigentlich immer die anderen fragen, oder? Also ob die einen auch lustig finden.
4: Ja, aber Sie haben ja auch eine Selbstwahrnehmung. Finden Sie sich selber witzig?
8: Ja.
4: Ja, worüber lachen Sie gerne? Was finden Sie lustig?
8: Ja, also erstmal mich selber. Ah. Ja, das finde ich immer das Wichtigste.
4: Good.
8: Dass man gut über sich selber lachen kann. Na, nicht so alles überschreiten an Grenzen vielleicht. Und ich finde, man braucht immer auch ein bisschen Köpfchen dabei.
4: Also, beim Humor?
8: Ja. Ohne Köpfchen funktioniert das manchmal nicht so. Auch um die Ecken denken.
4: Das kann ich sehr, sehr gut verstehen. Ich merke, ich bin hier an der richtigen Adresse. Kennen Sie denn Menschen, die per se humorvoll sind?
8: Engländer, ja. Ich liebe englische Serien. Ich finde die total hilarious. Also ich liebe den schwarzen Humor. Und der geht manchmal mit dem Finger so ganz, ganz tief in die Wunde. Und das finde ich gut.
4: Haben Sie da was Konkretes im Kopf? Ich sehe das jetzt auch wieder in Ihren Augen. Sie haben doch irgendwas Spezielles im Kopf. Sagen Sie mal.
8: Wie die Engländer sich über ihr Essen lustig machen. Also, dass sie quasi selber von sich wissen, nee, der Essig, den wir da essen, der hat eine ganz komische Konsistenz. Und dass sie den quasi auch essen, aber auch gleichzeitig zum Putzen benutzen. Das hat mir erst letzte Woche eine englische Dame erzählt. Also, finde ich zum Schreien.
4: Das ist in der Tat, aber gut, ich meine, wenn es schmeckt, ist doch schön. Und wenn man britischen Humor lernen will, was macht man dann?
9: Oh, das ist schwierig. Da muss man erstmal Englisch gut können, ne?
4: Oh yes, maybe a bit English is okay, but not too much.
9: This is not enough.
4: Not enough, yeah. Sorry.
9: Yeah, okay.
4: Oder sag du mal, welcome to the last night of the proms.
10: Welcome to the was?
4: To the last night of the proms.
10: Welcome to the last night of the proms.
4: Toll. Jetzt bin ich hier in einem Raum, ich möchte sagen, more English is not possible, im Hamburger Eaton Place, ein englisches Teehaus, und mir gegenüber sitzt Jörg Schröder-Dammköhler. Dürfen wir mit Tee eigentlich auch anstoßen? Können wir das?
11: Nein, natürlich.
4: Darf man nicht.
11: Auch auf keinen Fall den Finger abspreizen.
12: It's delicious, thank you.
11: Muss er auch sein. Das ist nämlich ein Tee, den wir extra für die Queen gemacht haben.
4: Herr Schröder-Damköhler, jetzt habe ich doch direkt mal eine Frage. Also ich merke, Sie sind ein lustiger Typ. Das ist schon mal sehr, sehr von Vorteil. Es soll nämlich um den britischen Humor gehen. Sie sind ja auch Experte, was die Last Night of the Proms angeht. Wo erleben Sie da besonders viel Humor?
11: Also der Humor, der ist, finde ich, der Dirigent, bringt unglaublich viel Humor rein. Gibt es Unterschiede, der eine hat mal ein bisschen mehr, der andere weniger. Es gibt ganz viele ikonische Geschichten. Also Sir Davis zum Beispiel war, ich glaube, das war in den 90ern, der hat das mal ganz toll gemacht. Der wollte nicht so eine Lobeshymne, der wird ja immer eine Rede, die werden wir heute auch in der Rede gehalten. Und der wollte die nicht so langweilig vortragen. Also hat er das in dem Liedtext oder in dem Rhythmus von The Pirates of Penzance, hat er im Staccato Form seine Rede vorbereitet. Und das war natürlich ein ganz toller Moment. Ich habe gesagt, wie cool ist das denn? Das fand ich echt fantastisch, weil das so abgedreht war. Also die Dirigenten sind toll, das Publikum ist toll. Und es gibt jedes Mal, jedes Jahr so ein Highlight, nämlich wenn Ruby Tanya gesungen wird, Sopran oder Tenor ist es meistens. Die verkleiden sich, das ist zum Totlachen. Da gibt es richtig tolle, ikonische Kostüme und alle warten drauf. Das ist für mich wirklich diese Selbstironie, über sich selbst lachen können und nicht so ernst zu sein. Das ist für mich britischer Humor.
4: Ganz besonders froh bin ich jetzt aber, dass ich hier jemanden gefunden habe, der, glaube ich, zum britischen Humor nochmal einen ganz speziellen Zugang hat. William ist der volle Name. Hast du selber britischen Humor?
3: Würde ich sagen. Also ich bin seit 14 Jahren in Deutschland und merke auch, ja, die Deutschen haben einen gewissen Humor, aber ich behalte durch meine britische Identität ein bisschen diesen britischen Humor. Und ich finde, das kommt vor allem hier im Norden sehr gut an.
4: Ach ja, woran liegt das?
3: Also es ist schon anglophil hier oben. Also das liegt daran, also durch die Geschichte vielleicht. Und ich finde auch das Trockene. Also woher kommt unser Humor in England? Wir haben richtig schlechtes Essen, furchtbares Wetter. Und wir waren sehr, sehr lange auf Schiffen unterwegs. Also wir haben die Welt erobert.
4: Und das so ein bisschen wie die Norddeutschen auch.
3: Ja, genau. Das haben wir gemeinsam. Und ich denke, wenn man die Welt erobert und man ist auf kleinen Schiffen manchmal, da ist man gezwungen, ein bisschen Humor zu entwickeln.
4: Hast du denn einen englischen Witz, den du jetzt hier mal ganz schnell so zum Besten geben könntest?
3: Ja, es muss ja harmlos sein, es muss kurz sein. What do you call a fly with no wings? A walk.
4: Ja, ja, das ist doch nett. Ja. Ganz herzlichen Dank. All the best to you. Thank you.
2: Tim Helsen über den britischen Humor und wie er bei uns wahrgenommen wird. Sie hören das ARD Radio Festival mit der Last Night of the Proms. Wir übertragen ab 22 Uhr den zweiten Teil live aus London.
1: Dort in der Royal Albert Hall ist noch Konzertpause und das ist für uns die Gelegenheit, einen Blick zu werfen auf einen der Last Night Hits, Rule Britannia von Thomas Augustin Arne. Schon seit dem ersten Proms-Konzert 1895 wird das Stück gespielt. Seinen Ursprung hat es wahrscheinlich in einem Londoner Pub, den es heute noch gibt. Philipp Schmid war für uns gestern Abend dort, angeblich aus rein beruflichen Gründen.
0: Man muss ein bisschen suchen, um diesen Ort zu finden, direkt an der Themse in Hammersmith. Ein schmaler Durchgang, ein paar Schritte und dann steht man vor einer kleinen Tür. The Dove. Große goldene Buchstaben, eine gemalte Taube, ein sehr traditionsreicher Pub. Die Geschichte geht bis ins 18. Jahrhundert zurück. Ich gehe hinein und viel Platz ist hier erstmal nicht. Dunkles Holz, niedrige Decken, kleine Tische und an den Wänden Bilder und Erinnerungsstücke. Gleich vorne eine winzige Bar, ein kleiner Teil dieses Pubs, ist sogar mal als kleinster öffentlicher Schankraum Großbritanniens ins Guinness-Buch der Rekorde gekommen. Ein Schankraum nicht viel größer als ein Handtuch. Und wenn man ein paar Schritte weitergeht, dann kommt der eigentliche Grund, warum ich heute hier bin.
13: An der Treppe nach oben hängt eingerahmt hinter Glas ein altes Notenblatt. Und man muss ziemlich nah rangehen. Vergilbtes Papier, handgeschriebene Noten und plötzlich erkennt man die Melodie, die jedes Jahr bei der Last Night of the Proms von tausenden Menschen in der Royal Albert Hall gesungen wird. Rule Britannia. Hier im Pub hängt ein Faksimile bzw. eine Kopie des historischen Notenmanuskripts von Thomas Arne, dem Komponisten der Musik. Und jetzt kommt die Geschichte, die zu diesem Haus gehört. Der schottische Dichter James Thomson soll hier im Jahr 1740 den Text zu Rule Britannia geschrieben haben. Owen steht heute hinter der Bar und zapft das Bier. Und wenn er nicht jeden Tag an diesem Faksimile vorbeilaufen würde, dann wüsste er es gar nicht, dass hier unter diesem Dach Rule Britannia mal entstanden ist. 1740.
14: I mean, I know because I work here, but if I'm honest, I think it's a legend, but I like to believe legends.
13: Und eigentlich findet er Rule Britannia nicht mehr ganz zeitgemäß.
14: We have a sort of a embarrassment, I think, sometimes about who we are. A lot of people feel that way, and so we get very awkward about this kind of thing.
15: So you're probably singing Sweet Caroline.
14: yes, it's much more likely. I think more people know the words to that now than Rule Britannia.
13: Sweet Caroline, das Stück, das bei der englischen Nationalmannschaft gesungen wird, ist ihm deutlich geläufiger und vielen anderen wohl auch als Rule Britannia. Ja, was könnte er getrunken haben, der schottische Dichter, als er hier saß mit einem Tintenfässchen, einem Federkiel und vielleicht auf einem Bierdeckel einer Serviette Rule Britannia notiert hat.
14: Was he a drunk? About mid-18th century. Hard to say. Things like cost.
13: Die richtigen englischen Biere eigentlich erst so im 20. Jahrhundert. Was hat er im 18. Jahrhundert getrunken? Vielleicht irgendein starkes englisches Ale.
14: One of our sort of cask ales though.
13: Aber wenn man hier sitzt, fällt es erstaunlich leicht, sich diese Geschichte vorzustellen, denn The Dove ist auf der einen Seite wirklich wie ein Museum, aber neben mir wird auch gegessen. Jemand bestellt ein Bier, eine Tür geht auf und draußen fließt die Themse vorbei. Oh, letzte Runde, also schnell austrinken in großer Vorfreude auf Rule Britannia.
1: Die Geburt von Rule Britannia im historischen Londoner Pub The Dove. Philipp Schmid war für uns dort.
2: Und Philipp ist jetzt auch in der Royal Albert Hall in London. Gleich beginnt der zweite Konzertteil im AD Radio Festival. Philipp, Hand aufs Herz. Wie oft warst du in den vergangenen Tagen im Pub?
0: Ja, einmal, um diesen schönen Bericht zu machen, ein kleines Bierchen zu trinken. Und freue mich jetzt auf Rule Britannia. Vor allem aber, es kommt noch wirklich Sensationelles zuvor. Unter anderem Nicky Spence mit seinem Schottland-Medley. Da wird getanzt, dass sich der Boden biegt, dass das Dach der Halle abheben wird. Wirklich große, große Hits. Und jetzt ein Dolly Parton-Medley. Auf das könnt ihr euch und alle natürlich, die zuhören jetzt im ARD Radio Festival hier aus der Royal Albert Hall, wirklich sehr, sehr freuen. Vor kurzem ist Dolly Parton, Country-Legende mit 80, verstorben. Und erst in dieser Woche wurde dieses Medley ins Programm genommen. Sie ist nicht nur Musikerin, Songwriterin, sondern seit 2007 gibt es ihre Imagination Library hier im Vereinigten Königreich. Und das Prinzip ist ganz einfach. Kinder von der Geburt bis zum 5. Geburtstag kommen jeden Monat kostenlos ein altersgerechtes Buch nach Hause geschickt. Und das finanziert von ihrer Dollywood Foundation und von lokalen Partnern. Das heißt, inzwischen eine enorme Größenordnung. Bis Ende 2024 sind hier im Vereinigten Königreich mehr als 6 Millionen Bücher verschickt worden. 2024 waren es 675.000 an 76.000 Kindern. Also eine, die das Lesen fördert, die Kultur fördert, das war Dolly Parton. Und noch mehr als bei uns in Deutschland wird sie hier in Großbritannien verehrt. Und genau das wird jetzt zu hören sein mit 3 ihrer großen Hits, gesungen von 4 fantastischen Sängerinnen. Erst eine Schauspielerin, Sheridan Smith, die gleich hier die Treppe runterkommen wird. Ich habe es bei der Probe schon gesehen. In einer Dolly Parton-Frisur 9 to 5 wird sie singen. Dann folgt das Duo Ward Thompson. Das sind zwei Schwestern, Country-Legenden aus Großbritannien. Mit einem Stück ebenfalls Jolene. Und zum Schluss dann Beverly Knight, Sängerin aus Großbritannien, mit dem ganz großen Hit I Will Always Love You. Und zwar nicht unbedingt so, wie wir ihn von Whitney gesungen kennen, sondern wirklich die Originalfassung von Dolly Parton wird hier gewürdigt. Und eben das große soziale Engagement. 9 Tänzerinnen und Tänzer sind mit dabei bei diesem Dolly Parton Medley. Freuen Sie sich drauf.

Was war das schön? Inklusive Handy, leuchtender Kameras. Beverly Knight. Viele internationale Hits hat sie gehabt und sie war im Musical Bodyguard zu sehen in der Rolle von Whitney Houston. Hier gerade mit dem Dolly Parton-Song I Will Always Love You. Und zuvor Jolene, dem Country-Duo aus Großbritannien. Ward Thompson, erste Country-Platte, die auf Platz 1 der britischen Charts war damals. Und zu Beginn Schauspielerin Sheridan Smith, unter anderem aus der Comedy-Serie Gavin and Stacey bekannt, mit dem anderen großen Hit 9 to 5 von Dolly Parton, dieses Tribute hier bei der Last Night of the Proms. Und wie schön, dass man sich der Popmusik langsam öffnet, immer mehr bei der Last Night of the Proms, letztes Jahr mit Brian May und Roger Taylor von Queen zum 50. Geburtstag von Bohemian Rhapsody und hier eben mit Dolly Parton. Jetzt kommt ein Stück, bei dem vielleicht einige Prommer wieder mitsingen, eigentlich ein Stück, das gar keinen Text hatte im Ursprung, Jupiter aus den Planeten von Gustav Holst. Hier mit Text, der Chor, vielleicht auch einige Prommer werden damit singen, I Vote to Thee, My Country. Ein Gedicht, das der britische Diplomat Cecil Spring Rice 1918 geschrieben hat. Dann wurde Gustav Holst gebeten, den Text zu vertonen. Und er hat bei der Vertonung festgestellt, Moment mal, das passt ja zu einer Melodie, die ich schon habe, nämlich dem schönen Mittelteil in Jupiter aus den Planeten. Und so kam es zu dieser zweiten Nationalhymne. Das ist ganz ähnlich wie bei Elgars Marsch, Pomp and Circumstance. Land of Hope and Glory wird hier später gesungen. Und hier eben auch der Chor. Vielleicht einige aus dem Publikum singen mit bei dieser schwungvollen Melodie. Auch eines der bekannten Stücke aus dem klassischen Bereich. Jupiter aus den Planeten von Gustav Holst. Zachary Oramo dirigiert das BBC Symphony Orchestra.

Jupiter aus den Planeten von Gustav Holst hier mit dem Text I vote to thee my country. Und einige der sattelfesten Prommer haben natürlich tatsächlich mitgesungen bei diesem Stück, eine der inoffiziellen Nationalhymnen Großbritanniens. Ein paar hören wir noch im weiteren Verlauf. Rule Britannia, Land of Hope and Glory, Jerusalem und natürlich auch die richtige God Save the King. Jetzt kommt der Flügel wieder ins Spiel für Yuja Wang. Und da gibt es, vielleicht hören Sie es gleich, eine Besonderheit der Prommers, also der Konzertgeher, die hier immer sind. Wenn der Flügel reingerollt wird und geöffnet wird, dann ruft unten die Arena Heave und oben antwortet die Gallery Ho. Also Heave Ho, sowas wie Hau Ruck, als würden Hafenarbeiter hier den Flügel reinrollen. Das wird jetzt gleich passieren. Und wenn dann der A-Ton zum Stimmen erklingt, dann gibt es nochmal extra Applaus, so als hätte das Klavier selbst was gespielt. Jetzt wird der Flügel also rübergerollt für Yuja Wang, die gleich wieder erscheinen wird. Bin gespannt, ob das jetzt passiert. Vier Menschen sind hier mit dem Flügel beschäftigt, der festgeschraubt. Jetzt wird der Deckel aufgemacht. Eigentlich müssten die Prommers das jetzt tun. Und genau so wird es gemacht. Heave, ho, haben sie gerufen. Später, wenn dann gestimmt wird, gibt es nochmal den Applaus für den Flügel. Alexander Zfassmann hören wir jetzt. Er war, ja, könnte man sagen, ein Pionier des sowjetischen Jazz. Und Jazz war in der Sowjetunion zumindest verdächtig, politisch heikel, zu westlich einfach. Seine Jazz-Suite, die wir gleich hören, klingt ein bisschen nach Nachtclub, vielleicht ein bisschen auch nach Großstadt und Konzertsaal. Federnder Swing ist das, glitzernde Läufe, so als würde jemand mit guten Manieren aus der Reihe tanzen. Virtuos und melancholisch zugleich ist das Stück, also spätestens jetzt werden hier die Fliegen und die Krawatten gelockert und das will bei Briten schon etwas heißen. Natürlich auch wieder entsprechend virtuos für Yuja Wang, die sich wieder ganz hineinwerfen wird in dieses Stück. Jetzt wird gleich gestimmt. Das war der Applaus für das A, das der Konzertmeister dem Klavier entnommen hat. Die Oboe übernimmt und das BBC Symphony Orchestra stimmt. Später natürlich auch im Verlauf wird Sakari Oramo den Rest seiner Rede halten. Ist ja dieses Jahr neu, zum ersten Mal, dass die Rede zweigeteilt ist. Im ersten Teil haben wir schon diesen Teil gehabt, in dem auf die musikalischen Projekte, auf die Sammlungen der Prommers hingewiesen wird und das Orchester begrüßt, der Chor, die BBC Singers, was immer so ein bisschen dauert. Und vermutlich das Fernsehen gesagt, das wollen wir nicht mehr. Und hier ist gerade wieder ein Luftballon nach oben geflogen in die berühmten Pilze, die oben hängen, die Mushrooms, die die Akustik verbessern sollen. War doch zu hallig. Dann die Royal Albert Hall, nachdem man nach dem Krieg dann von der Queen's Hall hierher umgezogen ist. Von 1895 bis nach dem Krieg haben die berühmten Promenadenkonzerte in der Queen's Hall stattgefunden, die im Zweiten Weltkrieg zerstört wurde und seither in der Royal Albert Hall. Nächstes Jahr übrigens großes Jubiläum. 80 Jahre Übertragung im Fernsehen der BBC. Yuja Wang wieder in hochhackigen Schuhen. Jetzt hat sie ein glitzerndes, goldenes Paillettenkleid an. Hauteng geschnitten und sie ist natürlich eine so charismatische Erscheinung, dass alle hier gleich schockverliebt sind, wenn sie sich jetzt ans Klavier setzt. Zu dieser Jazz-Suite für Klavier und Orchester von Alexander Zfassmann. Swinging London by the Last Night.

0: Brilliant Perlen mit Läufe in der Jazz Suite für Klavier und Orchester von Alexandra Zwassmann hier mit Yuja Wang und dem BBC Symphony Orchestra. Gerade Umarmung zwischen Yuja Wang und dem Chefdirigenten Sakari Oramo. Jetzt dürfen auch die Solisten in den Blechbläsern nochmal aufstehen. Und Yuja Wang, hier wirklich alle vom Sitz gerissen. Auch die, die noch nicht gestanden sind, stehen jetzt auf teilweise und applaudieren ganz groß. Und eine Trommerin gibt ein kleines Geschenk an Yuja Wang. Das ist auch Tradition bei den Proms, dass die Solistinnen und Solisten ein kleines Geschenk bekommen. Und Yuja Wang werden wir nicht mehr sehen an diesem Abend. Zugabe gibt es traditionell keine bei einer Last Night of the Proms, obwohl viele hier natürlich gerne eine hätten. Was für ein hochvirtuoses, mitreißendes Stück, ideal passend für eine Last Night of the Proms. Und die hat eigentlich beide Stücke nicht so unbedingt das Klavier- und Orchesterrepertoire gespielt, das wir kennen, sondern eher was Außergewöhnliches mit Samuel Barber und eben Alexander Zwassmann. Jetzt muss der Flügel wieder raus, und zwar für immer, oder zumindest für den heutigen Abend, wird nicht mehr gebraucht. Die Celli müssen dafür aufstehen und die Kontrabässe hinten auch. Das heißt, wir haben ein bisschen Zeit, uns nochmal mit Hamburg zu beschäftigen. Ihr seid ja aufmerksam, ihr zwei, und freuen uns dann auf Rockmusik, also Rock im übertragenen Sinne, wenn das Klavier hier verräumt ist. Wetterfest, wortkarg, trocken im Humor, sparsam mit großen Gefühlen und stolz auf die Heimat. Das trifft auf die Schotten zu, aber klingt verdächtig auch nach den Norddeutschen, finde ich. Oder, Andrea?
1: Findest du, ich bin so wortkarg?
0: Naja, nee, also ich meine, so wie der Schotte vielleicht sagt, not bad, not so bad. Sagt der Norddeutsche vielleicht, ja, kann man machen.
1: Kann man machen. Ja, ja, auf jeden Fall.
0: Das ist schon die hohe Anerkennung.
1: Das ist hohe Anerkennung. Nee, aber ich muss ehrlich sagen, ich bin noch ganz im Bann von Yuja Wang. Also das ist ja atemberaubend, wie diese Frau Klavier spielt. Und es ist einfach auch eine große Freude, nicht ihr nur zuzuhören, sondern ihr auch zuzuschauen. Also,
2: ja, da muss man dazu sagen, dass wir hier im Wahnsinn. Studio BBC Fernsehen mitgucken.
1: Ja,
2: und
1: genau.
2: Tolle Kameraeinstellungen.
1: Ja.
2: Man hat Yuja Wang von oben gesehen und wie sie Oktaven spielt mit zwei Händen, also vier Oktaven, das ist schon Wahnsinn. Und das Ganze fast auswendig, dann haben wir aber doch gesehen, sie hat so einen kleinen Laptop im Flügel stehen. Ja, klasse.
1: Also es war wirklich schön. Jetzt muss der Flügel weg, Philipp hat es schon gesagt, und zwar für den Auftritt von Nikki Spence, ein charismatischer, junger Operntenor, der ja für ganz viel Aufmerksamkeit sorgt. Seine Karriere scheint gerade durch die Decke zu gehen, oder Stefan?
2: Ja, absolut. Covent Garden, London, in der Met in New York, überall wird er gefeiert, und dann noch die Einladung heute zur Last Night, und über die hat sich der junge Schotte riesig gefreut.
3: I mean, there's so much happening. It's so bountiful.
4: Bei den Proms passiert einfach unglaublich viel. Es ist ein riesiges Buffet an Möglichkeiten, Menschen durch Musik in dieses wunderbare Gebäude einzuladen. Musik überwindet Grenzen und auch gesellschaftliche Schranken. Es ist wirklich für jeden etwas dabei. Genau das liebe ich daran. Und besonders die Last Night erlaubt den Menschen, einfach ganz sie selbst zu sein. Ich freue mich auf das Publikum, vor allem auf den ausgesprochen kultiviert Moshpit in der Mitte. All die strahlenden Gesichter, die verrückten Kostüme und alles, was dazugehört. Und falls irgendjemand Kleidungsstücke auf die Bühne werfen sollte, ich bin vorbereitet.
1: Da bin ich aber wirklich mal gespannt, ob aus dem Moshpit wirklich jemand Kleider auf die Bühne wirft. Ich bin ein bisschen über Moshpit gestolpert. Was ist das?
2: Ja, ehrlich gesagt, ich bin da auch drüber gestolpert. Jeder, der wahrscheinlich die Last Night gut kennt, weiß Bescheid. Ich musste nochmal nachgucken. Moshpit, das ist der Bereich vor der Bühne, dort, wo die Promers stehen und Fähnchen schwenken, also im Parkett. Dort sind ja keine Sitzplätze, sondern da steht man. Und das ist der Moshpit. Auf jeden Fall ist die Last Night für Nikki Spence etwas ganz Besonderes. 2007, da ist er gerade mal 14 Jahre alt gewesen, da war er sogar als Zuschauer dabei.
3: I remember queuing up for Anne and the Trepko.
4: Ich erinnere mich, wie ich einmal für Anna Netrebko angestanden habe und fast keine Karte mehr bekommen hätte. Ich dachte schon, na gut, dann esse ich eben mein Picknick auf. Doch plötzlich hat draußen jemand noch eine Karte verkauft. Dafür habe ich vermutlich eine Niere hergegeben und schon war ich drin. Ich weiß noch, es gab jede Menge Blumen, Flora und Fauna und sie hat immer wieder Blumen ins Publikum geworfen. Das fand ich eine wunderschöne Geste.
1: Da hat er aber Glück gehabt und noch eine Eintrittskarte ergattert. Die Last Night ist ja auch dafür bekannt, dass die Gesangssolistinnen und Solisten gerade im zweiten Teil beim Auftritt zu Rule Britannia ein besonderes Outfit tragen. Und was sie anziehen werden, ist ein streng gehütetes Geheimnis. Auch Nikki Spence rückt damit nicht raus.
3: There's been many people trying to tickle this information out of me and I just can't.
4: Viele haben schon versucht, mir diese Information zu entlocken, aber ich darf wirklich nichts verraten. Also, Sonnenbrille aufsetzen und einfach die Bilder genießen. Ich bastle ja selbst ganz gern. In der Schule war ich schließlich Vorsitzender des Kreuzstichclubs und gleichzeitig im Rugby-Team. Allerdings habe ich mir beim Basteln erstaunlich viele Verletzungen zugezogen.
1: Nikki Spence, der Tenor aus Schottland, der auch einen besonderen Humor hat. Wir hören ihn jetzt singen und geben dafür ab in die Royal Albert Hall nach London zu meinem Kollegen Philipp Schmid. Philipp, ist der Flügel schon von der Bühne?
0: Ja, der Flügel ist runter und wir hören jetzt Scotch Snap. Ich werde beschreiben, was er trägt. Also es wird ein schottisches Outfit, das konnte ich bei der Generalprobe heute Nachmittag schon sehen. Da hat er zumindest, sagen wir, im unteren Bereich des Körpers schon ein schottisches Kleidungsstück getragen. Er hatte aber noch Turnschuhe an. Ich glaube, das wird jetzt auch geändert. Und er wird fantastisch aussehen. Das ist schon mal sicher. Scotch Snap, eine musikalische Rundreise, wird das durch Schottland. Dudelsack-Feeling, Hochland, dann Pop, Tanzfläche und am Ende völliger Übermut und absoluter Kontrollverlust. Und ein besonderes Instrument hören wir noch. Es ist kein richtiger Dudelsack am Ende. Es ist ein Northumbrian Small Pipe, aber klingt wie ein Dudelsack und es gehört zu Schottland natürlich dazu. Freuen wir uns drauf. Besonders markant sind diese Nummern. Es sind eine Menge. Donald, Where's Your Trousers heißt ein Stück zum Beispiel. Ein großer Spaßmacher. Ein Schotte kommt hier im Kilt nach London, wird gefragt, wo seine Hosen sind. Da werden wir Nikki Spence, und das kennen viele vom Eurovision Song Contest, mit einem Trickkleid erleben. Eine Trickhose in diesem Fall, die er sich wie in besten Zeiten des Grand Prix Eurovision de la Chanson vom Leib reißen wird. Eine schlichte Liebeserklärung gibt's noch und einen großen Hit der Proclaimers, was zum Mitsingen. Und schließlich Yes Sir, I Can Boogie, das wird Sie überraschen, das ist ein Stück, das vor allem im schottischen Fußball gesungen wird. Also einmal im Schleudergang durch den Kleiderschrank und durch die Plattensammlung mit einem Flyplate, also einem schottischen Tuch, das vorne mit einer Brosche befestigt wird, hören wir jetzt Nikki Spence.

Also dieser Mann wurde für diesen Abend geboren. Nicky Spence, schottischer Tenor, ganz in seinem Element. Und so mitgerissen war das Publikum, zumindest in meiner Erinnerung, noch nie in der Royal Albert Hall bei einer Last Night of the Proms. Im rot karierten Schotten-Outfit, er eine Hose, zwei Tänzer waren dabei, eine Tänzerin, ein Tänzer, beide im Schottenrock. Er hat sich bei der Choreografie, zumindest beim Love Song, eher für den männlichen Tänzer entschieden. Und am Ende ein körperbetontes T-Shirt mit goldenen Ärmeln. Dazu hat er selbst die Trommel geschlagen, eine ausgefeilte Tanzchoreografie und viele schottische Melodien haben hier das Publikum wirklich mitgerissen. Viele haben mitgesungen. Und was Yes Sir, I Can Boogie macht von der Band Baccarat aus den 70er Jahren, wie schon gesagt, das ist einfach ein Stück, das beim schottischen Fußball gerne gesungen wird. Was für eine Stimmung hier. Und jetzt hören wir wieder eine Originalkomposition, eine Auftragskommission-Arbeit der BBC, und zwar von Anne Dudley. Sehr bekannte britische Komponistin hat es für heute Abend geschrieben, den wunderbaren BBC Singers. Ein Kammerchor, 22 Sängerinnen und Sänger sind, das werden wir jetzt erleben. Iris of Life heißt dieses Stück und Anne Dudley war schon in den 80ern sehr erfolgreich als Keyboarderin, unter anderem bei Frankie Goes to Hollywood, bei den Pet Shop Boys oder auch bei ihrer eigenen Band natürlich, The Art of Noise. Viel Synthesizer, viel Sounds, die sie da in die Musik, in die Popmusik gebracht hat. Sie schreibt auch Filmmusik, schreibt fürs Fernsehen, hat einen Oscar bekommen für die Musik zum britischen Film Ganz oder gar nicht und hat hier ein sehr ruhiges, schwebendes Stück geschrieben mit so Echo-Effekten. Man denkt sich, ist das ein Effekt oder sind das einfach unterschiedliche Sänger, die hier aufgeteilt werden, wirklich sehr klug arrangiert und ganz, ganz wunderbar gesungen von diesem fantastischen Kammerchor von den BBC Singers. Iris of Life heißt dieses Stück, also ein bisschen wie Licht, das ins Dunkel fällt, wie eine Höhle, die Lichteinfall hat und die Sonne scheint hinein, so ganz besondere Effekte. Und man glaubt auch, obwohl es natürlich das Orchester ist hier, das BBC Symphony Orchestra, so ein bisschen so Synthesizer-Klänge, Keyboards zu hören, das ist eben das große Metier von Anne Dudley, die übrigens auch hier ist, vor Ort, hat schon das ein oder andere Mal was geschrieben für eine Last Night of the Proms und ist einfach eine der ganz Großen in der britischen Musik. Von den Pet Shop Boys über Frankie Goes to Hollywood bis in die Royal Albert Hall. Hier ist Sakari Oramo wieder, die BBC Singers. Genießen Sie dieses Stück, es heißt Iris of Life, geschrieben für den heutigen Abend von Anne Dudley. Jetzt sollten die Luftballons auch ein wenig schweigen, denn dieses Stück hat wirklich Stille verdient.

für den heutigen Abend geschrieben von Anne Dudley und gesungen von den BBC Singers zusammen mit dem BBC Symphony Orchestra Iris of Life, eine Auftragskomposition der BBC. Und hier ist Anne Dudley auch, nicht weit von uns entfernt, 70 Jahre alt, ganz, ganz große britische Komponistin. Ein Stück, das man wirklich gerne im Konzertrepertoire, also ich würde das gerne immer wieder hören, wenn möglich ein Stück wie ein klarer Spiegel, wie kristallklares Wasser, wie ein durchsichtiges Auge. Man kann sich vieles dazu vorstellen. Jetzt kommt Nicky Spence wieder, dritter Auftritt, drittes Outfit. Natürlich, das ist ein Abend nach seinem Geschmack, könnte ich mir vorstellen. Was er jetzt tragen wird, kann ich Ihnen nicht sagen. Ich weiß nur, dass er bei der Probe gesagt hat, I won't wear a sweater tonight. Ich werde keinen Pullover tragen heute Abend, aber das hat auch keiner erwartet. Mit einem Stück aus Guys and Dolls hören wir jetzt eines der großen klassischen Broadway-Musicals. Es geht um New York, um Spieler, um Ganoven. Natürlich ist Liebe dabei. Schnell, witzig, elegant und so ganz im Flair der Großstadt. Frank Loesser hat dieses Musical 1950 geschrieben. Wir hören einen der Hits daraus, nämlich Sit Down, You're Rocking the Boat. Das erinnert ein bisschen an Gospel, was die Musik angeht. Es handelt von Mut, von Übermut, Wagemut, Risiko und heißt eben, setz dich hin, du bringst das Boot zum Kentern. Vorsichtig, sonst kippt hier alles. Oder man kann sagen, wir gehen gleich baden, wenn du nicht aufpasst. Aber genau das wollen wir ja eigentlich, dass hier das kontrollierte Chaos auftritt. Und jetzt hat er ein hellblaues Jackett an, hat eine große Fliege und wird uns dieses Stück singen aus Guys and Dolls, Nicky Spence.

Broadway Feeling oder West End Feeling Musical hier bei der Last Night of the Proms. Und meine Güte, was kann dieser Mann tanzen? Was kann er sich bewegen? Was hat er für große Entertainer-Qualitäten? Tenor Nicky Spence. Wunderbare Tanzeinlagen und das Furiose waren seine silbernen, paillettenbesetzten, glitzernden Schuhe, die er hier mitgebracht hat. Und jetzt kommt eine Prommerin, die ihm ein Geschenk verteilen wird. Und er hat eines bekommen. Wunderbar, ein schönes Geschenk von einer älteren Dame, die bestimmt schon seit vielen, vielen Jahren hier zu den Proms-Konzerten kommt. Sit Down, You Rock the Boat war das aus dem Musical Guys and Dolls. Und jetzt hat er wieder Zeit, um sich ein neues Outfit auszudenken, dann für Rule Britannia, mit dem wir dann später Nicky Spence wieder sehen werden. Und ich meine, hallo, er ist Schotte. Was erwarten wir? Wir erwarten das. Wir erwarten das, dass der Schotte später und noch dazu Nicky Spence, der so ein Gefühl hat für Menschen, der so humorvoll ist, so liebenswert, hier wirklich alle in seinen Bann schlägt, dass er genauso kommt. Und ich bin mir sicher, es wird so kommen. Es wird so kommen, wir werden Nicky Spence wieder sehen am Ende der British Sea Songs. Hier, vier Hörner treten nochmal mit dazu auf. Eine kleine Seefahrt wird das jetzt durch englische Seemanns- und Volkslieder. Und das ist genau der Punkt, an dem die Menschen hier in der Royal Albert Hall aufgefordert sind, mitzumachen. Aber nicht irgendwie, man trötet nicht irgendwie, man schwenkt die Fahne nicht irgendwann und man weint nicht irgendwann, sondern das folgt einer festgelegten Choreografie. Klatschen, stampfen, pfeifen, tröten, weinen. Die Halle wird hier kurz zum gut gefüllten Pub mit Orchester. Übermütig, ja, aber auch nachdenklich und melancholisch dazwischen. Eben ein emotionaler Wellengang und schließlich dann direkt im Anschluss Rule Britannia. Ich bin wirklich gespannt, in welchem Kostüm Nicky Spence dann auftaucht. Er hat ja offensichtlich auch ein bisschen selbst genäht, hat er gesagt. Er war Vorsitzender des Kreuzstichvereins in seiner Schule und auch beim Rugbyverein. Hat sich ein bisschen verletzt da, aber scheint ihm keinen Abbruch getan zu haben. Bin so gespannt, was er tragen wird. Und natürlich auch Rule Britannia. Zum ersten Mal seit vielen Jahren übrigens wieder von einem Mann gesungen. Es waren meistens Sängerinnen in den letzten Jahren. Ich glaube, der letzte war Juan Diego Flores und das war 2016. Davor 2014 Jonas Kaufmann, seither immer in weiblicher Besetzung die Solistin. Hier ist Zachary Oramo wieder. Jetzt freuen wir uns auf die British Sea Songs vom Proms-Gründer Henry Wood arrangiert.

Das war also schnell genug auch für Saka de Oramont, Solo-Cellist. Und für Christoph nochmal aufstehen, die British Sea Songs. Und auch das nächste kennen Sie vermutlich.

Und natürlich hat er einen Kilt an, Nicky Spence mit Sporran, diese kleine lederne Tasche, die vorne dranhängt, mit Strümpfen, mit Gilly Brooks, den Schnürschuhen, die dazugehören. Und am Ende hat er den Rock, der diese überlappende Vorderseite, Outer Apron wird das genannt im Inneren, ein Saum mit Pailletten besetzter, glitzernder Regenbogenfahne präsentiert und auf der Schulter ein Plüsch-Seeungeheuer, eine schottische Nessie. Was für ein Auftritt von Nicky Spence, alle Herzen erobert. Und jetzt, auch das darf nicht fehlen, Pomp and Circumstance von Edward Elgar, Land of Hope and Glory. Alle Fahnen, die jetzt nicht zum Einsatz kamen, tun es jetzt.

Und die ganze Halle singt mit, im Stehen natürlich tausende Fahnen, viele EU-Fahnen heute, die wurden aber auch draußen verteilt. Union Jacks, ich habe aber auch Kanada gesehen, die Schweiz, eine Borussia Dortmund-Fahne und eine aufblasbare fliegende Banane war auch dabei. Und natürlich muss es eine Wiederholung dazu geben, zumindest des letzten Teils, nochmal für alle zum richtig Mitsingen.

0: Genauso muss das sein bei einer Last Night of the Proms, Land of Hope and Glory, Pomp and Circumstance von Edward Elgar. Hier heute live im ARD Radio Festival aus der Royal Albert Hall. 6000 Menschen, die alle singen hier im großen Rund der Halle. Und Sakari Oramo jetzt mit einem weiteren Teil seiner Rede, die man sich ans Publikum wendet. Spaß haben natürlich alle.
1: It's been such a pleasure to be with you tonight and to share the stage with these incredible players, singers and dancers.
0: Was für eine große Freude, diesen Abend mit Ihnen, all diesen großartigen Musikerinnen, Musikern, mit den Sängern, Tänzern zu erleben.
1: And it has been a special joy and privilege to celebrate the life of the great Dolly Parton.
0: Und es war wunderbar, Dolly Parton zu feiern.
1: She said, I look totally artificial, but I'm totally real. As a writer, as a professional, as a human being. A rhinestone shines just as good as a diamond.
0: Zitat von Dolly Parton, sie hat mal gesagt, ich sehe zwar völlig künstlich aus, bin aber vollkommen echt, als Autorin, als Profi, als Mensch und auch ein Strassstein kann genauso schön funkeln wie ein Diamant.
1: Authentic integrity.
0: Und Sakari Oramo sagt, genau darum geht es mir, Echtheit und Haltung.
1: Authentic integrity, this is the secret to being a good musician. And probably the secret to being a good human as well.
0: Authentische Integrität, sagt er, das ist das Geheimnis, ein guter Mensch zu sein.
1: I. Authentic Integrity.
0: Also authentische Integrität, abgekürzt AI. Also bei uns sagt man KI, künstliche Intelligenz. Das übersetzt er oder setzt er gleich mit authentischer Integrität. Das ist meine Art von AI, von AI, authentische Integrität. Genau das mag ich.
1: At a time when another AI is encroaching on our creativity and our humanity, tonight we are unapologetically live, acoustic and imperfect.
0: Ja, gerade in einer Zeit, in der die künstliche Intelligenz immer stärker in Kreativität und Menschlichkeit eingreift, da haben wir heute was ganz anderes gefeiert, nämlich live, akustisch und manchmal auch nicht perfekt.
1: We will be back next summer to mark 100 years of the BBC Proms.
0: Nächstes Jahr also das 100-jährige Jubiläum der BBC Proms. 1927 hat die BBC die Proms übernommen.
1: And raise the roof with Jerusalem.
0: Und jetzt nochmal Jerusalem, um das Dach der Halle endgültig abzuheben.

Das war Jerusalem live im ARD Radio Festival bei der Last Night of the Proms. Und jetzt noch nicht ganz zum Abschluss, aber krönend stimmt in diesem Fall die Nationalhymne God Save the King in der sehr innig beginnenden, wunderbaren Fassung von Benjamin Britten, die ganz still, fast a cappella beginnt.

zum Schluss im Stehen gespielt vom gesamten Orchester. God Save the King at the Last Night of the Proms. Und jetzt heißt es wieder einander die Hände reichen über Kreuz. Das tun alle hier in der Halle. Und an liebe Menschen denken und an ein Wiedersehen, vielleicht eben auch hier in London.

0: Und auch das in einem neuen Arrangement, wunderbar britisch am Ende mit den Pipes and Drums zu Auld Lang Syne. Vor einiger Zeit noch hat das Publikum das immer zum Ende der Last Night eigenständig angestimmt. Inzwischen gehört es zum offiziellen Programm und schließt das Ganze würdevoll ab. Alle haben sich hier so über Kreuz an den Händen gehalten. Natürlich auch der Chor. Im Orchester hatte anderes zu tun, aber das Publikum hier hofft auf ein Wiedersehen, ein gesundes. Alle 6000 Menschen werden so nie mehr zusammenkommen und wir vermutlich auch nicht. Aber wir hoffen das Beste, denken an liebe Menschen. Was für eine Last Night of the Proms, wirklich sehr bewegend. Vieles war überraschend, es war innig, es war virtuos. Yuja Wang, Nicky Spence, so ein liebenswerter Mann, der sich mehrfach umgezogen hat, der fantastisch seine schottische Heimat hier repräsentiert hat mit der kleinen Nessie, der glitzernden auf der Schulter als Stofftierchen. Zum Staunen war es, zum Mitfiebern. Und nicht wahllos, sondern nicht beliebig, sondern das schätze ich ja auch so an dieser Last Night of the Proms. Es hat so eine britische Ordnung. Nicht jeder darf alles machen, was er möchte, sondern er soll das machen, wenn alle das machen. Und dann hat man aber großen Spaß dabei, weil es eben einer Choreografie folgt und auch einer Gemeinschaft, bei der keiner gestört wird, sondern alle zusammen das so machen. Ich weiß nicht, wie viel Zeit wir noch haben. Es geht ja schon auf Mitternacht zu. Also hier bei uns geht es auf 11 zu, aber in Deutschland, ihr seid ja schon ein bisschen voraus. Hamburg natürlich auch. Andrea und Stefan, wir uns noch ein bisschen austauschen, wenn Zeit ist. Wie hat es euch gefallen? Was waren für euch die großen Momente?
1: Ja, Philipp, erstmal vielen Dank. Große Momente bei uns, noch ein bisschen Zeit. Wir haben noch ungefähr 8 Minuten vor Mitternacht. Ja, tolle Stimmung in London. Das hat Spaß gemacht, dir zuzuhören.
2: Ja, und wenn du nach den Highlights fragst, also ich muss ehrlich sagen, mir haben besonders die Damen gefallen, die verstorbene Dolly Parton so toll geehrt haben mit ihrem bewegenden Gesang, allen voran Beverly Knight, also dieses I Will Always Love You, da träume ich heute Nacht von, glaube ich.
1: Ja, Philipp, ist er noch in der Leitung, oder?
2: Ja, doch, er ist noch da.
0: Ja, ich bin noch da. Ich gebe dir völlig recht, Ich fand es auch schön, dass Beverly Knight das so ein bisschen in der Dolly Parton-Fassung gesungen hat. Also nicht die Whitney Houston, an die Stimme kommt sowieso keiner ran, an Dolly Parton natürlich auch nicht. Aber um sie zu ehren, war das wirklich schön. Und auch schön, dass eben solche Sachen hier auch Platz haben. Es ist ein klassisches Konzert und das sind auch Klassiker. Und ich habe mich mit den Kolleginnen von der BBC unterhalten, die haben gesagt, welchen Stellenwert hat Dolly Parton in Deutschland? Und ich musste sagen, eigentlich nicht den, weil soziales Engagement bei uns gar nicht so im Mittelpunkt steht. Aber hier eben Millionen Bücher an Kinder verschickt mit ihrer Stiftung. Das macht sie schon sehr, sehr beliebt. Und es war so vielseitig. Es war was zum Entdecken dabei. Es war aber auch die Moldau, die man natürlich schon ein paar Mal gehört hat, wirklich sagenhaft. Und ich glaube, hier möchte keiner gehen. Die Leute klatschen immer noch. Zachary Oma Oromo verbeugt sich in einer Tour. Wirklich, das werden alle mitnehmen, auch diese Gemeinschaft. Und wie ich vorher schon gesagt habe, es ist nicht so, dass einem einer ständig ins Ohr trötet, sondern die Tröte kommt eben zum Einsatz, wenn die Tröte da ist. Das liebe ich so an dieser britischen Genauigkeit. Ein bisschen auch eine Spießigkeit, aber großer Humor. Und dann werden die Fahnen geschwenkt und man unterhält sich jetzt drüber. Die meisten werden jetzt durch Door 6 die Royal Albert Hall verlassen. Das ist die Tür ganz vorne. Schaut man dann aufs Albert Memorial und auf den Hyde Park und hat einfach einen schönen Abend noch in London. Aber
2: und Philipp,
0: ihr macht euch weiter gemütlich bis Mitternacht.
2: Ja, und durch welche Tür gehst du jetzt raus? Du hast doch jetzt auch Feierabend. Hast dir ein schönes, kühles Bierchen verdient, würde ich vorschlagen. Geht's in den Pub?
0: Ich glaube,
2: oder?
0: Ich würde noch, also ja, wir haben ja vorher von Patrick, dem Moderator der BBC, schon gehört, was alles passiert ist. Und ich kann noch ein kleines Geheimnis von ihm verraten. Er ist großer Fan von Negroni. Das ist ein Cocktail, besteht aus Gin, Campari, Wermut, glaube ich, ist noch drin und ein bisschen Orange. Und er hat zu mir gesagt, das ist Tradition bei ihm, zu den British Sea Songs wird schon der erste Schluck getrunken. Und ehrlicherweise, da ist noch eine halbe Stunde zum Moderieren. Also das erste Schlückchen hat er schon hier. Und das zweite Schlückchen darf ich jetzt mit ihm vorne trinken, mit Georgina, seiner Co-Moderatorin von der BBC. Da werden wir noch ein bisschen Negroni trinken. Ich kann aber auch nur ein kleines Schlückchen trinken, sonst steige ich in den falschen Bus ein. Weil ich muss ja auch wieder in meine Unterkunft. Aber es hat mich sehr gefreut, ihr beiden. Einen ganz schönen Abend haben wir hier verbracht. Ich kann aus London sagen, es war ein Fest.
2: It was our pleasure.
0: For me, it was our my pleasure. Und Ja. Habt eine gute Zeit.
1: Philipp.
0: Good night aus London, sage ich schon mal.
1: Philipp, vielen, vielen Dank. Farewell. Good night nach London. Tollen Job hast du da gemacht. Und wir in Hamburg von NDR Kultur bleiben noch britisch bis Mitternacht. Wir haben Musik aus Großbritannien und hören jetzt die Morsite Suite, den ersten Satz daraus, das Scherzo von Gustav Holst mit der Nassan Sinfonia unter Leitung von David Lloyd Jones.

0: Das Scherzo aus der Morseite Suite von Gustav Holst mit der Nassan Sinfonia unter Leitung von David Lloyd Jones. Last Night of the Proms 2026.
1: Wir sagen Tschüss aus Hamburg. Nach den Nachrichten geht's weiter mit dem ARD-Nachtkonzert aus München.
0: Morgen können Sie im ARD-Radio-Festival ein Konzert vom Klavierfestival Ruhr hören mit dem ukrainischen Pianisten Vadim Kolodenko.
1: Ich hoffe, Sie hatten heute Abend genauso viel Spaß wie wir. Franziska Diekmann in der Technik. Ich bin Andrea Wilke von NDR Kultur.
0: Und ich bin Stefan Sturm. Tschüss, eine gute Nacht.

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1: Um 24 Uhr mit Stefanie Müller. Der Wahlsieg der AfD in Sachsen-Anhalt und die Debatte über den Umgang damit haben bundesweite Proteste ausgelöst. Zehntausende Menschen in mehr als 35 Städten sind gegen Rechtsextremismus und für Demokratie auf die Straße gegangen. Auf Plakaten und mit Sprechchören forderten die Teilnehmer mehr gesellschaftlichen Zusammenhalt und eine Überprüfung der AfD durch das Bundesverfassungsgericht. In Berlin und Düsseldorf waren es jeweils fast 20.000 Demonstranten, in München 12.000. In Magdeburg kamen fast 1.000 Menschen. Aktionen gab es auch in Leipzig, Erfurt, Hannover, Mainz und Stuttgart. Der Irak hat nach dem Angriff auf eine wichtige Pipeline in Saudi-Arabien 3 Grenzübergänge zum Iran geschlossen. Zuvor hatte die Regierung bestätigt, dass die Attacke auf die wichtige Ost-West-Leitung mit mehreren Drohnen vom südirakischen Staatsgebiet ausging. Dort operieren vom Iran unterstützte Milizen. Nach den Tätern wird gefahndet. Der Irak will den Vorfall nun gemeinsam mit Iran untersuchen. Saudi-Arabien legte die Pipeline vorsichtshalber still. Das könnte den Ölpreis und damit die Benzinpreise in Deutschland erneut nach oben treiben. Russlands Präsident Putin hat den Vorschlag für ein Treffen mit dem ukrainischen Staatschef Selenskyj in den USA abgelehnt. Zuvor hatte Selenskyj seine Zustimmung für eine solche Begegnung im Rahmen des G20-Gipfels unter US-Vorsitz signalisiert. Putin ließ durch seinen Sprecher Peskow erklären, dass das unmöglich sei. Eine Begegnung mit Selenskyj könne nur in Moskau stattfinden. Das wiederum lehnt Selenskyj ab. Die dänische Regisseurin Mai El-Tuki ist in Venedig für ihr Historiendrama Woman Unknown mit dem Goldenen Löwen der Filmfestspiele ausgezeichnet worden. Die Hauptdarstellerin des Films, Mathilde Arcel, wurde als beste Schauspielerin geehrt. Die Auszeichnung als bester Schauspieler bekam der US-Amerikaner John Malkovich für seine Rolle in Wild Horse 9. Zur Fußball-Bundesliga. Augsburg hat die Tabellenführung an Freiburg abgegeben. Die Schwaben spielten gegen Leverkusen 2:2. Und Freiburg gewann 5:0 gegen Mönchengladbach. Außerdem haben gespielt Dortmund gegen Paderborn 3:0, Mainz, Frankfurt 1:3, Hoffenheim, Stuttgart 2:1. Im Abendspiel trennten sich Köln und Bremen 1:1 unentschieden. Nach der Niederlage gegen Frankreich spielen die deutschen Basketballerinnen morgen um WM-Bronze. Gegner ist Spanien. Das Wetter in Deutschland. In der Nacht im Norden gibt es viele Wolken und zeitweise Regen. Im Süden bleibt es trocken. Tiefstwerte zwischen 17 Grad im Nordwesten und 7 Grad an den Alpen. Morgen im Süden zunächst noch sonnig, ansonsten dichte Wolken und zeitweise Schauer. In der Nordwesthälfte auch einzelne Gewitter möglich. 16 bis 27 Grad. Es ist 0:03 Uhr.
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3: Am Mikrofon ist Carsten Fabian. Herzlich willkommen. Im ersten Teil hören Sie Aufnahmen des Hessischen Rundfunks. Beginnen wollen wir mit dem Prélude à la Prémédie Faune von Claude Debussy. Das HR-Sinfonieorchester spielt unter Leitung von Carl St. Clair.

Das HR-Sinfonieorchester unter Leitung von Carl St. Clair mit dem Prélude à la Prémédie d'Aphon von Claude Debussy. Nun Anton Weberns langsamer Satz in einer Bearbeitung für Streichorchester. Paavo Järvi dirigiert das HR-Sinfonieorchester.

Anton Weberns Langsamer Satz in einer Einspielung von 2010 mit dem HR-Sinfonieorchester unter Leitung von Paavo Järvi. In unserem ARD-Nachtkonzert haben wir jetzt die H-Moll-Sonate von Franz Liszt im Programm. Interpretiert wird sie von Vardan Mamikonian.

Das war die H-Moll-Sonate von Franz Liszt. 2012 entstand diese Aufnahme mit Vardan Mamikonian. Damit kommen wir zu Johannes Brahms und seiner Rhapsodie Opus 53. Wir hören Mager Schiemel alt, die Frankfurter Kantorei, die Gechinger Kantorei Stuttgart, den Figuralchor der Gedächtniskirche Stuttgart und das HR-Sinfonieorchester. Die Leitung hat Helmut Rilling.

Die Rhapsodie für eine Altstimme, Männerchor und Orchester, Opus 53 von Johannes Brahms. Das war eine Aufnahme mit Marga Schiemel-Alt, der Frankfurter Kantorei, der Gechinger Kantorei Stuttgart, dem Figuralchor der Gedächtniskirche Stuttgart und dem HR-Sinfonieorchester. Die Leitung hatte Helmut Rehling. Jetzt haben wir noch in diesem ersten Teil des ARD-Nachtkonzerts ein Werk von Charles Koechlin für Sie. Offrande musicale sur le nom de Bach, Opus 187. Juan Pablo Izquierdo dirigiert das HR-Sinfonieorchester.

Offrande musicale sur le nom de Bach, Opus 187 von Charles Koechlin. Das war eine Aufnahme von 1973 mit dem HR-Sinfonieorchester unter Leitung von Juan Pablo Izquierdo. Bis zu den 2 Uhr Nachrichten spielt Martin Stadtfeld jetzt noch die Sinfonie Nummer 4 von Johann Sebastian Bach.

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1: Um 2 Uhr mit Katja Kindermann. In Deutschland haben Zehntausende Menschen gegen Rechtsextremismus und die AfD demonstriert. Besonders große Kundgebungen gab es heute in Berlin, Hamburg, München und Düsseldorf. Aus der Nachrichtenredaktion Issa Distelmann.
2: Unter dem Motto »Kein Schritt zurück« gegen die AfD und rechte Hetze sind nach übereinstimmenden Angaben von Polizei und Veranstaltern rund 20.000 Menschen durch die Düsseldorfer Innenstadt gezogen. Auf den Transparenten war etwa zu lesen »Kein Platz für Rattenfänger« oder »Jetzt können wir herausfinden, was wir anstelle unserer Großeltern getan hätten«. Und auch in Bayern fanden Kundgebungen statt. In München etwa wurde unweit des Siegestors demonstriert. Nach Angaben der Polizei nahmen rund 12.000 Menschen teil.
1: Bundesverkehrsminister Bilger fordert, dass die Familienreservierung bei der Deutschen Bahn wieder eingeführt wird. Er sei mit der Bahn dazu im Gespräch, sagte er den Zeitungen der Funke Mediengruppe. Bis Juni 2025 konnten Familien für 10,40 Euro bis zu 5 Sitzplätze reservieren. Seitdem muss jeder Platz einzeln bezahlt werden. Die dänisch-ägyptische Regisseurin Mai El-Touché ist beim Filmfestival in Venedig mit dem Goldenen Löwen für Woman Unknown ausgezeichnet worden. Das Drama handelt von einer jungen Hausangestellten kurz nach dem Zweiten Weltkrieg in Dänemark. Die Hauptdarstellerin Mathilde Arcel bekam den Preis als beste Schauspielerin. Und bester Schauspieler wurde John Malkovich für seine Rolle als CIA-Agent in dem Film Wild Horse 9. In der Fußball-Bundesliga haben sich am Abend der erste FC Köln und Werder Bremen 1:1 getrennt. Aus der Sportredaktion Thomas Kos.
3: Nachdem die Kölner früh einen Elfmeter verschossen hatten, brachte kurz danach Linton Meiner die besseren Gastgeber in Führung. Die Bremer waren in der zweiten Halbzeit aktiver. Für den verdienten Ausgleich sorgte nach knapp 70 Minuten Niklas Füllkrug mit einem Abstaubertor. Neuer Tabellenführer ist der SC Freiburg nach dem 5:0-Erfolg gegen Mönchengladbach. Dortmund bezwang Paderborn mit 3:0 und feierte genauso wie die Freiburger den dritten Sieg im dritten Spiel. Augsburg verpasste diesen mit dem 2:2 gegen Leverkusen. Hoffenheim bezwang Stuttgart mit 2:1 und außerdem verlor Mainz gegen Frankfurt mit 1:3.
1: Und zum Tennis. Jelena Rybakina hat zum ersten Mal die US Open gewonnen. Die Kasachin entthronte im Finale von New York die Belarusin Arina Sabalenka in 3 Sätzen. Sabalenka hatte in den vergangenen beiden Jahren in New York gewonnen. Das waren die Nachrichten. Das Deutschlandwetter. Am Tage bewölkt, teils gewittrige Schauer, später von der Nordsee her Auflockerungen. Südlich der Donau freundlich und trocken, 17 Grad im Thüringer Wald.